0: der da so vom Stapel lässt, das hören wir uns gleich mal an. 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

0: 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Ich muss mal die Plattennadel auswechseln. 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
3: Ich habe eine neue Partnerin kennengelernt. Ich bin jetzt schon seit einigen Jahren mit einer wirklich fantastischen Frau zusammen. Allerdings musste ich letztens als Gamechanger meines Lebens feststellen, dass es einen Grund gibt, warum diese Frau sich in mich verliebt hat. Die hat nämlich überhaupt keinen Geschmack. Wirklich gar keinen Geschmack. Das überrascht jetzt viele hier nicht, das spüre ich gerade schon. Aber es war für mich, also meine Frau ist überraschenderweise eine sehr gut aussehende Frau. Sie ist wirklich so eine klassische 10. Kennt ihr diese Einteilung? 10? 10 bedeutet also von Gott an einem guten Tag aus einem Stück Marmor geschlagen. Wirklich. Und ich bin eine 4. Also ich bin jetzt keine 1 so, weiß ich nicht, passt bei den Goonies aufs Piratenschiff auf oder so. Ich bin so eine klassische 4. Ich bin so ein besser als nix Mann. So an Karneval, nach 6 Kölsch, ich alleine auf der Tanzfläche, guck so, guckst als Frau rüber und denkst, ja, besser als nix.
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0: Ja, mal mehr, mal weniger Wolken. So geht's jetzt durch die Nacht. Dazu ist auch mal ein bisschen Regen möglich. Temperaturen, die liegen gerade so zwischen 16 und 13 Grad. Der Montag, der macht dann eher ungemütlich weiter. Da geht's stark bewölkt los. Später kommen dann Schauer und Gewitter noch mit dazu. Vielleicht auch mal Starkregen oder Sturmböen. Und das dann alles heute bei 23 Grad.
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2: Zurzeit liegen uns keine Meldungen vor. Wir wünschen allen unterwegs gute Fahrt.
0: Ja, und weiter geht's durch die Nacht. Hallo zusammen, ich spendiere euch da jetzt mal drei Hits am Stück. Und da sind dann auch direkt mal drei verschiedene Jahrzehnte mit vertreten. Geht gleich durch die 90er mit den Spin Doctors und Two Princes. Aktuell wird's mit Loy und David Prentice. Und der 2000er, der kommt jetzt hier von Christina Aguilera.
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1: Ich bin Thomas Brockt. Das US-Militär hat Medienberichten zufolge erstmals seit Ende Juli wieder Angriffe im Iran geflogen. Ziel seien zwei iranische Raketenwerfer auf der Insel Larak gewesen, berichten etwa die Sender Fox News und CBS News unter Berufung auf einen US-Beamten.
2: Seit Wochen herrschte Ruhe zwischen den Kriegsparteien USA und Iran, allerdings gab es auch keinerlei Verhandlungsfortschritte. Jetzt startete das US-Militär wieder Angriffe, vor allem um zu verhindern, dass der Iran weitere Seeminen in der Straße von Hormuz verteilt. Präsident Trump behauptet, der Handelsweg sei von allen Minen geräumt und er hat gedroht, alle Schiffe zu zerstören, die in der Meerenge Seeminen legen. Trump beteuert auch, dass der Iran bezwungen und die Straße von Hormuz offen sei, allerdings liegt der Schiffsverkehr dort weiterhin ziemlich brach. Aus den USA, Tina Eck.
1: Wie sieht die angekündigte Reaktion auf den versuchten Sprengstoffanschlag am Flughafen Leipzig-Halle aus? Die Bundesregierung will darauf bald eine Antwort geben. Das bestätigte Kanzler Merz nochmal in der ARD. Demnach laufen dazu aktuell Abstimmungen mit den Partnern.
3: Die ist abgestimmt. Die wird in diesen Tagen auch final abgestimmt mit der Europäischen Union, mit den NATO-Partnern. Es wird eine Reaktion aus Deutschland sein, aber die Partner in der Europäischen Union und in der NATO werden davon nicht überrascht.
1: Bundeskanzler Merz. Eine mit Sprengstoff präparierte Drohne war Anfang August im Sicherheitsbereich des Flughafens zwischen ukrainischen Frachtmaschinen entdeckt worden. Nach dem Fährunglück vor Zypern mit mindestens 8 Toten sind der Kapitän und 7 Crewmitglieder festgenommen worden. Die Behörden kündigten an, mögliche Versäumnisse umfassend zu untersuchen. Die Rettungsarbeiten dauern an, nach zahlreichen Menschen wird noch gesucht. Die Fähre war kurz nach dem Auslaufen aus Kyrenia in Nordzypern gekentert, nachdem Wasser eingedrungen war. In der Fußball-Bundesliga hat der FC Schalke 04 ein bitteres Comeback erlebt. Der Aufsteiger verlor zum Saisonstart beim FC Augsburg mit 0:3. Außerdem gewann der SC Freiburg gegen Werder Bremen mit 4:1. Und die deutschen Hockeyherren sind zum 4. Mal Weltmeister. Im Finale in Belgien setzte sich das Team mit 1:0 gegen Spanien durch.
4: Wetter ist sauer, das Montag ist grau, immer wieder nass heute, stürmisch teilweise und es kann auch gewittern. Immerhin, es bleibt halbwegs warm, maximal bis 24 Grad heute.
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5: Zurzeit liegen uns keine Meldungen vor, wir wünschen allen unterwegs gute Fahrt.
4: Sebastian Pulli hier, tiefste Nacht, die Phase, wo das Hirn manchmal ein bisschen depressiv wird. Da hat man seine Tiefs, ist tatsächlich wahr, ist auch wissenschaftlich erwiesen. Und vielleicht brauchen wir da so eine beruhigende große Schwester, die sagt, es kommt alles in Ordnung. Die gibt's jetzt, Leonie, die singt Don't Worry.
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0: Thema jetzt hier im Sendeplan: Enten auf Kreuzfahrtschiffen. Ich habe erst gedacht, die Kollegen hätten das R in Entern vergessen, aber nein, es geht wirklich um Enten.
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0: Und zwar um Quietscheentchen. Eine Geschichte, die sehr nett angefangen hat, aber inzwischen so eskaliert ist, dass es richtig Ärger gibt. Fangen wir aber von vorne an. Kollegin Natascha Wittmark, warum Enten auf Kreuzfahrtschiffen?
2: Ja, das ist eigentlich nur ein lustiger Social-Media-Trend gewesen, aber der ist so ein bisschen ausgeartet. Also Kreuzfahrtpassagiere verstecken diese kleinen gelben Badeenten zum Spaß auf Schiffen. Andere Passagiere können sie dann finden und mitnehmen oder wieder verstecken. Dazu wird dann so eine kleine Notiz hinterlassen und das wird dann auch auf Social Media geteilt. Es geht da einfach darum zu schauen, wie weit und wohin so eine kleine Ente reist. Gestartet ist das wohl, weil mal ein kleines Mädchen in den USA damit angefangen hat. Das haben dann andere einfach weitergemacht.
0: Das ja ist mal wirklich süß, aber wie kann sowas, also wie können Quietscheentchen eskalieren, indem es zu viele werden?
2: Richtig, zu viele und das ist ein Problem. Die Masse an Enten treibt die Crew langsam in den Wahnsinn. Ja, so schreibt es eine Reederei in einem Newsletter an ihre Passagiere. Sie kommen mit dem Entsorgen nicht mehr hinterher. Außerdem werden sie wohl auch an so absurden Orten versteckt, dass sie teilweise ein Sicherheitsrisiko sind. Deshalb dürfen keine Enten mehr aufs Schiff gebracht werden.
0: Okay, keine Enten mehr aufs Schiff. Das ist die Service-Info für

0: Freuen wir uns eigentlich noch über Regen oder sind die heißen Sommertage schon wieder zu weit weg? Immer wieder nass heute, graue Wolken, stürmisch ist es teilweise und es kann auch gewittern. Aber es bleibt halbwegs warm, 24 Grad maximal.
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2: Zurzeit liegen uns keine Meldungen vor. Wir wünschen allen unterwegs gute Fahrt.
0: Sebastian Pulli hier und wenn man Jason Derulo und richtig viel Ecstasy in einen Mixer wirft und einmal gut durchmischt, dann kommt raus Tayo Cruz. Den gibt's jetzt mit Dynamite. Kommt gut durch die Nacht.
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1: Ich bin Thomas Brockt. Wer ist für den versuchten Anschlag mit einer Sprengstoffdrohne verantwortlich, die Anfang August auf dem Flughafen Leipzig-Halle in der Nähe ukrainischer Frachtmaschinen entdeckt wurde? Schon bald will die Bundesregierung dazu Angaben machen. Die Ermittlungen stünden kurz vor dem Abschluss, sagte Kanzler Merz im ARD-Sommerinterview.
2: Die Bundesregierung stimmt ihre angekündigte Reaktion auf den versuchten Sprengstoffanschlag demnach aktuell mit europäischen Partnern und innerhalb der NATO ab. Es werde eine Reaktion aus Deutschland sein, aber die Partner würden davon nicht überrascht werden. Auf die Frage, ob Deutschland überhaupt angemessen reagieren könnte, sollte sich eine Urheberschaft Russlands herausstellen, antwortete der Kanzler. Warten wir mal ab, was angemessen reagieren heißt. Aus Regierungskreisen ist zu hören, in einem so gravierenden Fall sei es mit der Ausweisung von einem oder zwei Diplomaten nicht getan. Dirk Zeitler, Nachrichtenredaktion.
1: Das US-Militär hat Medienberichten zufolge erstmals seit Ende Juli wieder Ziele im Iran angegriffen. Es nahm dabei zwei Raketenwerfer auf der Insel Larak ins Visier, wie unter anderem die Sender Fox News und CBS berichten. Sie sollten daran gehindert werden, neue Seeminen in der Straße von Hormuz zu legen, hieß es. Die iranischen Revolutionsgarden drohten mit Vergeltung und griffen bereits US-Stützpunkte in Jordanien an. Nach dem Fährunglück vor Nordzypern mit mindestens 8 Toten sind der Kapitän und 7 Crewmitglieder festgenommen worden. Die Rettungsarbeiten dauern an, nach zahlreichen Menschen wird noch gesucht. Die Fähre war kurz nach dem Auslaufen gekentert, nachdem Wasser eingedrungen war.
3: Plötzlich hat sich das Schiff zur Seite geneigt. Menschen sprangen panisch auf und suchten nach Rettungswesten. Einige versuchten, Scheiben einzuschlagen, um aus dem sinkenden Schiff herauszukommen. An Bord herrschte Chaos, berichtet ein Überlebender. Warum Wasser in das Schiff eindringen konnte, ist bislang unklar. Die Hoffnung, weitere Überlebende zu finden, schwindet. Aus Athen, Takis Safos.
1: In der Fußball-Bundesliga hat der FC Schalke 04 ein bitteres Comeback erlebt. Der Aufsteiger verlor zum Saisonstart beim FC Augsburg mit 0:3. Zuvor hatte der SC Freiburg gegen Werder Bremen mit 4:1 gewonnen.
4: So, neue Woche. Willkommen im Herbst offenbar. Viele Wolken unterwegs heute. Es kann immer wieder Regen geben. Stürmisch ist auch teilweise und Gewitter sind auch drin. Das Ganze bei bis 24 Grad maximal.
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5: Zurzeit liegen uns keine Meldungen vor. Wir wünschen allen unterwegs gute Fahrt.
4: Sebastian Pulli hier. Frage zum Schulstart diese Woche. Kriegen schlaue Kinder eigentlich immer noch aufs Maul heutzutage? Falls ja, hier zum Trost für euch. Mr. Know-it-all heißt Herr Besserwisser. Aber das habt ihr ja schon gewusst.
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0: Wetter ist sauer, das Montag ist grau, immer wieder nass heute, stürmisch teilweise und es kann auch gewittern. Immerhin, es bleibt halbwegs warm, maximal bis 24 Grad heute.
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2: A1 Dortmund-Köln zwischen Wuppertal-Langerfeld und Wuppertal-Ronsdorf, 1 Kilometer Stau, 10 Minuten Zeitverlust. Und A30 Osnabrück-Rheine zwischen Hörstel und Rheine, 2 Kilometer stockender Verkehr, 34 Minuten Verzögerung. Wir wünschen allen unterwegs gute Fahrt.
0: Sebastian Bulli hier und jetzt, what doesn't kill you makes you stronger, was dich nicht tötet, macht dich stärker. Weiß ich nicht, vielleicht macht es dich auch einfach nur für immer komplett innerlich und äußerlich kaputt und toddepressiv. Aber das wäre dann halt auch nur ein mittelerfolgreicher Popsong. Kelly Clarkson jetzt, einen schönen Montag.
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1: Ich bin Thomas Brock. Das US-Militär hat Medienberichten zufolge erstmals seit Ende Juli wieder Angriffe im Iran geflogen. Ziel seien zwei iranische Raketenwerfer auf der Insel Larak gewesen, berichten etwa die Sender Fox News und CBS News unter Berufung auf einen US-Beamten.
2: Seit Wochen herrschte Ruhe zwischen den Kriegsparteien USA und Iran, allerdings gab es auch keinerlei Verhandlungsfortschritte. Jetzt startete das US-Militär wieder Angriffe, vor allem um zu verhindern, dass der Iran weitere Seeminen in der Straße von Hormuz verteilt. Präsident Trump behauptet, der Handelsweg sei von allen Minen geräumt und er hat gedroht, alle Schiffe zu zerstören, die in der Meerenge Seeminen legen. Trump beteuert auch, dass der Iran bezwungen und die Straße von Hormuz offen sei, allerdings liegt der Schiffsverkehr dort weiterhin ziemlich breit. Aus den USA, Tina Eck.
1: Wie sieht die angekündigte Reaktion auf den versuchten Sprengstoffanschlag am Flughafen Leipzig-Halle aus? Die Bundesregierung will darauf bald eine Antwort geben. Das bestätigte Kanzler Merz nochmal in der ARD. Demnach laufen dazu aktuell Abstimmungen mit den Partnern.
3: Die ist abgestimmt. Die wird in diesen Tagen auch final abgestimmt mit der Europäischen Union, mit den NATO-Partnern. Es wird eine Reaktion aus Deutschland sein, aber die Partner in der Europäischen Union und in der NATO werden davon nicht überrascht.
1: Bundeskanzler Merz. Eine mit Sprengstoff präparierte Drohne war Anfang August im Sicherheitsbereich des Flughafens zwischen ukrainischen Frachtmaschinen entdeckt worden. Unter den durch Schüsse bei einem Techno-Festival in der Schweiz verletzten Opfern ist auch eine deutsche Frau. Das teilte die Aargauer Kantonspolizei mit. Bei den anderen 4 Verletzten handele es sich um Schweizer Männer. Durch die Schüsse war gestern früh eine 22-jährige Italienerin getötet worden. Der oder die Täter sind weiter auf der Flucht. Es läuft eine Großfahndung. Das Motiv für die Tat ist noch unklar. Die Polizei geht davon aus, dass es sich entweder um einen Terrorakt, einen Amoklauf oder eine Abrechnung im kriminellen Milieu handelt. In der Fußball-Bundesliga hat der FC Schalke 04 ein bitteres Comeback erlebt. Der Aufsteiger verlor zum Saisonstart beim FC Augsburg mit 0:3. Außerdem gewann der SC Freiburg gegen Werder Bremen mit 4:1.
4: Heute Morgen, da ist immer mal wieder ein bisschen Regen mit dabei, hier bei uns im Rhein-Erft-Kreis. Ab dem Mittag kommt da noch richtige Schauer runter. Das kann auch dann nochmal zum Teil richtig ungemütlich werden. Viel Regen, viel Wind, also schon fast so ein Herbstgefühl. Temperaturen dann heute im Laufe des Tages bis maximal 23 Grad. 17 messen wir jetzt bei euch in Brühlheide. 5:03. Wir gucken auf die Straßen und sehen nichts. Das ist ja fantastisch. Ihr kommt wunderbar durch. Falls ihr vielleicht den ersten Blitzer des Tages entdeckt, dann ruft an oder schickt eine Sprachnachricht bei WhatsApp. Die Nummer ist die 02236 88 89 90. Gute Fahrt. Ja, ihr hört richtig. Radio Erft hat ab sofort einen neuen Sound. Wir klingen jetzt so ein bisschen anders, ein bisschen frischer. Und die Morningshow fängt jetzt schon immer eine Stunde früher an. Und deshalb bin ich auch jetzt schon für euch da. Also dann legen wir mal los und starten zusammen in diesem Montag. Ich bin Christian Meissner. Guten Morgen.
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0: 5.14 Uhr. Schönen guten Morgen zusammen. Hier ist Radio Erft. Ich bin Christian Meissner. Und hier ist ein super schlauer Satz zum Wachwerden. Am Ende werden wir uns nicht an die Worte unserer Feinde erinnern, sondern an das Schweigen unserer Freunde. Und warum dieser Satz für Martin Luther King so ein wichtiger Satz war, das sagt euch jetzt die evangelische Kirche.
1: Augenblick mal. Am 1. September 1939 begann der Zweite Weltkrieg. Morgen jährt sich dieser Tag. Über 50 Millionen Menschen sind gestorben. Ein Kontinent in Trümmern. Dieser Krieg fiel nicht vom Himmel. Er wurde über Jahre vorbereitet mit Worten und mit Menschen, die wegschauten oder mitmachten. Dr. Martin Luther King hat einen Satz gesagt, an den ich oft denken muss in letzter Zeit. Am Ende werden wir uns nicht an die Worte unserer Feinde erinnern, sondern an das Schweigen unserer Freunde. Ich merke, wie in unserem Land der Ton wieder rauer wird, wie Stimmen lauter werden, die Menschen nach Herkunft sortieren und manche weniger wert erklären. Und ich merke, wie viele lieber leise bleiben, weil es unbequem ist, weil man sich raushalten will. Selbst die Kirche hat schon einmal geschwiegen, als es darauf ankam. Das darf nicht noch einmal passieren. Neutralität klingt vornehm, aber sie hilft am Ende denen, die viel Macht haben. Partei ergreifen heißt für mich, mich an die Stelle der Menschen zu stellen, deren Würde gerade verhandelt wird. Weniger Schweigen, mehr Haltung. Das nehme ich mit in dieser Woche. Sarah Betscherer von der Evangelischen Kirche für Augenblick mal.

0: Was ist denn hier los heute Morgen?
1: Ja, Radio F klingt ab heute anders. Wir haben uns einen neuen Sound zugelegt. Und weil wir wissen, dass so viele von euch ganz früh morgens aufstehen, um ja, den Tag irgendwie zu regeln, um hart zu arbeiten. Oder vielleicht steht ihr auch früher auf, um die ganzen Brückensperrungen und das ganze Verkehrschaos zu umschiffen. Und dabei wollen wir euch nicht mehr länger alleine lassen. Also deshalb fängt die Morning Show ab heute auch immer eine Stunde früher an. Jeden Morgen sind wir jetzt schon ab 5 für euch da, hier bei uns im Rhein-Neckar-Kreis. Sonst ändert sich für euch gar nichts. Also wir sind weiterhin jeden Tag für euch da, von morgens bis abends, rund um die Uhr. Wir spielen euch die besten Hits. Und der Rhein-Neckar-Kreis und vor allem die Menschen, also ihr und eure Geschichten. Ihr seid und bleibt unsere Nummer 1. Das ist ja klar. Also kommt gut rein in die neue Woche, kommt gut rein in diesen Montag.

0: Schönen guten Morgen, hier ist Radio Erft um 5.31 Uhr. Ja, und damit ihr auch ganz früh morgens wach werdet und in Stimmung kommt, hört ihr hier bei uns die geilsten Beats, die euch schön motivieren. Gleich Sorry Papi.
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0: Und die 90er, die machen auch Spaß und Krach. Gleich mit dabei ist Smash Mouth.
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0: Ja, das wird ein schöner Montag hier bei uns im Rhein-Erft-Kreis. Mal abgesehen vom Wetter, denn das tröpfelt heute Morgen immer mal wieder. Immerhin die Temperaturen, die sind schön mild. 17 Grad messen wir heute Morgen schon bei euch vor der Haustür in Sintern. Und wie gesagt, der erste Regen ist schon da. Da kommt später noch mehr. Heute Mittag sind auch immer mal wieder kräftige Schauer mit dabei. Dazu geht örtlich auch ein ordentlicher Wind. Das Ganze dann bei Temperaturen bis maximal 23 Grad. 5.32 Uhr haben wir es und es gibt schon die ersten Meldungen von den Straßen heute Morgen. Vorsicht erstmal auf der Autobahn 1 nach Euskirchen zwischen Burscheid und dem Kreuz Leverkusen. Da steht ein kaputtes Auto auf dem Standstreifen und die A4 nach Olpe zwischen dem Kreuz Köln-West und Klettenberg. Da haben wir schon so ein bisschen stockenden Verkehr. Das war's erstmal. Kommt alle gut an. Falls ihr noch was gesehen habt unterwegs, Staus oder Blitzer, klingelt schnell durch oder schickt eine Sprachnachricht bei WhatsApp. Die Nummer ist die 02236 88 89 90. Kommt super gut rein in diesen Montag. Ich bin Christian Meissner.
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0: Hey, schönen guten Morgen zusammen. 5.42 Uhr. Hier ist Radio Erft an eurem Montag. Und hey, wir sind Weltmeister. In einer Sportart, in der die meisten von euch wahrscheinlich nicht mal zwei Regeln kennen. Ich ehrlich gesagt kenne auch nicht mal eine. Deutschland ist Weltmeister im Hockey. Und nicht nur das. Die deutschen Hockeyspieler, die sind die absoluten Rekordhalter. Kein Team hat so oft die WM und die EM und generell so viele Trophäen und Titel geholt. Ist ja fantastisch, ne? Wir gucken jeden Morgen, was so los ist. Und wir fragen uns, was stimmt eigentlich mit den Leuten nicht, die ins Schwimmbad kacken? Ich muss das an der Stelle einfach mal so deutlich sagen. In Spanien, da gibt es, ja, sagen wir mal, einen neuen Trend. Menschen machen ins Schwimmbad und filmen sich dann dabei für TikTok und filmen nicht nur das, sondern filmen dann auch die Reaktionen der Leute, an denen das Häufchen dann so vorbeischwimmt. Also, was ist denn da los? Ich meine, stellt euch mal vor, ihr dreht da eine Runde, genießt das Wetter, die Abkühlung und dann das. Es ist so ekelhaft, Mann! Und ein bisschen versaut ist auch das hier. Es gibt ja so Sätze, die machen mit Kindern gar nichts. Und die Erwachsenen, ihr fangt an zu grinsen. In einem Ferienlager in Wien wurde jetzt Wassereis verteilt und auf dem Wassereis, da standen dann so Sprüche drauf. Zum Beispiel, lutsch das Ding. Oder saugen und lutschen erlaubt. Oder nur wenn es richtig hart ist, macht lutschen Spaß. Also den Kindern war es egal. Die freuten sich über das Eis. Die Eltern, die haben sich viel mehr darüber aufgeregt.
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5.50 Uhr ist es. Ihr steht jeden Morgen so unglaublich früh auf. Und wir machen jetzt mit. Die Morning Show hier bei Radio F, die startet jetzt auch immer früher in den Tag. Genau wie ihr. Ne? Wir sind jetzt jeden Morgen schon ab 5 für euch da. Das ist eine Neuerung und die Feinschmecker unter euch haben es schon gemerkt. Wir haben einen neuen Sound. Was geblieben ist, das sind die Hits. Jetzt Stefanie Heinzmann.

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2: Mit Thorsten Adolfs. Guten Morgen. Kanzler Merz macht sich Sorgen um Sachsen-Anhalt. Wenn die AfD, so wie es aussieht, am Sonntag die Landtagswahl dort gewinnt und die Regierung übernimmt, dann werde das Land große Probleme bekommen, sagte Merz im ARD-Sommerinterview. Ein AfD-Ministerpräsident werde ausländische Investoren abschrecken. Marc Weiß mit weiteren Infos.
3: Wenn die AfD gewinnt und möglicherweise sogar mit absoluter Mehrheit die nächste Regierung in Sachsen-Anhalt stellt, dann wäre das erste Mal seit der Auflösung von Hitlers NSDAP, dass eine rechtsextreme Partei wieder in Regierungsverantwortung für ein Bundesland kommt. Und das scheint durchaus realistisch. In den Umfragen liegt die AfD bei um die 40%. Geht es noch weiter rauf, dann ist eine absolute Mehrheit möglich. Merz sagte, das schrecke Menschen von außen definitiv ab.
4: Ich kann mir nicht vorstellen, dass noch internationale Investoren mit einem AfD-Ministerpräsidenten zu einem Spatenstich kommen, um neue Werke zu gründen und neue Unternehmen in Sachsen-Anhalt anzusiedeln.
3: Aufgeben will der Kanzler Sachsen-Anhalt aber noch nicht. Ein großer Teil der Wählerschaft sei noch unentschlossen, sagte er. Diese Menschen müsse man erreichen. Gewählt wird am kommenden Sonntag. Zu Überlegungen, mit welchen anderen Fraktionen die CDU möglicherweise eine Koalition eingehen könnte, um eine rechtsextreme Regierung zu verhindern. Hindern, wollte Merz in dem Interview nicht sagen.
2: Und jetzt weitere Nachrichten im Überblick. Unionsfraktionsvize Krings fordert von Arbeitsministerin Baas, den vereinbarten Aktionsplan gegen Sozialleistungsmissbrauch vorzulegen. Krings sagte der RP, noch immer würden per Haftbefehl gesuchte Menschen in Deutschland Grundsicherung kassieren. Er sei entsetzt, weil das Arbeitsministerium offenbar keine Eile habe, diesen Zustand abzuschaffen. Der Verband der Automobilindustrie kritisiert den zu langsamen Ausbau von E-Ladesäulen für Lkw. Bundesweit gäbe es nur 355 Ladepunkte für sie. Für den flächendeckenden Einsatz solcher E-Lkw im Fernverkehr reiche das nicht aus, so der Verband. Der Nachholbedarf in diesem Bereich sei immens. Bis 2030 sind deutschlandweit 4.200 öffentliche Ladepunkte für Lkw geplant. Der Iran hat nach eigenen Angaben US-Stützpunkte in Jordanien mit Raketen und Drohnen angegriffen. 8 von ihnen konnten nach jordanischen Angaben zerstört werden. Die Revolutionsgarden sprechen von einem Vergeltungsangriff. Kurz davor hatte das US-Militär 2 Raketenabschussrampen ins Visier genommen. Mit ihnen sollten angeblich Seeminen in der Straße von Hormus gelegt werden. Das hatten sich die Schalker etwas anders vorgestellt. Der Aufsteiger ist beim Erstliga-Comeback in Augsburg mit 0:3 unter die Räder gekommen. Außerdem sah S04-Mittelfeldspieler Ron Schallenberg nach einer guten Stunde nach einer Notbremse die rote Karte. Im zweiten Sonntagsspiel besiegte der SC Freiburg Werder Bremen mit 4:1. Das waren die Nachrichten mit Thorsten Adolfs.
5: Für die Gassi-Runde heute Morgen, da braucht ihr einen Regenschirm. Und einen Hund. Aber keine dicke Jacke, weil die Temperaturen, die sind schön mild. 17 Grad messen wir heute Morgen schon bei euch vor der Haustür in Büsdorf. Temperaturen so bis 23 Grad maximal sind dann heute noch drin. Dazu kommt heute Morgen schon so ein bisschen Regen runter. Ab dem Mittag wird es dann nochmal überall nass. Dann sind die Schauer auch teilweise ein bisschen kräftiger. Und örtlich geht dazu auch ein ordentlicher Wind. 6:02. Eine Meldung gibt es von den Straßen und die kommt von der Autobahn 4 nach Olpe. Zwischen Klettenberg und Eiffeltor, da haben wir 1 Kilometer Stau. Das war's schon, kommt gut durch. Wenn ihr mehr gesehen habt, Staus oder Blitzer, klingelt schnell durch oder schickt eine Sprachnachricht bei WhatsApp. Die Nummer ist die 02236 88 89 90. Ja, willkommen zurück. Ja, hier sind wahrscheinlich wirklich alle von euch aus den Ferien zurück. Und hier bei Radio Erft, da empfangen wir euch mit einem ganz, ganz frischen Sound. Ne, Radio Erft klingt jetzt ein bisschen anders. Frischer. Also wir haben da akustisch mal ordentlich durchgefeudelt. Und wir haben noch mehr für euch. Tickets nämlich für ein ganz exklusives Konzert der Toten Hosen. 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Wie ihr heute Morgen drankommt, das erzähle ich euch nach den nächsten beiden Hits. Ich bin Christian Meissner. Guten Morgen.
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1: Guten Morgen um 6.09 Uhr. Achtung, es wird laut. Ja, euer Montag startet direkt mit einem Kracher.
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0: 6.17 Uhr, einen wunderschönen guten Morgen zusammen. Hier ist die Radio Erft Morning Show. Ich bin Christian Meissner. 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

0: Guten Morgen zusammen. Hier ist Radio Erft. Jetzt ist es 6.25 Uhr und gleich um halb. Da hört ihr dann wieder eure Lokalnachrichten mit allen Infos aus eurer Stadt. Und davor direkt Dasher, Austin. Und gleich auch noch mit dabei auf der Playlist die 80er. Man at Work sind das, Down Under. Macht euch einen schönen Montag.
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1: Mit Nicole Mensching. Guten Morgen. In Erftstadt-Kötting sind in der Nacht auf Sonntag Schüsse gefallen. Wie die Kölner Polizei mitteilte, wird nach zwei Männern gefahndet, die am frühen Morgen gegen 4.45 Uhr auf ein Einfamilienhaus geschossen haben sollen. Einsatzkräfte fanden laut Mitteilung mehrere Einschusslöcher und stellten Patronenhülsen sicher. Auch ein geparktes Auto sowie ein weiteres Haus wurden getroffen. Zeugen hätten zwei Männer beobachtet, hieß es. Die Staatsanwaltschaft bewertet die Tat als versuchtes Tötungsdelikt. Die Polizei richtete eine Mordkommission ein, die Hintergründe würden ermittelt. Dabei prüfe die Polizei auch mögliche Zusammenhänge mit anderen Schussabgaben in Köln. Die Kreispolizei sucht zwei Männer, die in der letzten Woche als angebliche Handwerker unterwegs waren und so Schmuck und Bargeld erbeuteten. In Pulheim gab sich ein dunkelblonder Mann als Wasserwerker aus und lockte eine Bewohnerin im Bereich Buschweg unter einem Vorwand in den Keller. Als die Frau zurückkam, war der Mann verschwunden, Schmuck und Bargeld fehlten. In Hürther-Mülheim gab sich ein Mann als Heizungshandwerker aus und verschaffte sich Zugang zu einer Wohnung an der Krankenhausstraße. Er bewegte sich durch die Wohnung, gab vor, den Keller inspizieren zu müssen und verließ dann die Wohnung. Auch hier vermisste die Frau Bargeld und Schmuck. Der Mann war dunkel gekleidet und trug eine Kappe mit dem Schild nach hinten. Und jetzt weitere Meldungen kurz und knapp. Der Ausbau der Ladeinfrastruktur für E-Lastwagen kommt nach Einschätzung des Verbandes der Automobilindustrie zu langsam voran. In Deutschland waren im Juli 88 Standorte mit 355 Ladepunkten für schwere Nutzfahrzeuge in Betrieb, wie der Verband mitteilte. Das sei sehr weit von der Notwendigkeit entfernt. Beim Deutschen Roten Kreuz im Rhein-Erft-Kreis läuft ab heute eine Haustüraktion. Bis zum 10. Oktober sind in Bedburg, Wessling und Frechen DRK-Botschafter unterwegs, um über die Arbeit des Roten Kreuzes zu informieren und neue Fördermitglieder zu gewinnen. Und auf radioerft.de, da gibt es weitere News von Rhein und Erft.
2: So richtig hell wird es heute leider nicht hier bei uns im Rhein-Erft-Kreis. Viele Wolken sind unterwegs und die bringen auch immer mal wieder Regen mit. Heute Morgen kommen ja schon die ersten Tropfen. Ab dem Mittag sind dann immer mal wieder Schauer mit dabei. Und die können zum Teil schon recht ordentlich sein. Da kommt einiges runter. Dazu ist es sehr, sehr windig. Also so ein kleines Herbstgefühl, das sich heute einstellt an diesem Montag hier bei uns. Immerhin die Temperaturen. Schön mild. 17 Grad messen wir heute Morgen schon bei euch in Königsdorf. Temperaturen dann bis 23 Grad heute in der Spitze. Wir starten mit der A4 nach Olpe, zwischen dem Kreuz Köln-West und Eiffeltor. 2 Kilometer stockender Verkehr. Und die letzte Meldung kommt schon von der A4 nach Aachen. Vor dem Kreuz Köln-Süd 4 Kilometer stockender Verkehr. Hier braucht ihr knappe 10 Minuten länger. Das war's von mir. Es sei denn, ihr habt unterwegs noch was gesehen auf eurer Strecke, Staus oder Blitzer. Dann ruft an oder schickt mir eine Sprachnachricht bei WhatsApp. Die Nummer ist die 02236 88 89 90. Ja, Schluss mit Ferien, ne? Ab jetzt sind alle wieder von euch da und wahrscheinlich arbeiten die meisten von heute auch wieder. Und ich meine, ist doch auch schön. Ja? Dann seht ihr endlich mal eure lieben Arbeitskollegen wieder. Und die anderen auch. Ne? Gut, dass wir zusammen diesen Montag starten. Ich bin Christian Meissner.
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erste Tasse Kaffee, die trinkt ihr heute Morgen mit richtig guten Hits und natürlich mit Radio RF. Dankeschön fürs Einschalten. 6.40 Uhr haben wir's. Und es gibt ja so Hits, also die laufen, weiß ich nicht, 1, 2, 3 Sekunden und dann wisst ihr sofort Bescheid. Ach, das ist dieser eine Gute, der so fröhlich ist, ne? Und den ihr sogar vielleicht ein bisschen mitsingen könnt. Hier, das ist so ein Hit. Und? Erkannt? Ja, ne? Man at Work, Down Under. Für so ein bisschen Australien, Gefühl und Leichtigkeit heute an eurem Montagmorgen.

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2: Also ich war jetzt auf der Caravan-Messe. Ich kann die allerdings nicht empfehlen. Ich musste mal, aber die Spülung in den ganzen Toilettenwagen, die hat gar nicht funktioniert. Es ist ja schon der Wahnsinn, weil irgendwie dachte ich zwischendurch, hä, bin ich auf einem Boot und die haben einfach Räder an die ganzen Yachten drangezimmert? Weil anders kann ich mir die Preise nicht erklären. Wohnwagen, das war doch mal Urlaub für den kleinen Mann. Aber der kleine Mann, der braucht heute dicke Taschen oder besser noch ein ganzes Bitcoin-Imperium, um sich das leisten zu können. Das sind mobile Luxusbungalows. Jede Wand ausziehbar. Voll ausgestattete Küchen von Spülmaschinen bis Thermomix. Alles drin. Porta Potti, das ist auch Geschichte. Wo du früher noch einen Eimer mit Deckel aus einer Klappe im Schrank gezogen hast, wenn es am Hinterausgang geklingelt hat. Hast du jetzt gefließte Bäder mit Verschweißtoilette? Ja, die verpacken dein Geschäft noch hübsch mit Schleifchen drumrum. Ich frage mich ja, ob man die Weihnachtsgeschenke da auch reinlegen kann. Das wäre praktisch. Und immer dran denken, bei Camping ja brauchst du nicht viel. Weil du ja schon immer alles mitschleppst.
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1: Mit Thorsten Adolfs. Guten Morgen. Beim Ladenetz für E-Autos verbessert sich die Situation langsam. Es gibt mittlerweile immer mehr Ladesäulen. Davon können Spediteure nur träumen, denn der Ausbau der Ladeinfrastruktur für E-Lastwagen kommt zu langsam voran. Das sagt der Verband der Automobilindustrie und nennt Zahlen. In 3,5 Jahren soll es bundesweit rund 4.200 Ladepunkte für Lkw geben. Aktuell sind es gerade mal 355. Frage an Marc Weiß. Das heißt, wir erleben hier dasselbe wie vorher schon bei dem Pkw.
2: Offenbar ja, es wird da ganz viel geplant und versprochen, aber nur sehr langsam gebaut. Der Verband sagt, das sei ganz klar der Grund dafür, dass immer noch so viele Diesel-Lkw unterwegs seien. VDA-Präsidentin Müller sagt sogar, selbst wenn alle geplanten Ladepunkte umgesetzt wären, dann reicht das immer noch nicht. Das liegt an der Art der Ladesäulen. Von den 4.200 geplanten Ladepunkten sollen nämlich 1.800 besonders leistungsstark und schnell sein. 2.400 dagegen sind dann eher Standard und mit denen dauert auch das Laden eines Lkw sehr viel länger. Müller sagt, das könne sich kein Spediteur leisten, so könnten auch die gesetzlich vorgegebenen Lenk- und Pausenzeiten gar nicht eingehalten werden. Also es gibt hier offenbar noch sehr viel Nachholbedarf und das nicht nur in Deutschland, das tröstet vielleicht ein bisschen. In einigen anderen EU-Staaten ist es laut VDA noch schlimmer. Müller nennt da zum Beispiel Polen und Tschechien. Hier gibt es offenbar so wenig Ladesäulen, dass die Durchfahrt wirklich sportlich wird. Und der VDA sagt, hier müsse die EU eingreifen. Man darf jetzt abwarten, ob und wann das passiert.
1: Danke, Marc. Und jetzt weitere Meldungen im Überblick. Nach dem Untergang einer Fähre vor Zypern werden noch 18 Menschen vermisst. Mindestens 8 Passagiere sind bei dem Unglück ums Leben gekommen. Der Kapitän und 7 Crewmitglieder wurden festgenommen. Die Fähre hatte sich auf dem Weg Richtung Türkei kurz nach dem Auslaufen zur Seite geneigt und war dann gesunken. Kanzler Merz warnt vor einer möglichen AfD-Regierung in Sachsen-Anhalt. Eine Woche vor der Landtagswahl sagte er im ARD-Sommer-Interview, ein AfD-Ministerpräsident werde ausländische Investoren abschrecken. Das Land werde erheblichen Schaden nehmen, wenn es so komme, wie man das jetzt befürchten müsse, so Merz. Sandalen sind bei den Menschen in Deutschland offenbar nicht mehr besonders gefragt. Der Trend zum sogenannten Smart Casual Stil, also der Mix aus eleganter und bequemer Kleidung, sorgt dafür, dass wir insgesamt weniger Schuhe kaufen und uns auf Modelle konzentrieren, die wir das ganze Jahr über zu jeder Gelegenheit tragen können. Wer Sneaker liebt, sieht schlicht keine Notwendigkeit mehr, sich zusätzlich Sandalen zuzulegen, sagt das Kölner Handelsforschungsinstitut IFH. Der Umsatz mit klassischen Sandalen ist deshalb im Vergleich zum restlichen Schuhmarkt überdurchschnittlich stark eingebrochen. Für den Handel insgesamt bleibt die Lage schwierig. Immer mehr Verkäufe wandern ins Internet. Mittlerweile liegt der Online-Anteil bei fast 40%. Soweit die Meldungen mit Thorsten Adolfs.
3: Wie schön. Es lockert ein bisschen auf hier bei uns im Rhein-Erft-Kölz. Die Frühaufsteher unter euch, die wissen, heute Morgen viele Wolken, da hat es auch immer mal wieder so ein bisschen Regen gegeben. Jetzt die nächsten Stündchen trocken und ihr bekommt auch noch mal die Sonne zu sehen, zumindest bis heute Mittag. Dann zieht das Ganze wieder zu, dann sind immer wieder Schauer möglich und dann kann es zum Teil auch wirklich ordentlich und kräftig regnen. Dazu wird es dann auch ein bisschen windiger, also so ein kleines Herbstgefühl, das sich heute wahrscheinlich einstellt. Temperaturen aber weiterhin okay. 17 Grad messen wir jetzt bei euch vor der Haustür in Mödrath, bis 23 Grad sind dann im Laufe des Tages noch drin. Vorsicht auf der 553 nach Euskirchen zwischen Brühl und Brühl Süd. Da steht ein kaputtes Auto. Dann die 1 nach Euskirchen. Ab dem Kreuz Leverkusen West stockender Verkehr. Die 4 nach Olpe vor Eiffeltor. 4 Kilometer Stau. Hier braucht ihr eine Viertelstunde länger. Dann die A4 nach Aachen zwischen dem Dreikolmer und dem Kreuz Köln Süd. Mittlerweile 6 Kilometer Stau und eine Viertelstunde plus. Die 59 nach Bonn. Ab dem Dreikolmer stockender Verkehr. 5 Minuten on top. Und die 555 nach Köln zwischen Godorf und dem Kreuz Köln Süd. 1 Kilometer Stau plus 5 Minuten. Kommt alle gut und sicher an euer Ziel und falls ihr unterwegs seid und noch was entdeckt habt, vielleicht den ersten Blitzer des Tages, ruft an oder schickt eine Sprachnachricht bei WhatsApp. Die Nummer ist die 02236 88 89 90. Ja, hallo, seit heute Morgen, da hat Radio Erft einen neuen Sound. Und die Morningshow, die fängt jetzt immer eine Stunde früher an. Also wir sind jetzt schon ab 5 Uhr für euch da und spielen euch sehr, sehr gute Hits, damit ihr so richtig in Trab kommt. Jetzt Bebe Rexha und danach Bon Jovi.
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0: Das, was hier so schön klingt, das ist euer Montagmorgen bei Radio Erft. 7.12 Uhr ist es. Ich bin Christian Meissner. Und nein. Block ist nicht Block und Stift ist nicht Stift. Das müssen schon die richtigen sein. Diese Woche geht ja die Schule los hier bei uns im Rhein-Erft-Kreis und alle Eltern übernachten gerade gefühlt im Schreibwarenladen, um das richtige Starter-Set für die i-Dötzchen zu kaufen. Der Sam zum Beispiel, der kommt jetzt am Donnerstag in die 1A der Wilhelmschule in Dansweiler. Und Nia Mai, unsere Reporterin, die war mit Mama Claudia shoppen.
1: Brauchen wir Wagen oder denkst du, uns reicht so ein kleines Körbchen?
2: Nein, wir brauchen auf jeden Fall einen Wagen, vielleicht sogar zwei.
1: Zwei sogar?
2: Ja.
1: Ich krieg schon ein bisschen Schweißausbrüche, aber wir gehen die Liste durch und wir kriegen das hin, oder?
2: Auf jeden Fall, ich bin auch für dich da, wenn du mich brauchst.
1: Danke.
2: Wir müssen erstmal nach da hinten in die Ecke. Das ist die Ecke, in der wir alles finden werden. Wir brauchen zwei dicke Bleistifte.
1: Ich sehe hier Buntstifte, ich sehe hier Textmarker, ich sehe hier Kulis.
2: Das müssen ja am besten auch noch so dicke sein, die man zum Schreiblernen sind, damit ihr die gut halten können.
1: Auch das noch. Ich sehe Stifte.
2: Bitte schön gefunden. Aber jetzt kommen wir zu den Heften. Das ist nochmal Endgegner-Modus.
1: Und Nervenzusammenbruch schon da?
2: Ich schwitze.
1: Ich auch.
3: Bitte lass es sortiert sein.
2: Ich drücke uns selbst den Daumen.
1: Dacht schon, ich hätte was gefunden. Claudia holt mich wieder auf den Boden der Tatsachen.
2: Wenn das so einfach wäre.

0: 7.18 Uhr ist es. Wie hat euch eigentlich früher die Schule so gefallen? Weil hier bei Radio Erft begleiten wir diese Woche natürlich den Schulstart. Ne, die Lütten werden ja am Donnerstag eingeschult. Und ich möchte an dieser Stelle ausdrücklich sagen, Schule ist nicht schlimm. Also fühlt sich vielleicht manchmal so an, ist aber wirklich gut. Auch wenn wir einige hier bei uns im Rhein-Erft-Kreis gefunden haben, für die Schule irgendwie schmerzhaft und gefährlich war.
1: Ich habe mir in der dritten Klasse bei den Bundesjugendspielen vor der ganzen Schule den Arm gebrochen.
2: Ja, ich hatte mal meinen Fuß gebrochen. Da konnte man Aufzug fahren bei uns in der Schule. Und da sind wir mit ein paar Freunden Aufzug gefahren und dann sind wir stecken geblieben.
0: Oh Mann. Ja, im besten Fall habt ihr Doppelstunde Mathe verpasst, ne? Aber wie gesagt, Kinders, macht euch keine Sorgen. Schule wird euch super gut gefallen, wirklich.

0: schön das ist, wenn ihr morgens wach werdet, die Jalousien hochmacht und draußen scheint schon die Sonne für euch. Ja, und zum Glück hört ihr auch noch Radio Erft. Dann bekommt ihr zum Sonnenaufgang auch noch richtig gute, fröhliche Hits. Gleich zum Beispiel Post Malone. Diesen Hit, den hört ihr direkt vor euren Lokalnachrichten gleich um halb. Und dann gibt's noch ein paar fette Beats von Jennifer Lopez und David Guetta. Ja, das geht auch gut ab. Also macht euch einen schönen Montag hier bei uns im Rhein-Erft-Kreis.
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1: Mit Nico Mensching. Guten Morgen. Die Polizei fahndet nach Schüssen in Erftstadt-Kötting nach zwei Männern. Nach Angaben der Kölner Polizei sollen die Unbekannten am frühen Sonntagmorgen gegen 4.45 Uhr auf ein Einfamilienhaus geschossen haben. Mehrere Einschusslöcher und Patronenhülsen seien gesichert worden. Auch ein geparktes Auto sowie ein weiteres Haus seien getroffen worden. Zeugen hätten zwei Männer beobachtet. Die Staatsanwaltschaft bewertet den Fall als versuchtes Tötungsdelikt. Eine Mordkommission wurde eingerichtet. In Erftstadt gibt es in den kommenden Wochen gleich mehrere Baustellen und damit Verkehrsbehinderungen. In Lippla wird die Gartenstraße heute wegen Arbeiten an der Trinkwasserleitung voll gesperrt. Danach ist dort bis September eine halbseitige Sperrung geplant. In Kierdorf wird die Goldenbergstraße K46 an der Einmündung Wiesenstraße ebenfalls ab heute bis voraussichtlich Ende September gesperrt. Auch dort wird die Trinkwasserleitung saniert. Eine Umleitung ist ausgeschildert. Anlieger kommen jeweils bis zur Baustelle. Innerhalb des gesperrten Bereichs gilt es allerdings nur zu Fuß weiter. Und jetzt weitere Meldungen im Überblick. Die Menschen in Deutschland geben weniger Geld für Schuhe aus. Vor allem klassische Sandalen verlieren überdurchschnittlich stark an Nachfrage. Das geht aus dem neuen Branchenbericht Schuhe des Handelsforschungsinstituts IFH Köln und der BBE Handelsberatung hervor. Die Kreispolizei sucht zwei Männer, die in der Woche vom 24. bis 30. August in Pulheim und Hürther Mülheim als Handwerker aufgetreten sind und dabei Schmuck und Bargeld gestohlen haben. In beiden Fällen lenkten sie die Frauen in den Wohnungen ab und verschwanden danach mit der Beute. Und in der Radio Erft App, da gibt's noch mehr News von Rhein und Erft.
2: Wenn die Sonne scheint, dann sieht es fantastisch aus hier bei uns im Rhein-Erft-Kreis. Und heute Morgen geht es auch immer mal wieder gut, aber es sind auch schon einige Wolken da und die werden dann später auch noch dicker und größer. Und dann kommt da wieder Regen raus. Also heute Mittag ist einiges mit dabei, da kann örtlich auch mal ein kräftiger Schauer mit dabei sein. Und dann wird der Wind auch böiger. Die Temperaturen aber weiter in dem grünen Bereich. 18 Grad messen wir jetzt bei euch in Bliesheim, später dann bis zu 23 Grad. Wir starten mit der Warnmeldung von der 553 nach Reuskirchen. Zwischen Brühl und Brühl Süd, da steht immer noch das kaputte Auto auf dem Standstreifen. Dann die A3 nach Frankfurt. Ab Delbrück, stockender Verkehr, 5 Minütchen plus. Die 4 nach Olpe, vor Eiffeltor, 4 Kilometer Stau. Hier braucht ihr, wie eigentlich jeden Morgen, eine Viertelstunde länger. Dann die A4 nach Aachen, ab dem Dreieck Holmer, 4 Kilometer Stau, auch da eine Viertelstunde plus. Die 59 nach Bonn, vor dem Dreieck Porz, da steht ihr 5 Minuten an, da haben wir nämlich einen Kilometer Stau. Die 555 nach Köln, ab Godorf, 2 Kilometer Stau, knappe 10 Minuten Wartezeit. Und die 559 nach Deutz, zwischen Grembergkofen und dem Kreuz Gremberg, 2 Kilometer Stau. Hier braucht ihr 6 Minuten länger. Das war es erstmal von mir. Wenn ihr unterwegs seid, noch was entdeckt habt, Staus oder Blitzer, dann ruft an oder schickt eine Sprachnachricht bei WhatsApp. Die Nummer ist die 02236 88 89 90. Ich wünsche euch eine gute Fahrt. So, und jetzt noch ein Tässchen Kaffee. Und dann kann euer Montag ja so richtig losgehen. Ne, willkommen zurück aus den Ferien. Willkommen im ganz normalen Wahnsinn. Und wir sind gerne bei euch. Ich bin Christian Meißner. Guten Morgen.

0: Einen wunderschönen guten Morgen zusammen auf die Sekunde 7.41 Uhr. Und eure neue Woche, die startet also direkt mit einem Kracher. Da werden euch alle drum beneiden.
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0: Jeder von euch kennt die Toten Hosen. Jeder von euch liebt die Toten Hosen. Und wahrscheinlich könnt ihr die meisten Hits auch laut mitsingen. Und habt das auch schon gemacht, ne? 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

0: Gute Laune gibt es für euch auf Knopfdruck. Die Morning Show hier bei Radio RF, die hört ihr ab heute jetzt immer schon um 5 Uhr morgens. Und ihr seid natürlich immer Teil der Show. Kerstin hat einen Blitzer gesehen. Wo denn? Erzähl.
1: In Königsdorf auf der Brauweiler Straße, also die Verbindungslinie zwischen Danzweiler und Königsdorf, wird an der bekannten Stelle in der kleinen Senke wieder gerade die Blitze aufgebaut. Tempo 50.
0: Ach, das ist aber lieb, dass die da wieder stehen. Ich meine, mittlerweile ist die Stelle doch wirklich bekannt. Ne? Also, da fährt doch keiner mehr rein.

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1: Mit Thorsten Adolfs. Guten Morgen. Fast eine Woche nach der verheerenden Flutkatastrophe in Nepal und Tibet hat Nepals Regierungschef Shah an den Durchhaltewillen seiner Landsleute appelliert. Das Land habe es mit einer unvorstellbaren Naturkatastrophe zu tun, schrieb Shah in Online-Diensten. Nepal werde diese Krise aber dank der Einheit gemeinsam überwinden, sagte der Regierungschef. Nach Behördenangaben liegt die Gesamtzahl der Todesopfer mittlerweile bei über 900. Mehr als 4000 Menschen werden noch vermisst. Weitere Infos von Marc Weiß.
2: Die Sturzflut hatte am vergangenen Mittwoch im Grenzgebiet zwischen Nepal und Tibet gewütet und ganze Ortschaften zerstört. Nach Einschätzung von chinesischen und US-Experten wurde die Katastrophe durch einen Gletscherabbruch ausgelöst. Die Gletscher im Himalaya schmelzen aufgrund des Klimawandels schneller als je zuvor. Schmelzende Gletscher können Berghänge destabilisieren und das Risiko von Erdrutschen so erhöhen. Und genau das droht in der Region weiterhin. Immer wieder mussten die Rettungsarbeiten kurz unterbrochen werden, weil neue Sturzfluten befürchtet wurden. Nach chinesischen Angaben haben sich inzwischen durch Gletscher, Wasser und Regen weitere Seen in den Bergen gebildet, die ebenfalls überlaufen könnten. Die Retter haben noch immer die Hoffnung, Menschen lebend zu finden, die vielleicht eingeschlossen sind, sich aber in den vergangenen Tagen versorgen konnten. Unter den 4000 Vermissten sind auch viele Himalaya-Touristen. Dazu zählen nach Angaben der nepalesischen Behörden auch mindestens 8 Deutsche.
1: Und jetzt weitere Themen im Überblick. Unter den Verletzten, auf die bei der Technoparty in der Schweiz geschossen wurde, ist auch eine Deutsche. Bei den anderen Verletzten handelt es sich um 5 Schweizer. Sie alle wurden zur Behandlung in Krankenhäuser gebracht. Die Täter sind nach den tödlichen Schüssen auf eine 22-jährige Italienerin weiter auf der Flucht. Zum Motiv wurden bis jetzt keine Angaben gemacht. Nach Angaben der Initiative Soziale Marktwirtschaft wächst der Regierungsapparat in Berlin weiter, obwohl im Koalitionsvertrag ein deutlicher Stellenabbau vereinbart wurde. Im Haushaltsentwurf für das kommende Jahr sind demnach mehr als 12.000 zusätzliche Beamtenstellen eingeplant. Auch bei den Ausgaben fürs Personal wird nächstes Jahr ein deutlicher Anstieg erwartet. Der FC Schalke ist mit einer 0:3-Niederlage in Augsburg in die neue Fußball-Bundesliga-Saison gestartet. Mittelfeldspieler Schallenberg musste nach einer guten Stunde nach einer Notbremse mit Rot vom Platz. Im zweiten Sonntagsspiel schlug der SC Freiburg Werder Bremen mit 4:1. Das, was sich schon angedeutet hat, scheint sich jetzt zu bestätigen. Der Sommer 2026 geht wohl als einer der wärmsten seit Beginn der Wetteraufzeichnungen in die Geschichte ein. Das ist das Ergebnis einer ersten Auswertung des Deutschen Wetterdienstes. Und der Sommer war vor allem im Westen und Südwesten extrem trocken. Auch bei der Anzahl der Sonnenstunden spielt das Jahr 2026 ganz vorne mit. Soweit die Meldungen mit Thorsten Adolfs.
3: Sonne und Wolken gibt es heute im Mix an diesem Montag. Ich muss ganz ehrlich sagen, es sind allerdings mehr Wolken als Sonnenstrahlen, die heute unterwegs sind. Jetzt die nächsten Stündchen geht es noch, dann ist es zum größten Teil auch trocken. Heute Mittag kommt dann der Regen und der hat es zum Teil in sich. Da sind ordentliche Schauer mit dabei und dann wird es auch richtig kräftig windig. Dazu dann Temperaturen heute bis maximal 23 Grad. 18 messen wir jetzt bei euch in Kastor. Und wir starten mit einer Warnmeldung. Ihr habt einen Unfall gemeldet auf der L93 in Fahrtrichtung Sinnersdorf und zwar direkt in Höhe des Schildes Kunterbunter Hund. Da sind mehrere Autos ineinander gefahren, da liegen jetzt auch Fahrzeugteile auf der Fahrbahn und das ist alles noch nicht richtig abgesichert. Also seid vorsichtig unterwegs. Dann hier für euch die längsten Dinger. Wir starten mit der Autobahn 1 nach Dortmund. Ab Löwenich 2 Kilometer stockender Verkehr. Hier braucht ihr 8 Minuten länger. Dann die 3 nach Oberhausen. Zwischen Mülheim und dem Kreuz Leverkusen 1 Kilometer stockender Verkehr. 10 Minuten plus. Die 4 nach Olpe vor Eiffeltor. 4 Kilometer Stau. Ihr braucht 1/4 Stunde länger. Dann 1/4 Stunde plus auf der Autobahn 4 nach Aachen ab dem Kreuz Köln-Ost. Weiter geht's mit der Autobahn 57. Zwischen dem Dreieck Neuss-Süd und dem Kreuz Köln-Nord 9 Kilometer stockender Verkehr. Auch hier braucht ihr 1/4 Stunde länger. Dann die 555 nach Köln zwischen Godorf und dem Kreuz Köln-Süd 2 Kilometer Stau plus 10 Minuten. Und natürlich noch eine ganze Menge stockender Verkehr drumherum, wie das halt jeden Morgen so ist hier bei uns. Habt ihr mehr gesehen? Staus oder Blitzer? Dann klingelt gerne durch. So hat das auch Kerstin gemacht. Kerstin hat nämlich einen Blitzer gefunden in Königsdorf auf der Brauweiler Straße. Da hat sich die Blitze im Gebüsch versteckt. Aber Kerstin hat sehr gut hingeguckt. Dankeschön. 02236 88 89 90. Kommt gut an. Hier ist der Montagmorgen. Hier ist Radio Erft mit Christian Meissner. Und wisst ihr schon, was bei euch am Wochenende so geht? Ha? Wir können ja schon mal planen. Den ersten Tipp der Woche hört ihr gleich nach den nächsten beiden Hits.
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0: Wahnsinnsstimme ist das. Alex Warren, Eternity. Wir spielen euch die Hits hier bei Radio Erft. 8.12 Uhr ist es und es ist eigentlich komplett egal, wie lange ihr schon bei euch im Ort wohnt. Also mit ganz, ganz großer Wahrscheinlichkeit gibt es immer noch Türen, die ihr noch nie aufgemacht habt und vielleicht wisst ihr auch gar nicht, was eigentlich dahinter ist. Wir linkern mal.
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0: Am Wochenende öffnen sich nämlich für euch ganz, ganz viele Türen in Althürt. Katja lädt euch ein zur Kunstroute Althürt und da entdeckt ihr Kunstwerke an ja, ganz besonderen Orten. Ne? Welchen Ort findest du besonders spannend, Katja?
2: Also das Highlight oder das Schönste ist natürlich der Lörrer Hof, weil der halt eben ja einfach schön ist. Und eine Besonderheit haben wir halt eben, dass wir auch in einem Küchenstudio ausstellen, dass halt die Leute dann halt ihre Werke da in den Küchen da hinstellen. Und das ist also schon ziemlich besonders. Ja, das sieht man ja auch nicht überall.
0: Ja, also es ist ja zum Teil dann auch so, dass da Türen aufgehen, hinter die man normalerweise gar nicht kommt, ne?
2: Ja, zum Beispiel, also das ist auch, wir gehen ins Pfarrheim und wir haben das Jugendzentrum Palippo und halt viele, viele Ausstellungsorte, die halt ja eigentlich auch gar nicht für sowas vorgesehen sind. Ne?
0: Was genau für Kunst kann ich da erleben?
2: Also wir haben Malerei, Schmiedetechnik, Wachsholz, Drahtschmuck, also ganz viel Keramik, Holz, Tattoos, Fotografie, Skulpturen, also es ist auch sehr breit gefächert, ne, sodass da auch für jeden was bei ist, was er vielleicht auch interessant findet.
0: Ja, super. Also die Kunstraum-Kunstroute in Althürt jetzt Samstag und Sonntag. Ich wünsche euch da ganz, ganz viel Erfolg, Katja. Und wenn ihr auch mal eine geschenkte Minute braucht, um ein Event bei euch im Ort zu bewerben, meldet euch, klickt auf radioerft.de.
2: Super, vielen lieben Dank.
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0: Guten Morgen um 8.27 Uhr. Hier bei Radio 8 hört ihr die wirklich guten Hits, gleich zum Beispiel Nico Santos. Und Musik auf Deutsch gibt es von Udo Lindenberg und Apache 207.
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0: Dankeschön fürs Einschalten, hier ist Radio 8.
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1: Mit Nico Mensching. Guten Morgen. Vor dem Kölner Landgericht beginnt am Morgen ein Prozess gegen einen 50-jährigen Mann aus Köln. Ihm wird versuchter Mord in zwei Fällen und besonders schwere Brandstiftung vorgeworfen. Hintergrund soll ein Streit mit seiner Vermieterin über Mietrückstände und die bevorstehende Räumung der Wohnung gewesen sein. Die weiteren Infos jetzt von Christina Power.
2: Der Angeklagte soll Ende März in seiner Einliegerwohnung in Köln-Zündorf absichtlich Feuer gelegt haben. Laut Anklage soll er mit Benzin gefüllte Gefrierbeutel und Grillanzünder in der Wohnung verteilt und anschließend das Feuer gelegt haben. Die Vermieterin und ihr Lebensgefährte konnten das Haus rechtzeitig verlassen. Die Feuerwehr löschte den Brand, bevor er auf die darüberliegende Wohnung übergreifen konnte. Die Wohnung des Angeklagten wurde durch den Rauch so stark beschädigt, dass sie nicht mehr bewohnbar war. Für den Prozess sind 7 Verhandlungstage bis Anfang November vorgesehen.
1: In Erftstadt-Kötting sind in der Nacht auf Sonntag Schüsse gefallen. Wie die Kölner Polizei mitteilte, wird nach 2 Männern gefahndet, die am frühen Morgen gegen 4.45 Uhr auf ein Einfamilienhaus geschossen haben sollen. Einsatzkräfte fanden laut Mitteilung mehrere Einschusslöcher und stellten Patronenhülsen sicher. Auch ein geparktes Auto sowie ein weiteres Haus wurden getroffen. Zeugen hätten 2 Männer beobachtet, hieß es. Die Staatsanwaltschaft bewertet die Tat als versuchtes Tötungsdelikt. Die Polizei richtete eine Mordkommission ein. Die Hintergründe würden derzeit ermittelt. Und auch in Köln ist offenbar wieder auf ein Haus geschossen worden, diesmal im Bereich der Bonner Straße in der Südstadt. Weitere Einzelheiten sind noch nicht bekannt. Und jetzt weitere Meldungen kurz und knapp. Bei den Untersuchungen zum tödlichen Fährunglück vor der Insel Zypern hoffen die Ermittler auf die Bergung des in einem halben Kilometer Tiefe auf dem Meeresgrund liegenden Schiffsdatenschreibers. Neben dem Kapitän des gesunkenen Katamarans wurden am Sonntagabend auch 7 Crewmitglieder festgenommen, wie die Behörden bekannt gaben. Im Anemonenweg in Erftstadt wird ab heute die Trinkwasserleitung saniert. Dafür muss die Straße tagsüber bis voraussichtlich Ende Oktober gesperrt werden. Abends und am Wochenende bleibt sie dank Stahlplatten befahrbar. Der Gehweg kann weiterhin genutzt werden. Und auf radioerft.de, da gibt's weitere News von Rhein und Erft.
3: Manchmal, da lockern die Wolken so ein bisschen auf und dann bekommt ihr so ein Stück was vom blauen Himmel zu sehen. Allerdings passiert das heute nicht so oft. Die Wolken sind sehr dicht und auch wenn es jetzt zum größten Teil trocken ist, da kommt später noch was runter. Vor allem heute Mittag sind immer mal wieder kräftige Regenschauer mit dabei. Und dann ist es auch so ein bisschen windig und ein bisschen herbstlich. Immerhin die Temperaturen sind super gut. Also da können wir nicht mehr 18 Grad messen wir jetzt bei euch in Stotzern. Temperaturen bis 23 Grad sind dann später noch drin. Jetzt haben wir es 8.34 Uhr. Viel Verkehr heute Morgen, viel stockender Verkehr, vor allem hier nur die größten Zeitfresser. Wir starten mit der Autobahn 1 nach Euskirchen, ab dem Kreuz Leverkusen 1 Kilometer Stau. Ihr braucht knappe 10 Minuten länger. Dann die 4 nach Olpe, vor Eiffeltor, 5 Kilometer Stau, eine Viertelstunde plus. Die 4 nach Aachen, vor dem Kreuz Köln Süd, 4 Kilometer Stau, auch da eine Viertelstunde plus. Dann die 59 nach Bonn, ab Rath, 1 Kilometer Stau, aber auch knappe 10 Minuten Wartezeit. Die 555 nach Köln, ab Rodenkirchen 1 Kilometer Stau, da kommen auch noch so 8-9 Minuten obendrauf. Und die Autobahn 559 nach Deutz zwischen Gremberghofen und dem Kreuz Gremberg 1 Kilometer Stau plus 9 Minuten. Dann habt ihr uns noch einen Unfall gemeldet, Dankeschön dafür. Und zwar auf der L93 von Fliestäden in Fahrtrichtung Sinnersdorf in Höhe des Schildes Kunter bunter Hund. Da sind mehrere Autos ineinander gefahren und da liegen auch Fahrzeugteile auf der Straße, also da gut aufpassen. Und es blitzt heute Morgen in Königsdorf auf der Brauweiler Straße. Da steht das Ding im Gebüsch, meldet die Kerstin. Dankeschön dafür. Habt ihr mehr gesehen? Staus oder Blitzer klingelt durch oder schickt eine Sprachnachricht bei WhatsApp. Die Nummer ist die 02236 88 89 90. Ja, ihr hört absolut richtig. Ihr hört nämlich Radio Erft und wir haben ab heute einen neuen Sound. Also wir haben da akustisch mal feucht durchgefeudelt. Der alte Mann ist aber immer noch derselbe. Ja, ich bin Christian Meissner. Guten Morgen.
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0: Hallihallo zusammen. 8.41 Uhr ist es. Und weil ihr Radio Erft hört, wisst ihr immer, was geht. Ne? Wir haben jeden Tag gute Tipps für euch.
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0: Es könnte ja nämlich sein, dass ihr im Urlaub vielleicht auch jetzt so ein bisschen zu viel Eis, ein bisschen zu viel Bier, viel zu viel vom Buffet. Ja, und ihr wollt jetzt wieder in Form kommen. Und es geht am besten, klar, mit ein bisschen Bewegung. Und das funktioniert sehr gut mit einer coolen Gruppe, mit der es dann auch richtig Spaß macht, Sport zu machen. Das Familienzentrum Sinnersdorf nimmt euch mit zum Walken ab sofort jeden Montag. Und heute Abend geht's los von 17 bis 18 Uhr. Treffpunkt ist am Parkplatz Korbusch. Und dann ist es ja auch immer spannend zu wissen, die Stadt, in der ich da wohne, Wie war die eigentlich früher? Wie hat sich das alles entwickelt? Was war denn hier damals? Frechen wird ja jetzt 75 und es gibt eine spannende Ausstellung direkt im Foyer der VHS. Ich war selber noch nicht da, aber ich habe nur Gutes gehört. Das soll wirklich schon wirklich super interessant sein. Und wenn ihr es auch liebt, Kölsche Kleine zu hören, ey, dann wird morgen euer Tag, denn morgen ist Joe Sturm in Brühl. Der ist mit seinem Sommerprogramm da, Muttersprach, und der hat Anekdoten, Gedichte, alles so was mit kölschem Lebensgefühl zu tun hat. Morgen dann ab 19 Uhr in Brühl, und mehr Termine stehen natürlich immer bei uns im Netz auf radioerft.de.

8.49 Uhr ist es. Guten Morgen zusammen, ich bin Christian Meißner. Und mitreden ist ja für euch gar kein Problem, denn ihr hört hier bei Radio Erft immer und jeden Morgen, was geht und angesagt ist. Wir sind zum Beispiel jetzt Weltmeister in einer Sportart, von der die meisten von euch wahrscheinlich nicht mal zwei Regeln kennen. Ich kenne ehrlich gesagt gar keine. Deutschland ist Weltmeister im Hockey. Und nicht nur das, die deutschen Hockeyspieler sind die absoluten Rekordhalter jetzt. Kein Team hat so oft die WM, die EM und andere Titel geholt wie die Deutschen. Cool, oder? So, und was stimmt eigentlich nicht mit Leuten, die ins Schwimmbecken kacken? Ich muss das einfach mal so sagen. In Spanien gibt es jetzt einen Trend. Menschen machen ins Schwimmbad und filmen dann sich und die Reaktion der Leute, an denen das Häufchen vorbeischwimmt. Also, stell dir doch mal vor, ihr genießt das Wetter und das Wasser und dann das. Ist doch ekelhaft. Hört auf damit. Und versaut ist auch das hier. Es gibt ja so Sätze, die machen Kindern gar nichts. Und die Erwachsenen fangen an zu grinsen. In einem Ferienlager in Wien wurde jetzt Wassereis verteilt. Da stehen dann so Sprüche drauf wie "Lutsch dein Ding" oder "Nur wenn es hart ist, macht Lutschen Spaß". Also den Kindern war es egal, die Eltern haben sich aufgeregt.

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1: Mit Thorsten Adolfs. Guten Morgen. Die schwarz-rote Bundesregierung hatte unter anderem Bürokratieabbau und Verschlankung versprochen. In den eigenen Häusern klappt das aber offenbar gar nicht. Im Gegenteil, es werden immer mehr Regierungsbeamte eingestellt. Für das nächste Jahr plant Schwarz-Rot mit fast 310.500 Stellen. Das seien nochmal über 12.000 mehr als während der Ampelkoalition, meldet die Initiative Neue Soziale Marktwirtschaft. Frage an Marc Weiß aus dem News-Team. Warum werden immer mehr Stellen im Regierungsapparat geschaffen?
2: Vor allem aus zwei Gründen. Erstens neue Gesetze. Für jedes neue Gesetz und jede neue Regelung braucht man Menschen, die die Einhaltung und Umsetzung kontrollieren. Und der zweite Grund ist zu langsamer Bürokratieabbau. Es gibt Studien, die sagen ganz klar, Bürokratie selbst schafft immer wieder neue Bürokratie. Das ist so eine Art Endlosspirale der Verwaltung. Und wenn man die nicht durchbricht oder zu lange wartet, dann hört das nie auf. Und für eine immer größere Bürokratie braucht man dann natürlich auch immer mehr Personal.
1: Jetzt lautet ein Vorwurf, dass fast jede neue Stelle eine Beamtenstelle ist.
2: Genau, und das kostet richtig Geld. Die Personalkosten des Regierungsapparates liegen aktuell bei 48 Milliarden Euro im Jahr, fast 7% mehr als im vergangenen Jahr. Und es steigt im nächsten Jahr auf über 50 Milliarden. Und die Initiative Neue Marktwirtschaft ist richtig sauer, dass fast nur Beamte eingestellt werden, denn die bleiben ja auch, wenn ihre Aufgabe mal wegfällt. Das ist bei Beamten so. Also selbst wenn man mal richtig die Aufgaben verschlankt, die Beamten bleiben auf jeden Fall erhalten. Und das ist auch ein ganz klarer Vorwurf der Experten an die Bundesregierung. Das ist nämlich nicht das, was die Rentenkommission empfohlen hatte. Die empfiehlt ganz klar, mehr Angestellte anzustellen und nicht immer sofort Beamte.
1: Dankeschön, Marc. Und jetzt weitere Themen im Überblick. Die USA und der Iran haben sich in der vergangenen Nacht zum ersten Mal seit Wochen wieder gegenseitig angegriffen. Das US-Militärkommando CENTCOM hat auf der Plattform X mitgeteilt, es habe begrenzte, gezielte Maßnahmen gegen Minenlegeeinheiten der iranischen Revolutionsgarden gegeben. Der Iran hat als Reaktion darauf zwei Stützpunkte des US-Militärs in Jordanien attackiert. Im Grand Canyon im Westen der USA werden nach einer Sturzflut rund 15 Menschen vermisst. Videoaufnahmen zeigen schlammiges Wasser, das an einem Wanderweg vorbeischießt und Baumstämme und andere Trümmer, die durch angeschwollene Flüsse treiben. Heute werden in der Region weitere Gewitter und Starkregenfälle erwartet. Nach dem Fährunglück vor Zypern gibt es Vorwürfe gegen die Crew. Überlebende Passagiere berichten von chaotischen Zuständen an Bord. Der wohl schwerste Vorwurf, der Kapitän soll sich selbst frühzeitig in Sicherheit gebracht haben und geflüchtet sein. Außerdem klagen viele Reisende darüber, dass Türen und wichtige Fluchtwege an Bord verschlossen waren. Bei dem Unglück waren gestern vor der Küste mindestens 8 Menschen ums Leben gekommen. Für knapp 20 Vermisste besteht kaum noch Hoffnung. Das waren die Nachrichten mit Thorsten Adolfs.
3: 18 Grad messen wir gerade bei euch in Balkhausen und da geht noch so ein bisschen was, so bis 23 Grad sind heute nämlich noch drin an diesem Montag hier bei uns im Rhein-Neckar-Kreis. Dazu scheint jetzt hier und da auch noch mal kurz die Sonne. Ab dem Mittag ziehen dann mehr Wolken rein und das sind dann Regenwolken. Da kommt noch mal einiges runter, also da können kräftige Schauer mit dabei sein und auch jede Menge Wind. Also es wird heute noch mal ein bisschen herbstlich. Morgen am Dienstag dann wahrscheinlich erstmal noch so ein bisschen Restregen aus der Nacht. Danach scheint ab dem Vormittag die Sonne. Nachmittags sind dann neue kurze Schauer möglich. Das Ganze bei Temperaturen bis maximal 24 Grad. Noch ganz schön was los im Berufsverkehr heute Morgen. Vorsicht auf der Autobahn 1 nach Dortmund zwischen Erftstadt und dem Dreieck Erftal. Da haben wir eine ungesicherte Unfallstelle. Dann die 1 nach Euskirchen. Ab dem Kreuz Leverkusen stockender Verkehr, 5 Minuten plus. Die 3 nach Frankfurt. Vor Leverkusen Zentrum stockender Verkehr, 5 Minuten plus. Dann die 4 nach Olpe, vor Eiffeltor, 4 Kilometer Stau, hier braucht ihr mittlerweile 20 Minuten länger. Dann die A4 nach Aachen, ab Bensberg, 1 Kilometer stockend und zwischen dem Kreuz Köln-Ost und Eiffeltor auch nochmal 6 Kilometer Stau und eine Viertelstunde on top. Die 59 nach Bonn, ab Rath, stockender Verkehr, 5 Minuten plus. Dann die Autobahn 61 nach Mönchengladbach, vor Erftstadt, 1 Kilometer Stau, klingt erstmal wenig, aber hier steht da laut Staumelder 12 Minuten an. Die 555 nach Köln. Ab Rodenkirchen 1 Kilometer Stau plus 5 Minuten und die Autobahn 559 nach Deutz vor dem Kreuz Grenberg 1 Kilometer Stau plus 5 Minuten. Und ihr habt uns ja einen Unfall gemeldet heute Morgen auf der L93 von Fliestäden in Fahrtrichtung Sinnersdorf, direkt in Höhe des Schildes Kunter bunter Hund. Da sind mehrere Autos ineinander gefahren und da liegen Fahrzeugteile, also da gut aufpassen. Habt ihr mehr gesehen? Staus oder Blitzer? Ruft an oder schickt eine Sprachnachricht bei WhatsApp. Wir sind ja immer für euch da an 02236 88 89 90. Einen schönen guten Morgen zusammen. Ich hoffe, ihr hattet bislang einen fantastischen Montag. Und ich hoffe, dass der auch fantastisch weitergeht. Also hier bei Radio Erft auf jeden Fall mit den nächsten drei Hits am Stück. Jetzt zum Beispiel James Morrison und Nelly Furtado. Und dann gleich noch Metallica. Ich bin Christian Meissner. Guten Morgen.
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0: Super gute Nummer. Metallica, Nothing Else Matters. Und jetzt wird sogar noch ein bisschen lauter.
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1: Mit Nico Mensching, guten Morgen. Wegen versuchten Mordes und besonders schwerer Brandstiftung muss sich ein 50-jähriger Kölner ab heute vor dem Landgericht verantworten. Er soll Ende März seine Einliegerwohnung in Köln-Zündorf absichtlich in Brand gesetzt haben. Hintergrund soll ein Streit mit seiner Vermieterin wegen Mietschulden und einer bevorstehenden Räumung gewesen sein. Laut Anklage soll der Mann Benzin in der Wohnung verteilt und anschließend Feuer gelegt haben. Die Vermieterin und ihr Lebensgefährte konnten das Haus aber rechtzeitig verlassen. Die Feuerwehr verhinderte, dass die Flammen auf die obere Wohnung übergriffen. Für den Prozess sind 7 Verhandlungstage angesetzt. Die Polizei fahndet nach Schüssen in Erftstadt-Köttingen nach 2 Männern. Nach Angaben der Kölner Polizei sollen die Unbekannten am frühen Sonntagmorgen gegen 4.45 Uhr auf ein Einfamilienhaus geschossen haben. Mehrere Einschusslöcher und Patronenhülsen seien gesichert worden. Auch ein geparktes Auto sowie ein weiteres Haus seien getroffen worden. Zeugen hatten 2 Männer beobachtet. Die Staatsanwaltschaft bewertet den Fall als versuchtes Tötungsdelikt. Eine Mordkommission wurde eingerichtet. Und auch in Köln ist offenbar wieder auf ein Haus geschossen worden, diesmal im Bereich der Bonner Straße in der Südstadt. Weitere Einzelheiten sind noch nicht bekannt. Und jetzt weitere Meldungen im Überblick. Der Vulkan Sinabung auf der indonesischen Insel Sumatra ist ausgebrochen und hat eine rund 3500 Meter hohe Aschewolke in den Himmel gespuckt. Der Ausbruch dauerte mindestens eine Stunde, wie die indonesische Vulkanologiebehörde mitteilte. Berichte über Verletzte oder Tote lagen zunächst nicht vor. Beim Deutschen Roten Kreuz im Rhein-Erft-Kreis läuft ab heute eine Haustüraktion. Bis zum 10. Oktober sind in Bedburg, Wessling und Frechen DRK-Botschafter unterwegs, um über die Arbeit des Roten Kreuzes zu informieren und neue Fördermitglieder zu gewinnen. Und auf radioerft.de, da gibt's weitere News von Rhein und Erft.
2: Die gute Nachricht zuerst, morgen scheint die Sonne öfter hier bei uns im Rhein-Erft-Kreis. Heute ist alles so ein bisschen wechselhafter, die Wolken schieben sich immer mal wieder vor die Sonne. Aktuell, da messen wir so Temperaturen rund um die 18 Grad. Ab dem Mittag gibt es dann immer mal wieder Regen und auch jede Menge Wind. Aber auch dann bleiben die Temperaturen angenehm, so bis 23 Grad sind drin. Und wie gesagt, morgen dann mehr Sonne, hier und da nur so ganz kurze Schauer, zum größten Teil aber trocken und dann auch 24 Grad. Und jetzt höre ich die wichtigsten Meldungen von den Straßen. Vorsicht auf der Autobahn 1 nach Dortmund zwischen Erftstadt und dem Dreieck Erftal. Da hat es einen Unfall gegeben. Das Ganze ist noch nicht richtig abgesichert. Dann Vorsicht auf der A4 nach Aachen zwischen dem Kreuz Köln Süd und Eiffeltor. Da steht ein kaputtes Auto und blockiert die linke Spur. Dann die 1 nach Euskirchen vor Löwenich, 3 Kilometer Stau. Hier braucht ihr eine Viertelstunde länger. Die 4 nach Olpe vor Eiffeltor, 3 Kilometer Stau, immer noch plus 10 Minuten. Dann die 4 nach Aachen vor dem Kreuz Köln Süd, 5 Kilometer stockender Verkehr. Hier braucht ihr auch dicke 10 Minuten länger. Und die Autobahn 61 nach Mönchengladbach zwischen Weilerswist und Erftstadt 1 Kilometer Stau plus eine Viertelstunde Zeitverlust. Euch eine gute Fahrt. Wenn ihr was gesehen habt unterwegs, Staus oder Blitzer, ruft schnell an oder schickt eine Sprachnachricht bei WhatsApp. Die Nummer ist die 02236 88 89 90. Hier bei Radio Erft, da hört ihr mehr gute Hits für euren Tag, damit ihr gut durch diesen Montag kommt. Jetzt die nächsten 3 am Stück und wir starten mit einer richtig coolen Sommernummer. Vielleicht können wir damit die Sonne noch so ein bisschen locken. Mojo und Lady Himmel Tonight. Ich bin Christian Meissner. Guten Morgen.
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0: schönen guten Morgen zusammen. Hier ist Radio Erft, ich bin Christian Meißner und nein. Block ist nicht Block und Stift ist nicht Stift. Also es müssen schon die richtigen sein. Diese Woche geht ja die Schule los hier bei uns im Rhein-Erft-Kreis und alle Eltern übernachten gerade gefühlt im Schreibwarenladen, um das richtige Starter-Set für die i-Dötzchen zu kaufen. Für den Sam zum Beispiel, der kommt jetzt am Donnerstag in die 1A der Wolf-Helm-Schule in Dansweiler. Und Nea May, unsere Reporterin, war mit Mama Claudia shoppen.
1: Brauchen wir Wagen oder denkst du, uns reicht so ein kleines Körbchen?
2: Nein, wir brauchen auf jeden Fall einen Wagen, vielleicht sogar zwei.
1: Zwei sogar?
2: Ja.
1: Ich krieg schon ein bisschen Schweißausbrüche, aber wir gehen die Liste durch und wir kriegen das hin, oder?
2: Auf jeden Fall, ich bin auch für dich da, wenn du mich brauchst.
1: Danke.
2: Wir müssen erstmal nach da hinten in die Ecke. Das ist die Ecke, in der wir alles finden werden. Wir brauchen zwei dicke Bleistifte.
1: Ich sehe hier Buntstifte, ich sehe hier Textmarker, ich sehe hier Kulis.
2: Das müssen ja am besten auch noch so dicke sein, die man zum Schreiblernen sind, damit die gut halten können.
1: Auch das noch. Ich sehe Stifte.
2: Bitte schön gefunden. Aber jetzt kommen wir zu den Heften. Das ist nochmal Endgegner-Modus.
1: Und Nervenzusammenbruch schon da?
2: Ich schwitze.
1: Ich auch.
3: Bitte lass es sortiert sein.
2: Ich drücke uns selbst den Daumen.
1: Dachte schon, ich hätte was gefunden. Claudia holt mich wieder auf den Boden der Tatsachen.
2: Wenn das so einfach wäre.
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1: Mit Thorsten Adolfs. Guten Morgen. In Hannover läuft im Moment die letzte von 9 außerordentlichen Betriebsversammlungen bei VW. Der Autohersteller will massiv sparen. Zehntausende Stellen stehen auf der Kippe. Sogar Werksschließungen sind im Gespräch. Heute stellt sich die Konzernführung den Beschäftigten im Werk für Nutzfahrzeuge. Die IG Metall konnte bis jetzt nicht überzeugt werden und spricht mittlerweile offen von einem Konflikt. Marc Weiß mit weiteren Infos.
2: Sehr viel schlauer ist die Belegschaft auch nach inzwischen 8 Versammlungen nicht. Man weiß, dass VW in der Krise steckt. Konzernchef Blume hatte immer wieder gesagt, man sei zu teuer und zu komplex aufgestellt. Was das aber konkret für die Stellen und die einzelnen Werke bedeutet, weiß niemand, auch Blume offenbar nicht. Für Emden, Zwickau, Audi in Neckarsulm und Hannover gäbe es aber noch keine wettbewerbsfähige Belegung für die 2030er Jahre, das sagt Blume immer wieder. Dort könnte also in ein paar Jahren Schluss sein, das will er aber vermeiden. In den nächsten Monaten sollen deshalb belastbare Perspektiven für alle Standorte geschaffen werden, wie es heißt. Im Gespräch ist unter anderem, Standorte zeitweise für die Rüstungsproduktion zu nutzen, und auch der Bau chinesischer VW-Modelle in Deutschland ist eine Möglichkeit. Die Stimmung der Mitarbeiter bewegt sich zwischen Angst und Wut, wobei letztere im nächsten Jahr sichtbar werden könnte. Bis zum Jahreswechsel besteht eine Friedenspflicht. Im neuen Jahr gäbe es aber theoretisch die Möglichkeit zur Arbeitsniederlegung. Das kündigte Niedersachsens IG Metall Chef Gröger schon mal vorsichtig in der Neuen Osnabrücker Zeitung an.
1: Und jetzt weitere Nachrichten im Überblick. Kanzler Merz ist weiter skeptisch, was die Einleitung eines Parteiverbotsverfahrens gegen die AfD angeht. Im ARD-Sommerinterview sagte er, die Hürden für ein Parteienverbot seien in Deutschland sehr, sehr hoch. Das Bundesverfassungsgericht würde sich lange Zeit nehmen für eine Prüfung, so der Kanzler. Er fühle sich sehr unwohl beim Gedanken, mit einem laufenden Verbotsverfahren gegen die AfD zum Beispiel in die Bundestagswahl 2029 zu gehen. Der Ölpreis steigt wieder, nachdem sich die USA und der Iran zum ersten Mal seit Wochen wieder gegenseitig beschossen haben. Das Barrel kostet aktuell knapp 91 US-Dollar. Mit einem noch massiveren Anstieg, deutlich über die Marke von 100 Dollar, rechnen Experten im Moment aber nicht. In der Kölner Südstadt hat ein Unbekannter am Morgen auf ein Café geschossen. Verletzte oder Tote gibt es nach Angaben der Polizei nicht. Es seien aber mehrere Einschusslöcher an dem Gebäude. Die Fahndung nach dem Täter läuft. Der Städtetag fordert vom Bund und den Ländern, noch mehr zu tun, um die strengen Grenzwerte bei der Luftqualität einzuhalten. Die Luft ist zwar schon viel besser als früher, aber laut Städtetagspräsident Jung sind die Möglichkeiten vor Ort jetzt einfach erschöpft. Ob durch Tempolimits, weniger Fahrspuren oder mehr Frischluftschneisen, die Städte hätten schon alle Register gezogen, sagte Jung dem RND. Um die noch strengeren Vorgaben ab 2030 einhalten zu können, sei jetzt ganz klar die Politik auf Bundes- und Landesebene in der Pflicht. Sie müsse endlich die großen Schadstoffverursacher stärker in die Verantwortung nehmen, wie die Industrie, den Verkehr, die Energiebranche und die Landwirtschaft. Sie alle müssen laut Jung ihren Ausstoß drastisch senken. Das waren die Nachrichten mit Thorsten Adolfs.
3: Das wird heute etwas ungemütlich. Gerade so ab dem späten Nachmittag kommen immer mehr Wolken zu uns und die bringen teils kräftigen Regen mit. Aktuell kommt hier und da jetzt nochmal sogar die Sonne raus, aber dann halt nachher schlechter. Örtlich kann dann auch mal ein Gewitter runterkommen mit Starkregen und Hagel. Dazu milde Temperaturen, bis 23 Grad erreichen wir heute in der Spitze. Morgen und am Mittwoch dann ein bisschen mehr Sonne und weniger Regen bei Temperaturen wie heute. Und jetzt alle Staus ab 11 Minuten Wartezeit. A1 Köln-Euskirchen zwischen Kreuz Köln-Nord und Köln-Löwenich 4 Kilometer, 18 Minuten on top. Die A3 Arnheim-Köln zwischen Oberhausen-Holten und Kreuz-Kaiserberg 5 Kilometer, 11 Minuten mehr. Die A3 Köln-Frankfurt zwischen Kreuzborn-Siegburg und Bad Honnef-Linz 4 Kilometer, plant 15 Minuten mehr Zeit ein. Auf der A52 Mönchengladbach-Düsseldorf zwischen Kreuz-Nersen und Karst-Nord 2 Kilometer, das bedeutet 19 Minuten warten im Stau. Und die A61 Koblenz-Mönchengladbach zwischen Weilers und Erftstadt 1 Kilometer, seid ihr nach 11 Minuten durch. Ich wünsche euch eine gute Fahrt mit uns. Teilweise ein ungemütlicher Tag heute also. Umso gemütlicher machen wir es uns heute. Kuschelt euch gerne zu mir und zu Kylie Minogue, die kommt jetzt bei uns.
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3: Hier ist Can't Get You Out of My Head von Kylie Minogue. Ich bin Kevin Zimmer, wünsche euch einen schönen Vormittag.

0: Hallo, schönen Montag. Die Toten Hosen sind ja gerade auf Abschiedstour und spielen nur in so riesigen Arenen. Ja, hier Düsseldorf-Stadion, Köln-Stadion, alles bombastisch. Nur für uns und damit also auch für euch spielen sie ihr wohl kleinstes Konzert. Ich sag mal so, ihr seid im Publikum, streckt die Hand aus und ihr könnt quasi Campino auch die Hand schütteln.
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0: 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Ich sag's nur, ja, knapp 1300 Hörerinnen und Hörer lassen wir nur rein und dann spielen die Hosen Anfang Dezember das Radiokonzert für uns und für unsere Aktion Lichtblicke. Ich weiß, ich muss euch gar nicht sagen, wie cool das wird mit der wohl coolsten Band in Deutschland, aber ich kann euch trotzdem schon mal ein bisschen anzünden, oder?

0: gleich bei mir in der Show geht's los. Dauert nicht mehr lange. 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
0: Und gleich geht's los mit dem ersten Codewort.

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1: Mit Nico Mensching, guten Tag. Schüsse auf ein Café in der Kölner Südstadt haben am Morgen für einen Großeinsatz der Polizei gesorgt. Die Einsatzkräfte fahnden nach einem Täter. Verletzte oder Tote gibt es laut Polizeiangaben nicht. Es seien allerdings mehrere Einschusslöcher an dem Café auf der Bonner Straße gefunden worden, in dem sich keine Menschen befunden hätten. Patronenhülsen seien sichergestellt worden. Erst am Wochenende hatten Unbekannte in Erftstadt-Köttingen Schüsse abgegeben. Nach Angaben der Kölner Polizei sollen die Täter am frühen Sonntagmorgen gegen 4.45 Uhr auf ein Einfamilienhaus geschossen haben. Auch ein geparktes Auto sowie ein weiteres Haus seien getroffen worden. Vor dem Kölner Landgericht hat am Morgen ein Prozess gegen einen 50-jährigen Mann aus Köln begonnen. Ihm wird versuchter Mord in zwei Fällen und besonders schwere Brandstiftung vorgeworfen. Hintergrund soll ein Streit mit seiner Vermieterin über Mietrückstände und die bevorstehende Räumung der Wohnung gewesen sein. Die weiteren Infos jetzt von Christina Pauer.
2: Der Angeklagte soll Ende März in seiner Einliegerwohnung in Köln-Zündorf absichtlich Feuer gelegt haben. Laut Anklage soll er mit Benzin gefüllte Gefrierbeutel und Grillanzünder in der Wohnung verteilt und anschließend das Feuer gelegt haben. Die Vermieterin und ihr Lebensgefährte konnten das Haus rechtzeitig verlassen. Die Feuerwehr löschte den Brand, bevor er auf die darüberliegende Wohnung übergreifen konnte. Die Wohnung des Angeklagten wurde durch den Rauch so stark beschädigt, dass sie nicht mehr bewohnbar war. Für den Prozess sind 7 Verhandlungstage bis Anfang November vorgesehen.
1: Und jetzt weitere Meldungen kurz und knapp. Unternehmen in Deutschland wollen ihren Anteil an Investitionen für Klimaschutz in den kommenden Jahren laut einer Umfrage des IFO-Instituts kaum erhöhen. Demnach entfielen 2025 im Schnitt 9,3% der Investitionen auf Klimaschutzmaßnahmen im eigenen Betrieb. Für 2026 planten die Firmen 10,6%, für 2027 10,5%. Im Anemonenweg in Erftstadt wird ab heute die Trinkwasserleitung saniert. Dafür muss die Straße tagsüber bis voraussichtlich Ende Oktober gesperrt werden. Abends und am Wochenende bleibt sie dank Stahlplatten befahrbar. Der Gehweg kann weiterhin genutzt werden. Und in der Radio Erft App, da gibt's noch mehr News von Rhein und Erft. Heute wird es sehr wechselhaft bei uns. Es gibt ein bisschen Sonne, aber dann ziehen wieder dichte Wolken durch und ab dem Mittag muss dann immer wieder mit Schauern gerechnet werden. Es kann auch mal ein Gewitter mit dabei sein. Dann können auch Sturmböen auftreten. Das Ganze bei relativ milden Werten bis maximal 23 Grad. A1 nach Euskirchen zwischen Hürth und Bliesheim 3 Kilometer, A4 nach Olpe zwischen Kreuzköln-West und Eiffeltor 2 Kilometer. Die A4 nach Aachen zwischen Untereschbach und Bensberg 2 und dann zwischen dem Kreuzköln-Ost und Eiffeltor 5 Kilometer. A61 nach Mönchengladbach zwischen Weilerswist und Erftstadt 1 Kilometer. Und die A555 nach Köln zwischen Rodenkirchen und dem Kreuzköln-Süd 1 Kilometer.
3: Schönen Vormittag, Kevin Zimmer hier. Donald Trump hat, nachdem er schon Berge und Meere umbenannt hat, jetzt noch einen See umbenannt, ja? Aber mehr, um Kanada zu ärgern, weil die ihm im Zollstreit nicht entgegenkommen, hat er den Lake Ontario, der zur Hälfte in den USA und Kanada liegt, in Lake America umbenannt. Dass er ihn nicht in Lake Trump umbenannt hat, ist, glaube ich, alles. Wir haben uns übrigens nicht umbenannt, aber ihr merkt schon, wir klingen anders, oder? Hört mal.
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3: 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Klingt gut, oder? Sag ich doch. Und das klingt auch gut. Will I Am featuring Britney Spears. Scream and Shout. Und damit genießt bitte euren vorletzten Sommerferientag, liebe Schülerinnen und Schüler. Bring the action.

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1: Mit Thorsten Adolfs. Guten Tag. Die europaweite Aufrüstung lässt nicht nur die Kassen bei Rheinmetall klingeln. Mit Heckler & Koch meldet heute ein weiterer deutscher Rüstungskonzern Rekordgewinne. Die Firma aus Oberndorf bei Stuttgart hat im ersten Halbjahr fast 264 Millionen Euro Umsatz gemacht. Das sind fast 50% mehr als im vergangenen Jahr. Und der Gewinn hat sich verdreifacht. Infos dazu von Marc Weiß.
2: Heckler & Koch stellt vor allem Pistolen, Gewehre und Granatwerfer her und beliefert nicht nur das Militär, sondern auch die Polizei. Trotzdem ist der Hauptgrund für den Rekordgewinn nach Angaben der Firma jetzt ganz klar der Ukraine-Krieg und die Aufrüstung der NATO-Staaten. Die meisten Geschäfte macht man mit der Bundeswehr, mit Frankreich, Norwegen und den baltischen Ländern. Allein die Bundeswehr bestellte über einen Rahmenvertrag 250.000 Gewehre. Ursprünglich geplant waren mal 120.000. Heckler & Koch investieren weiter in neue Maschinen und eine moderne Infrastruktur. Inzwischen arbeiten rund 1.400 Beschäftigte in dem Werk. Die Rekordzahlen des deutschen Gewehrbauers werden sicherlich auch in Köln gehört. Dort beginnt morgen ein großes Protestcamp gegen die weltweite Aufrüstung. Vor allem gegen Rheinmetall soll es dabei gehen, aber auch die Zahlen von Heckler & Koch heute zeigen klar, dass Rüstungskonzerne in Zeiten wie diesen Gewinne machen. Inwieweit man ihnen das vorwerfen kann, muss jeder für sich selbst entscheiden.
1: Und jetzt weitere Themen im Überblick. Das Defizit in der Pflegeversicherung wird immer größer, weil die Ausgaben stark steigen. In der ersten Jahreshälfte waren die Pflegekassen mit 77 Millionen Euro im Minus. Vom Spitzenverband der gesetzlichen Krankenkassen heißt es, es herrsche Alarmstufe Rot. Die Politik müsse schnell handeln. In wenigen Monaten würden die Einnahmen nicht mehr reichen, um die Pflegeleistungen voll zu finanzieren. Der Verfassungsschutz sieht in der Funktionsweise bestimmter Internetplattformen einen Beschleuniger für die Radikalisierung junger Menschen. In einer Veröffentlichung der Behörde heißt es, Nutzer würden nach dem Konsum unverfänglicher, halbpolitischer Inhalte langsam in eine sogenannte Echokammer geführt, in der immer radikalere und stark emotionalisierende Inhalte verbreitet würden. Dadurch würden extremistische Ideen zunehmend normalisiert und verinnerlicht. Wegen Vandalismus gibt es im Bahnverkehr zwischen Bochum und Essen zurzeit massive Einschränkungen. Laut Bahn wird das wohl noch bis in die frühen Abendstunden so bleiben. Im Regionalverkehr fallen Züge aus oder haben deutliche Verspätungen. Die Bahn setzt auf einigen Verbindungen Ersatzbusse ein. Welche Züge genau betroffen sind, steht im Internet auf Zuginfo.nrw. In Deutschland leben aktuell mehr Frauen als Männer. Auf 1.000 Männer kommen im Schnitt 1.027 Frauen. Das liegt nach Angaben der Bundesstatistiker vor allem daran, dass Frauen im Schnitt älter werden. Ganz anders sieht das Verhältnis bei den Jüngeren aus. Bei den unter 50-Jährigen sind nämlich deutlich mehr Männer als Frauen in Deutschland unterwegs. Das kommt daher, dass statistisch gesehen mehr Jungen als Mädchen zur Welt kommen und außerdem mehr Männer als Frauen aus dem Ausland nach Deutschland ziehen. Regional gibt es beim Geschlechterverhältnis große Unterschiede. Den größten Frauenüberschuss melden Schleswig-Holstein, Mecklenburg-Vorpommern und Hamburg. Den größten Männerüberschuss in der Gruppe der 18- bis 29-Jährigen gibt es in den ostdeutschen Bundesländern wie Sachsen-Anhalt, Brandenburg und Thüringen. Das waren die Nachrichten mit Thorsten Adolfs.
3: Es wird ab dem Nachmittag nasser und ungemütlicher im Einzelnen. Heute zeigt sich das Wetter erst noch halbwegs okay, aber spätestens ab dem späten Nachmittag ziehen immer mehr Wolken auf. Die bringen zum Teil ordentlichen Regen mit. Vereinzelt kann auch mal ein Gewitter dabei sein, inklusive Starkregen. Sogar Hagel ist möglich. Temperaturen bleiben dabei mild und schaffen bis zu 23 Grad. Morgen und am Mittwoch sieht es dann etwas freundlicher aus. Mehr Sonne, weniger Regen und ähnlich warm wie heute. Und das sind die längsten Staus. Jetzt alles für euch ab 6 Minuten Zeitverlust. Und wir starten erstmal mit der Meldung von der A45 Hagen-Gießen zwischen Dillenburg und Ehringshausen. Dort gibt es 5 Kilometer Stau. Hier ist nur ein Fahrstreifen frei. Da hat es einen Unfall gegeben. Bergungsarbeiten laufen und der Verkehr wird immer noch an der Unfallstelle vorbeigeführt. Ihr müsst mit 20 Minuten mehr Zeit rechnen. Die A1 Köln-Euskirchen zwischen Hürth und Kreuz-Bliesheim 5 Kilometer, 6 Minuten. A4 Olpe-Köln zwischen Gummersbach und Bielstein 1 Kilometer plus 6 Minuten. A4 Olpe-Köln zwischen Bergisch Gladbach-Bensberg und Bergisch Gladbach-Refrath 2 Kilometer, kostet euch 12 Minuten. Die A4 Aachen-Köln zwischen Dreieck Köln-Heumer und Kreuz Köln-Süd 5 Kilometer, 12 Minuten on top. Und die A40 Dortmund-Duisburg zwischen Bochum-Wattenscheid und Dreieck Essen-Ost 5 Kilometer, hier sind 17 Minuten mehr. Allen unterwegs, gute Fahrt mit uns. Schön, dass ihr da seid. Hier ist Kevin Zimmer. Ihr seid genau richtig. Wir klingen neu. Ja, wir haben neue Klamotten an sozusagen. Das hört man. Und ich war auch beim Friseur. Ich glaube, das hört man auch, oder? Ich klinge jünger, oder?
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3: 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Michael Schulte jetzt für euch.

0: Morgen noch und dann beginnt die Schule wieder. Unterricht, Hausaufgaben, Klassenarbeiten, daran denkt man vielleicht zuerst, wenn man an Schule denkt, aber vielleicht erinnert ihr euch auch noch an so Peinlichkeiten, an so lustige Geschichten. Habt ihr Geschichten, worüber ihr heute noch lacht, wenn ihr euch mit den Klassenkameraden von damals trefft und ihr euch dann diese Geschichten erzählt?
1: Ich habe mir in der dritten Klasse bei den Bundesjugendspielen vor der ganzen Schule den Arm gebrochen.
2: Ja, ich hatte mal meinen Fuß gebrochen. Da konnte man Aufzug fahren bei uns in der Schule. Und da sind wir mit ein paar Freunden Aufzug gefahren und dann sind wir stecken geblieben.
3: Das Sexualkunde war halt immer richtig witzig.
0: Wenn ein peinlich berührter Biolehrer nuschelt, weil es ihm unangenehm ist. Ja? Welche Geschichten erzählt ihr euch, wenn ihr mal wieder ein Klassentreffen habt, die vielleicht so ein bisschen ja, abseits der Schule mal passiert sind, ja, die so ein bisschen lustiger sind? Erzählt sie uns gerne auch. 0850 80 550.
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1: Mit Nico Mensching, guten Tag. Nach Schüssen in der Kölner Südstadt sucht die Polizei nach den Tätern. Am Morgen war auf ein Café an der Bonner Straße geschossen worden. Laut Polizei hat es keine Verletzten oder Toten gegeben, weil sich niemand in dem Gebäude befunden hatte. Die Einsatzkräfte haben Einschusslöcher entdeckt und Patronenhülsen gesichert. Die Polizei prüft auch den Bezug zu Schüssen in Erftstadt-Köttingen. Dort sollen Täter am Sonntag gegen 4.45 Uhr auf ein Einfamilienhaus geschossen haben. Auch dort hatte es keine Verletzten gegeben. Wegen versuchten Mordes und besonders schwerer Brandstiftung muss sich ein 50-jähriger Kölner ab heute vor dem Landgericht verantworten. Er soll Ende März seine Einliegerwohnung in Köln-Zündorf absichtlich in Brand gesetzt haben. Hintergrund soll ein Streit mit seiner Vermieterin wegen Mietschulden und einer bevorstehenden Räumung gewesen sein. Laut Anklage soll der Mann Benzin in der Wohnung verteilt und anschließend Feuer gelegt haben. Die Vermieterin und ihr Lebensgefährte konnten das Haus aber rechtzeitig verlassen. Die Feuerwehr verhinderte, dass die Flammen auf die obere Wohnung übergriffen. Für den Prozess sind 7 Verhandlungstage angesetzt. Und jetzt weitere Meldungen im Überblick. Die Finanznöte der Pflegeversicherung spitzen sich angesichts stark steigender Ausgaben weiter zu. In der ersten Hälfte des Jahres lief ein Defizit von 770 Millionen Euro auf, wie der Spitzenverband der gesetzlichen Krankenkassen mitteilte, der auch die Pflegekassen vertritt. Beim Deutschen Roten Kreuz im Rhein-Erft-Kreis läuft ab heute eine Haustüraktion. Bis zum 10. Oktober sind in Bedburg, Wesseling und Frechen DRK-Botschafter unterwegs, um über die Arbeit des Roten Kreuzes zu informieren und neue Fördermitglieder zu gewinnen. 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In den kommenden Stunden ziehen immer wieder dichte Wolken über den Himmel und die bringen ab dem Mittag dann auch immer wieder Schauer. Auch ein Gewitter kann mal mit dabei sein und das wiederum kann auch mal Graupel bringen. Das Ganze bei Temperaturen bis 23 Grad. Bei Gewittern weht außerdem ein stürmischer Wind. A1 nach Euskirchen zwischen Erftstadt und Bliesheim 2 Kilometer. A4 nach Olpe zwischen Kreuzköln-West und Eifeltor 2 Kilometer. A4 nach Aachen zwischen Bensberg und Refrath 4 Kilometer und zwischen Gremberg und Eifeltor 4 Kilometer. Und A555 nach Köln zwischen Rodenkirchen und dem Kreuzköln-Süd 1 Kilometer.
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0: Tiffany Iris, Vertigo hier bei uns. Schönen Vormittag.
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0: Ich glaube, dass ganz viele Toten Hosen-Fans jetzt gleich das Radio lauter drehen werden. Heute geht's endlich los. Die Toten Hosen spielen ja für den guten Zweck, für unsere Aktion Lichtblicke. Und ihr habt die Chance, mit den Hosen richtig ordentlich abzugehen. 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
2: 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Ist uns leider nur einmal im Leben gelungen. Wir tragen den im Herzen und der bedeutet uns unglaublich viel und sehr vielen Menschen da draußen ebenfalls.
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1: Mit Thorsten Adolfs. Guten Tag. Dass sich Menschen über das Internet radikalisieren, ist nicht neu. Das Bundesamt für Verfassungsschutz hat jetzt aber untersuchen lassen, wie das genau passiert. Das Ergebnis hatten viele wahrscheinlich schon vermutet. Es sind vor allem die Algorithmen der Online-Plattformen, die eine Radikalisierung begünstigen. Frage an Marc Weiß, wie genau geschieht das?
2: Ja, ich glaube, die meisten kennen das wahrscheinlich von Insta. Man guckt sich einen Beitrag an, dann bekommt man den nächsten angezeigt, der genau dazu passt, dann noch einen, dann kommt noch die passende Werbung dazu und schon ist man drin im Algorithmus. Laut Verfassungsschutz passiert aber noch was anderes. Es werden einem demnach bewusst interaktive und kontroverse Beiträge gezeigt. Also nicht nur schöne Bilder, sondern die Interaktion ist wichtig. Am besten noch eine Frage dazu, schreib's in die Kommentare und schon wirst du komplett in so ein Thema reingezogen. Und das sind dann gerne mal politische Themen, die können dann im Extremfall zur Radikalisierung führen.
1: Und bestimmte Gruppen nutzen diese Systeme dann für sich?
2: Genau, da hat jeder wohl seine Lieblingsplattformen. Das passiert natürlich nicht alles auf Insta. Der Verfassungsschutz sagt zum Beispiel, dass rechte Gruppen neben klassischen Netzwerken gerne Telegram oder Gaming-Plattformen benutzen, um da bewusst kontroverse Beiträge zu platzieren. Den Rest übernimmt dann der Algorithmus. Linksextreme sind laut Studie gerne auf Insta und TikTok, Islamisten auf Telegram, Insta und Facebook. Das heißt natürlich nicht, dass jeder, der da unterwegs ist, jetzt radikal wird. Es gehört schon noch mehr dazu, soziale Isolation zum Beispiel und auch mentale Probleme. Aber wenn man so drauf ist, dann ist die Gefahr halt höher, dass einen Extremisten über diese Algorithmen von Plattformen für sich gewinnen können.
1: Dankeschön, Marc. Und jetzt weitere Themen im Überblick. Die finanzielle Lage in der Pflegeversicherung spitzt sich zu. Die Pflege sei akut in Not, heißt es vom Spitzenverband der gesetzlichen Krankenkassen. Vermutlich würden die Einnahmen im Oktober nicht mehr reichen, um die Pflegeleistungen voll zu finanzieren, heißt es. In der ersten Jahreshälfte lag das Defizit bei 770 Millionen Euro. Die Preise in NRW steigen weiter. Die Inflationsrate lag im August bei 2,9%. Das ist der höchste Stand seit 2,5 Jahren. Vor allem bei Heizöl und Kraftstoffen zogen die Preise deutlich an. Tiefer in die Tasche greifen mussten Verbraucher auch an anderer Stelle. Dienstleistungen in der häuslichen Alten- und Behindertenpflege kosteten 11,5% mehr als noch vor einem Jahr. Nach einem Brand in einer Drohnenfabrik in Polen prüft der Inlandsgeheimdienst, ob es sich um einen Sabotageakt handeln könnte. Die betroffene Firma ist das größte private Rüstungsunternehmen des Landes und beliefert die polnische Armee unter anderem mit Kampfdrohnen. In NRW setzen immer mehr Städte auf Schulstraßen, um den Verkehr vor den Schulen zu beruhigen. Im Moment gibt es landesweit schon 93 dieser Zonen, Tendenz stark steigend. Die Idee ist simpel. Zu den Stoßzeiten, wenn Kinder zur Schule gebracht oder abgeholt werden, werden die Straßen für die meisten Autos gesperrt. Landesverkehrsminister Krischer sagt, solche Lösungen würden den Verkehr vor den Schulen deutlich entlasten und so zu einem wesentlich sichereren Umfeld für die Kinder beitragen. Soweit die Meldungen mit Thorsten Adolfs.
3: Später wird's wechselhaft, danach wieder etwas freundlicher. Im Laufe des späten Nachmittags wird das Wetter heute ungemütlicher, weil nach und nach mehr Wolken reinziehen. Die sorgen stellenweise für kräftigen Regen. Lokal ist auch mal Gewitter drin, dazu Starkregen und Hagel. Trotzdem bleibt es mild mit Höchstwerten von bis zu 23 Grad. Morgen und am Mittwoch gibt's dann wieder etwas mehr Sonne und nicht mehr ganz so viel Regen bei ähnlichen Temperaturen wie heute. Und das sind die längsten Staus, alles aber 6 Minuten Zeitverlust. Und da starten wir immer noch mit der A45 Hagen-Gießen zwischen Dillenburg und Ehringshausen. 4 Kilometer Stau derzeit, da hat es ja einen Unfall gegeben. Immer noch laufen dort Bergungsarbeiten und ihr braucht etwa 21 Minuten länger dort. Die A1, Euskirchen-Köln zwischen Frechen und Köln-Löwenich, 1 Kilometer, seid ihr nach 6 Minuten durch. Auf der A2 Hannover-Dortmund zwischen Herford, Bad Salzuflen und Bielefeld-Ost, 4 Kilometer, 53 Minuten mehr. Und die A3 Arnheim-Köln zwischen Kreuz Oberhausen und Kreuz Oberhausen West, 3 Kilometer. Seid ihr nach 5 Minuten durch. Ich wünsche euch eine gute Fahrt mit uns. Morgen ist schon der letzte Sommerferientag. Die Schülerinnen und Schüler sagen jetzt so, ja. Die Eltern, wir haben es geschafft. 6,5 Wochen zwischen Job, Kinderbespaßung, Urlaub und hoffen, dass Oma und Opa die Blagen auch mal bespaßen. Ihr seid so gut wie durch, ihr habt es geschafft. So, jetzt viel Spaß beim Schulturnister packen, damit alles klar ist für Mittwoch.
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3: Ich bin Kevin Zimmer. Schön, dass ihr da seid.

0: Ja, würde ich zu Hause auch gerne mal öfter hören, so ein Sorry Papi, einfach mal so, prophylaktisch vielleicht. Becky G zusammen mit Topic und Sorry Papi heißt der Song. Der Montag, Kevin Zimmer hier, Tag zusammen, Mittwoch geht's los wieder mit der Schule. Ihr seid vielleicht schon in Vorbereitung und viele Schülerinnen und Schüler fürchten sich mittlerweile nicht mehr nur vor schlechten Noten, sondern, und das ist viel, viel schlimmer, sie fürchten sich auch in der Schule vor Gewalt. Und jetzt mal einfach so eine Zahl, ja? Die polizeilich erfassten Gewalttaten an NRW-Schulen ist seit 2022 um 52% gestiegen. Das sind nur die polizeilich erfassten, ja? Die, die gar nicht polizeilich erfasst sind, sind da logischerweise gar nicht drin. Also hohe Dunkelziffer, davon gehen wir aus. Auch Lehrerinnen und Lehrer sind immer häufiger Ziel von gewalttätigen Attacken. Unser Reporter Thorsten Ortmann hat sich mit dem Thema mal beschäftigt.
1: Die Zündschnur auf NRWs Schulhöfen ist mittlerweile ziemlich kurz. Auch Lehrkräfte sind zunehmend betroffen. Allein 2024 gab es 837 Angriffe gegen sie. Das sind 33% mehr als im Vorjahr. Andreas Bartsch, Präsident des NRW-Lehrerverbands.
2: 193 Messerattacken im letzten Jahr. Wir haben das Problem mit dem Islamismus, dass Islamschüler entsprechenden Druck auf die anderen Schüler ausüben. Wir haben mittlerweile Zahlen über ausgeuferten Rechtsextremismus an den Schulen.
1: Die Gründe sind vielfältig. Nachwirkungen der Pandemie, Gewalterfahrungen zu Hause, Sprachbarrieren, politische und ethnische Konflikte und immer weniger Wertevermittlung.
2: Wir erklären uns, dass auch damit, dass Werteerziehung in den Familien nicht mehr so stattfindet, wie wir uns das eigentlich vorstellen, auch weniger entwickelter oder ausgeprägter Respekt vor Lehrpersonen.
1: Wissenschaftler haben noch eine andere Tatwaffe entdeckt, das Smartphone. Immer häufiger teilen Schüler Gewaltvideos in sozialen Netzwerken und sorgen so für eine Eskalation auf den Schulhöfen, sagt der Psychologe Sebastian Bartoschek.
3: Alles, was starke Emotionen auslöst, das ist geeignet, Likes zu generieren. Und dementsprechend geben eben auch Gewaltvideos Klicks.
1: Aber wo ist der Ausweg? Die Landesregierung reagiert mit einem Leitfaden für Lehrkräfte. Es gibt mehr Geld für Sozialarbeiter in den Schulen und an 20 Projektschulen. In NRW schaut sogar die Polizei regelmäßig zum Gespräch vorbei. Für Innenminister Reul ein Versuch, den Tatort Schule zumindest etwas zu entschärfen.
4: Da traut sich vielleicht jemand mal zu sagen, dass er da ein Netz von irgendjemandem immer angedickert wird. Der geht nicht zur Polizeiwache, sondern vielleicht dann, wenn er den Polizisten zufällig auf der Straße, auf dem Schulhof trifft, redet er. Und dann kann er nicht.
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1: Neu bei uns, Nico Santos. Why don't you stay?

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1: Mit Jana Ulrich. Hallo zusammen. Schüsse auf ein Café in der Kölner Südstadt haben am Morgen für einen Großeinsatz der Polizei gesorgt. Die Einsatzkräfte fahnden noch nach einem Täter. Verletzte oder Tote gibt es laut Polizeiangaben aber nicht. Es seien allerdings mehrere Einschusslöcher an dem Café auf der Bonner Straße gefunden worden, in dem sich aber keine Menschen befunden hätten. Auch Patronenhülsen seien sichergestellt worden. Schon am Wochenende waren auch in Erftstadt-Köttingen Schüsse abgegeben worden. Nach Angaben der Kölner Polizei sollen die unbekannten Täter am frühen Sonntagmorgen gegen 16:45 auf ein Einfamilienhaus geschossen haben. Auch ein geparktes Auto sowie ein weiteres Haus seien hier getroffen worden. In Erftstadt gibt es in den kommenden Wochen gleich mehrere Baustellen und damit Verkehrsbehinderungen. In Lippla wird die Gartenstraße heute wegen Arbeiten an der Trinkwasserleitung voll gesperrt. Danach ist dort bis Ende September eine halbseitige Sperrung geplant. In Kierdorf wird die Goldenbergstraße an der Einmündung Wiesenstraße ebenfalls ab heute bis voraussichtlich Ende September gesperrt. Auch dort wird die Trinkwasserleitung saniert. Eine Umleitung ist ausgeschildert. Anlieger kommen jeweils bis zur Baustelle. Innerhalb des gesperrten Bereiches geht es dann aber nur noch zu Fuß weiter. Und jetzt weitere Meldungen im Überblick. Die Geschlechterverteilung ist in Deutschland sehr unterschiedlich. Je nach Alter und Region unterscheidet sich die Anzahl an Frauen und Männern teils deutlich, zeigen Daten des Statistischen Bundesamts. Insgesamt sind in Deutschland die Frauen in der Überzahl. In jüngeren Altersgruppen gibt es jedoch deutlich mehr Männer als Frauen. Vor dem Kölner Landgericht ist heute der Prozess gegen einen 50-jährigen Mann gestartet. Er soll Ende März in seiner Wohnung in Zündorf absichtlich Feuer gelegt haben, laut Anklage nach einem Streit mit seiner Vermieterin über eine bevorstehende Räumung. Dem Mann wird unter anderem versuchter Mord in zwei Fällen und besonders schwere Brandstiftung vorgeworfen. Und weitere Meldungen, die findet ihr auch mal online bei uns auf radioerft.de. Heute ziehen immer wieder dichte Wolken über den Kreis und die bringen in den kommenden Stunden einzelne Schauer, die auch mal kräftiger ausfallen können. Außerdem sind Gewitter mit Graupel oder Sturmböen möglich. Dazu kriegen wir bis zu 23 Grad, bleibt also recht mild. Aktuell 21 Grad bei euch in Elsdorf, 22 sind es in Erftstadt. Wir haben einen dicken Stau, der kommt von der 4 in Richtung Olpe. Zwischen dem Kreuz Köln-West und Klettenberg braucht ihr gerade fast eine halbe Stunde länger. 10 Minuten länger dauert es außerdem auf der 4 in die Gegenrichtung, also in Richtung Aachen, da zwischen dem Kreuz Gremberg und dem Kreuz Köln-Süd. Gute Fahrt!
2: Heute ist internationaler Tag des Draußenessens, also ist mal wieder Draußentag. Das legen die an dem Tag, wo unter anderem Starkregen heute gemeldet ist. Aber ja, dann setzt euch gerne mit eurer Suppe nach draußen in den Garten oder sonst wohin. Ne? Schatz, und wie schmeckt's? Ja, wässrig.
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2: Ich bin Kevin Zimmer und das ist der Hit von Mark Ember. We belong together.

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0: So, mach das Licht aus. Sing Kate featuring John. Turn the lights off. Ich sag mal so, im Oktober spätestens, da wird das Licht zumindest früher ausgeschaltet. Aber dafür gehen bei uns an der Comedy Camp Bühne die Lichter wieder an. Was für Überleitung, oder? Florian Silbereisen hätte es nicht besser machen können. Im Oktober startet das Comedy Camp wieder. Mit dabei der hübscheste niederländische Comedian Deutschlands. Es ist wirklich so. Patrick Nedergorm. Ich sage das mit einem lustigen niederländischen Akzent. Der wird am Start sein am 14.10. in Duisburg im Theater am Marientor. Und er wird nicht alleine sein. Comedian Hannes Höfer und Toni Bauer werden auch am Start sein. Aber wer jetzt denkt, hier dieser niederländische Comedian, der interessiert mich, und könnte lustig werden, dann hören wir jetzt schon mal rein.
1: Stell dich in einem Satz vor, aber bitte so, als würdest du dich auf einer Dating-App beschreiben.
2: Der hübschste niederländische Comedian in Deutschland. Ich bin auch der Einzige, so ich kann das sagen.
1: Was sollten wir auf gar keinen Fall über dich erzählen?
2: Vielleicht, dass ich bis vor 4 Jahren Deutschland ein Land fand, wo ich nie hin wollte.
1: Bist du auf Deutsch derselbe Patrick wie auf Niederländisch?
2: Ich bin, glaube ich, in Deutschland viel lockerer. Und weil die deutschen Niederländer auch oft lustig finden, fühle ich mich hier ein bisschen freier. Und ich bin eigentlich ein Deutscher in den Niederlanden. Und hier fühle ich mich wirklich Niederländer. Und das ist herrlich.
1: Deine ersten Bühnenauftritte in nur einem Wort.
2: Unvergeblich.
1: Beende den Satz, wer sich kein Ticket fürs Comedy Camp holt.
2: Bleib hinter in eine kleinere Welt wie die Leute, die ein Ticket kaufen.
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1: Mit Christian Böder, guten Tag. Unterstützung bei Krankheit und im Alter, das ist das Versprechen der Pflegekassen in Deutschland. Das Problem, der Pflegeversicherung geht das Geld aus. Darauf macht der Spitzenverband der gesetzlichen Krankenkassen aufmerksam. Mittlerweile herrsche Alarmstufe Rot, so der Verbandschef Blatt. Jannik Böke aus dem News-Team, eine Einschätzung, die mit Blick auf die aktuellen Zahlen durchaus nachvollziehbar ist.
2: Absolut. Allein in der ersten Jahreshälfte haben die Kassen einen Fehlbetrag von 770 Millionen Euro angehäuft. Wenn die Kosten weiter so steigen, würden im Oktober die Einnahmen nicht mehr reichen, um die Pflegeleistungen voll zu finanzieren, meint der GKV-Spitzenverband. Unterm Strich heißt das, für 2026 liegt das Defizit voraussichtlich bei 1,2 Milliarden Euro und die Zahl ist wegen eines Kredits vom Bund de facto geschönt. Ohne dieses Darlehen würde das Minus bei 4,4 Milliarden Euro liegen.
1: Wie kann es denn sein, dass die Pflegekassen so gigantische rote Zahlen erwirtschaften?
2: Naja, eines der Probleme ist schlicht und einfach, dass wir im Schnitt immer älter werden und je älter wir werden, desto mehr Erkrankungen treten auf. Bei den Pflegekassen gibt es aber noch ein weiteres Problem. Vor knapp 10 Jahren hat der Bund die Kriterien für eine Pflegebedürftigkeit angepasst und der Verband sagt, dadurch gibt es mehr Menschen, die Anspruch auf Pflegeleistungen haben. Kurzfristig fordert der Verband deshalb finanzielle Unterstützung. Für den Herbst plant die Bundesregierung zudem eine Reform der Pflegeversicherung.
1: Vielen Dank, Jannik Böke. Und hier haben wir weitere Nachrichten in der Zusammenfassung. Die Funktionsweisen bestimmter Internetplattformen tragen dazu bei, dass sich Menschen im Internet radikalisieren. Zu dem Schluss kommt das Bundesamt für Verfassungsschutz. Immer mehr Plattformbetreiber setzten auf kontroverse Inhalte mit starker Beteiligung, heißt es in einer Veröffentlichung der Behörde. Durch bestimmte Algorithmen werden Nutzer dann radikalen Ideen ausgesetzt, die sie dann durch ständige Wiederholungen und Bestätigungen verinnerlichen. Bei uns in NRW ist der Alltag wieder teurer geworden. Laut den Landesstatistikern stieg die Inflationsrate in diesem Monat auf 2,9%. Das ist der höchste Stand seit 2,5 Jahren. Mit Heckler & Koch meldet ein weiterer deutscher Rüstungskonzern Rekordgewinne. Die Firma aus Oberndorf bei Stuttgart hat im ersten Halbjahr fast 264 Millionen Euro Umsatz gemacht. Das ist fast 50% mehr als im vergangenen Jahr. Heckler & Koch gehört zu den 5 größten Gewehr- und Pistolenherstellern weltweit. Stadtbusse ohne Fahrer, Züge rein vom Computer gesteuert. Das könnte schon bald Wirklichkeit in Deutschland werden. Bundesverkehrsminister Bilger will Tempo machen für den Praxiseinsatz für sogenanntes autonomes Fahren. Seine Behörde investiere dafür bis zu 14 Millionen Euro, sagte er. Ein Schwerpunkt liege in Vorhaben im öffentlichen Personennahverkehr und da besonders in ländlichen Gegenden. Ein zweiter Schwerpunkt liegt im Güterverkehr auf der Schiene. Selbstfahrende Züge könnten die Probleme durch immer mehr Transportbedarf bei immer weniger Fahrpersonal dämpfen oder sogar lösen, sagt er. Mit den Fördermitteln sollen auch Fahrzeuge mit autonomen Fahrsystemen beschafft oder umgebaut werden. Das waren die Nachrichten mit Christian Böder.
3: Ja, hier und da gibt es jetzt noch ein paar Sonnenstrahlen, aber immer mehr Wolken ziehen zu uns rein. Es wird wolkiger und damit auch ungemütlicher. Die Wolken bringen teilweise kräftigen Regen mit. Hier und da kann auch mal ein Gewitter dabei sein mit Starkregen und Hagel. Temperaturmäßig bleibt es aber relativ mild, muss man sagen. Maximal 23 Grad. Morgen und am Mittwoch wird es dann ein Stück freundlicher. Da ist Besserung in Sicht mit mehr Sonne, weniger Regen, vielen Wolken allerdings noch und Temperaturen so wie heute. Und jetzt alle Staus ab. 7 Minuten Wartezeit. Und da starten wir auf der 1 Köln-Euskirchen zwischen Hürth und Kreuz-Bliesheim. 5 Kilometer, da sind es 7 Minuten. Die A3 Frankfurt-Köln zwischen Siebengebirge und Kreuz-Bonn-Siegburg. 5 Kilometer, plant 20 Minuten mehr Zeit ein. Auf der A4 Aachen-Köln zwischen Kreuz-Köln-West und Köln-Eiffeltor. 4 Kilometer, 15 Minuten on top. Und die A45 Hagen-Gießen zwischen Dillenburg und Herborn-West. 2 Kilometer, seid ihr nach 12 Minuten durch. Ich wünsche euch eine gute Fahrt mit uns. Oh mein Gott, schlechte Nachricht für alle Fans eurer Lieblingsserie. RTL hat heute angekündigt, die Daily Soap Unter uns einzustellen. In den 90ern irgendwann ging es los. Ich bin jetzt nicht so der Gucker, aber ich kann es nachvollziehen, wenn es eure Serie ist, ja? 37 Jahre läuft die Serie schon und jetzt soll einfach so Schluss sein. RTL ohne Unter uns. Ja. Dabei sagen die immer, mein RTL. RTL ohne Unter uns ist nicht mehr mein RTL. So.
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3: Ich bin Kevin Zimmer. Finger weg von GZSZ, Freunde.

0: Neue von Katy Perry, Watch It Burn. Ja, so Klopapier brennt ja auch relativ gut, vor allen Dingen das amerikanische, ich sag's nur so. Trumps Handelskrieg mit Kanada trifft vor allen Dingen... Nee, ich glaube, ich fange anders an, ne? Trumps Handelskrieg mit Kanada ist für'n Arsch, so. Es trifft nämlich die Amerikaner auf dem stillen Örtchen am härtesten, nämlich am Po. Klopapier wird erheblich teurer jetzt in den USA, denn Kanada reagiert genauso auf die Zölle von Trump mit Gegenzöllen. Es ist ein munteres Hin und Her und am Ende werden halt viele Produkte einfach viel, viel teurer. Und weil die Papierbranche der USA von Holzimporten aus Kanada total abhängig ist, wird eben vor allen Dingen in den USA Klopapier teurer. Ich finde ja, in den USA kann man das Klopapier gar nicht Klopapier nennen. Das ist mehr so eine, kennt ihr diese Eisdielen-Servietten? Ja, die so an so einem Hörnchen, an so einem Eishörnchen unten dran ist. Das ist mehr so das Klopapier der USA. Aber das ist ein ganz anderes Thema. Was machen die Amerikaner jetzt? Sie horten Klopapier. Teilweise ist es schon ausverkauft. Regelrechte Hamsterkäufe machen die. Wer lacht da von euch? Hallo? Haben wir schon vergessen, was wir während Corona gemacht haben? So. Haben wir immer noch eine Palette im Keller? Falls Amerikaner zuhören? Ich würde mit mir reden lassen.
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1: Mit Jana Ulrich, hallo zusammen. In Köln ist heute Vormittag mal wieder eine Weltkriegsbombe gefunden worden, diesmal im rechtsrheinischen Stadtteil Humboldt-Gremberg. Die 5-Zentner-Bombe muss noch heute entschärft werden, sagt die Stadt, und davon könnten später dann auch Pendler aus dem Rhein-Erft-Kreis betroffen sein. Die Experten des Kampfmittelräumdienstes haben nämlich einen Evakuierungsradius von 300 Metern rund um die Bombe festgelegt, und da fällt auch die östliche Zubringerstraße zum Autobahnkreuz Gremberg mit rein. Der Zubringer muss deshalb für den Verkehr gesperrt werden. Außerdem müssen auch noch rund 2700 Personen evakuiert werden. Wann der Blindgänger entschärft werden kann, das steht noch nicht fest. Nach Schüssen in der Südstadt sucht die Polizei immer noch nach den Tätern. Am Morgen war auf ein Café an der Bonner Straße geschossen worden. Laut Polizei hat es glücklicherweise aber keine Verletzten oder Toten gegeben, weil sich niemand in dem Gebäude befunden hat. Die Einsatzkräfte haben vor Ort Einschusslöcher entdeckt und Patronenhülsen gesichert. Die Polizei prüft jetzt auch den Bezug zu Schüssen in Erftstadt-Köttingen. Hier sollen Täter am Sonntag gegen 4:45 morgens auf ein Einfamilienhaus geschossen haben. Auch dort hatte es glücklicherweise keine Verletzten gegeben. Und jetzt weitere Meldungen kurz und kompakt. Zuletzt waren die Ölpreise an den internationalen Märkten zumindest leicht gesunken, doch das ist wieder vorbei. Nach gegenseitigen Militärschlägen der USA und des Iran steigt der Ölpreis wieder. Auch tanken dürfte damit teuer bleiben. Im Anemonenweg in Erftstadt wird ab heute die Trinkwasserleitung saniert. Dafür muss die Straße tagsüber bis voraussichtlich Ende Oktober gesperrt werden. Abends und am Wochenende bleibt sie dank Stahlplatten befahrbar. Der Gehweg kann weiterhin genutzt werden. Die Kreispolizei sucht aktuell zwei Männer, die in der letzten Woche in Pulheim und Hürth-Hermülheim als Handwerker aufgetreten sind und dabei Schmuck und Bargeld gestohlen haben. In beiden Fällen sollen sie die Frauen in den Wohnungen abgelenkt und danach mit der Beute verschwunden sein. Und mehr aktuelle Infos, die findet ihr auch immer in der App von Radio Erft. Es ziehen heute immer mal wieder so ein paar dichte Wolken über den Kreis und die können dann auch Schauer oder auch mal Gewitter mit Graupel mitbringen. Dazu aber weiter relativ mild bis 23 Grad, aktuell zum Beispiel 22 in Wesseling, 21 in Bergheim. Wir haben Stau auf der 1 in Richtung Euskirchen. Zwischen Hürth und dem Kreuz Bliesheim braucht die aktuell 10 Minuten länger. Und 20 Minuten länger dauert es auf der 61 in Richtung Mönchengladbach, da zwischen Rheinbach und Zwistal. Gute Fahrt!
2: Ja, könnt ihr euch ja vorstellen, was da gerade los war in unserem Ticketshop. Ne? Ja, sie füllen ja normalerweise nur die großen Stadien. Für euch machen sie eine Ausnahme. Die Toten Hosen spielen zugunsten unserer Aktion Lichtblicke ein Konzert. Nur für euch. Die Tickets sind komplett kostenlos. Ihr dürft gerne aber für den guten Zweck für Lichtblicke spenden. Und weil wir nur knapp über 1000 Hörerinnen und Hörer zu dem Konzert lassen, bekommt ihr ja von uns hier im Radio ab heute täglich ein Codewort, mit dem ihr Tickets ordern könnt. Ist gerade passiert und ihr könnt natürlich dann auch direkt spenden. Es gab das erste Codewort und zack, alle Tickets sind weg. Morgen gibt's das nächste. Bleibt einfach bei uns. Hier erlebt ihr die Toten Hosen so nah und so intensiv wie nie mehr. Ich bin Kevin Zimmer. Tag zusammen.
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1: Der Montag mit Kevin Zimmer und ab heute bekommt ihr bei uns die Tickets für das Lichtblicke-Radio-Konzert mit den Toten Hosen. Es ist so einfach, ne? Einfach uns einschalten, das macht ihr ja eh, gut zuhören. Achtet darauf, wenn Campino die Geschichte zu den Hosen-Hits erzählt. Merkt euch das Codewort und damit geht ihr dann direkt auf unsere Homepage in den Ticketshop und sichert euch 2 Karten kostenlos. Ihr dürft aber gerne eine Spende für Lichtblicke dalassen. Lars an der 0850 80 550. Herzlichen Glückwunsch, du bist einer, der sich die ersten Tickets gesichert hat.
3: Yay.
1: Ich höre gerade, du bist im Auto unterwegs. Das warst du ja dann wahrscheinlich gerade nicht, als du im Online-Shop bei uns die Tickets dir geholt hast. Wie hast du deinen Tag heute geplant? Radio ganz laut, Homepage von uns irgendwie immer daneben und dann gewartet. Was passiert? Erzähl mal.
3: Ja, nee, ich war eigentlich heute Morgen ziemlich getaktet und meine Frau hatte es gehört und hatte dann gesagt, sieh zu, dass du dich vom PC aus dann da war ich noch im Büro, eben anmeldest und gib das Codewort ein und vielleicht klappt's, ja. Damit habe ich aber gar nicht gerechnet, sondern habe es eigentlich nebenbei gemacht und plötzlich war ich drin und war dann schon so aufgeregt, dass ich fast noch vergessen habe, es richtig abzuschicken. Ja, und dann hat's geklappt.
1: Ich merke, die Frau hat dir den Auftrag gegeben, ja?
3: Ja, wobei wir sind beide Riesenhosen-Fans, unabhängig voneinander, schon immer gewesen. Und das hat in den letzten 20 Jahren in unserer Beziehung eben zog sich wie so ein roter Faden. Und wir haben auch echt super viele Konzerte schon gemeinsam gemacht. Und das ist jetzt nochmal so als größeres Clubkonzert im FZW in Dortmund ist jetzt echt nochmal ein richtiges Highlight. Absoluter Traum.
1: Hör mal, Lars, und wir bedanken uns für deine Spende. Du hast 250 Euro an Lichtblicke gespendet. Vielen Dank dafür. Das ist sehr, sehr großzügig. Du hättest die Tickets ja auch ohne Spende bekommen. Warum hast du gesagt, ja komm, dann mach ich's doch?
3: Ja, ich finde es ja eine super geile Sache, weil es ist ein super Zweck. Nicht nur, weil jetzt Leute spenden, sondern weil das Ganze natürlich nochmal eine richtige Aufmerksamkeit bekommt. Und sicherlich auch viele andere dann sich anschließen werden. Und viele dieser sozialen Projekte verlieren einfach mit der Zeit irgendwo an Aktualität, obwohl sie immer aktuell sind. Und deswegen ist es auch von den Hosen eine super Sache, dass sie das gemacht haben. Und ich habe es echt gerne gemacht, unabhängig jetzt von den Tickets.
1: Lars, vielen Dank auch im Namen der Toten Hosen, dass du gespendet hast. Ja, ich meine, dafür machen die den Auftritt ja. Das ist ja ihr Konzert für unsere Aktion Lichtblicke. Also von daher, Lars, hier. Ich schicke dir ein Herzchen rüber, okay? Vielen Dank.
3: Ich habe zu danken und freue mich riesig und ja, danke für den Anruf.
1: Ja, liebe Grüße an die Frau und ihr da draußen, ihr macht es bitte schön wie Lars. Ja, wir schalten schon bald die nächsten Tickets frei. Sichert euch mit dem Codewort den Zugriff da drauf und das Codewort kommt schon bald hier bei uns im Radio. Lars, fahr vorsichtig und wir sehen uns bei den Toten Hosen.
3: Wir sehen uns da. Alles Gute. Tschüss.
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1: Mit Christian Böder, guten Tag. Europa rüstet auf und das lässt auch die Kassen deutscher Rüstungsunternehmen klingeln. Mit Heckler & Koch meldet heute ein weiterer deutscher Rüstungskonzern Rekordgewinne. Die Firma aus Oberndorf bei Stuttgart hat im ersten Halbjahr fast 264 Millionen Euro Umsatz gemacht. Das sind fast 50% mehr als im vergangenen Jahr. Der Gewinn hat sich verdreifacht. Die weiteren Infos hat Marc Weiß.
2: Heckler & Koch stellt vor allem Pistolen, Gewehre und Granatwerfer her und beliefert nicht nur das Militär, sondern auch die Polizei. Trotzdem ist der Hauptgrund für den Rekordgewinn nach Angaben der Firma jetzt ganz klar der Ukraine-Krieg und die Aufrüstung der NATO-Staaten. Die meisten Geschäfte macht man mit der Bundeswehr, mit Frankreich, Norwegen und den baltischen Ländern. Allein die Bundeswehr bestellte über einen Rahmenvertrag 250.000 Gewehre. Ursprünglich geplant waren mal 120.000. Heckler & Koch investieren weiter in neue Maschinen und eine moderne Infrastruktur. Inzwischen arbeiten rund 1.400 Beschäftigte in dem Werk. Die Rekordzahlen des deutschen Gewehrbauers werden sicherlich auch in Köln gehört. Dort beginnt morgen ein großes Protestcamp gegen die weltweite Aufrüstung. Vor allem gegen Rheinmetall soll es dabei gehen, aber auch die Zahlen von Heckler & Koch heute zeigen klar, dass Rüstungskonzerne in Zeiten wie diesen Gewinne machen. Inwieweit man ihnen das vorwerfen kann, muss jeder für sich selbst entscheiden.
1: Und hier haben wir weitere Nachrichten in der Zusammenfassung. Nach einem Monat relativer Ruhe greifen sich die USA und der Iran seit dem Wochenende wieder gegenseitig an. Die Militärschläge haben wieder den Rohölpreis steigen lassen. Der Preis für ein Barrel der Referenzsorte Brent legte um 1,5% zu auf knapp unter 91 US-Dollar. Das ist der höchste Stand seit einer Woche. Allerdings hielt sich der Preisanstieg laut Experten in Grenzen. Weil die Ausgaben weiter stark steigen, spitzt sich die Finanznot der Pflegeversicherung weiter zu. In der ersten Jahreshälfte ergab sich demnach ein Defizit von 770 Millionen Euro, meldet der Spitzenverband der gesetzlichen Krankenkassen, der auch die Pflegekassen vertritt. Voraussichtlich im Oktober würden die Einnahmen nicht mehr reichen, um die Pflegeleistungen voll zu finanzieren, heißt es. Zum ersten Mal hat die EU-Kommission ein KI-Sprachmodell unter verschärfte Beobachtung gestellt. ChatGPT wird als sehr große Suchmaschine eingestuft und unterliegt damit künftig den strengsten Vorschriften des Gesetzes über digitale Dienste, heißt es von der Brüsseler Behörde. Die künstliche Intelligenz von Entwickler OpenAI wird demnach mittlerweile von über 45 Millionen Menschen in der EU genutzt. Der Sommer in Deutschland ist in diesem Jahr beispiellos heiß gewesen. Das melden die Experten des Deutschen Wetterdienstes. Sie verzeichnen nach einer vorläufigen Auswertung rund 22 Tage mit über 30 Grad und 5 sehr heiße Tage mit mindestens 35 Grad. Unterm Strich lag das Temperaturmittel bundesweit bei 19,6 Grad. Nur der Jahrhundertsommer von 2003 war mit nur 0,1 Grad mehr heißer gewesen. Das Robert-Koch-Institut geht davon aus, dass etwa 16.000 Menschen in Deutschland im Zusammenhang mit der Hitze gestorben sind. Dazu war der Sommer laut den Meteorologen in ganz Deutschland auch viel zu trocken gewesen, was sich auch an den Niedrigwasserständen großer Wasserstraßen zeigte. Das waren die Nachrichten mit Christian Böder.
3: Bisschen wackelig ist das Ganze heute bei uns im Rheinland. Also nicht nur sonnig, Wolken sind auch da, seht ihr schon. Und am Nachmittag ist es teilweise auch ordentlich gewittrig. Und da kann, Achtung, richtig was runterkommen heute bei 21 Grad zum Beispiel bei euch gerade in Badorf. So, wenn ihr auf der 1 nach Euskirchen unterwegs seid, Achtung, zwischen Weilerswist-West und Euskirchen, da liegen Gegenstände. Fahrt da bitte besonders vorsichtig. Genauso auf der A4 nach Aachen an der Raststätte Frechen-Nord, da ist der Beschleunigungsstreifen blockiert. Also in der Auffahrt kommt ihr schlecht drauf. Ungesicherte Unfallstelle da. Und auf der A553 nach Euskirchen zwischen Brühl Süd und dem Rastplatz am Alten Hau. Achtung, da auch Gegenstände. So, und länger im Stau steht ihr heute auf der 1 nach Euskirchen zwischen Hürth und dem Kreuz Bliesheim. 20 Minuten, wahrscheinlich 6 Kilometer Stau sind da. Und das ist der Ferienendspurt heute Montag. Also heute und morgen noch Ferien. Und dann hat dieser, ich nenne ihn Sommerferien, Spaß irgendwie. Ne, auch wenn die Kinder zu Hause sind. Wir haben viel zu tun, ich weiß, wir alle. Aber es ist eine schöne Zeit, immer Sommerferien. Ne? Also Mittwoch ein Ende. Das heißt, wir werden wahrscheinlich am Mittwoch alle laut stöhnen einmal. Alle wieder früh aufstehen, auch die es jetzt nicht gemacht haben. Auf den Straßen wird es rappelvoll. Also der ganz normale Wahnsinn. Deshalb, finde ich, schnaufen wir nochmal 2 Tage ein bisschen durch. Oder? Heute und morgen. Macht euch einen schönen Nachmittag. Schön, dass ihr dran seid. Hier ist Heike Spitzlei. Hallo.
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0: solange der Hit läuft hier bei uns bei Radio Aft, ist der Sommer noch nicht so richtig vorbei, oder? Ich verstehe das, dass es in diesem Jahr, finde ich, auch extrem schwer ist, den loszulassen. Ich bin auch Team Spätsommer. Noch nicht Herbst, bitte. Jenny Lopez, David Guetta hier bei uns bei Radio Aft. Wir spielen euch die Hits. Habt einen schönen Tag.
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4: Veronika Ferres und Carsten Maschmeyer haben sich getrennt. Es war doch alles gut so. Die Ferres war versorgt und glücklich in Hannover und ist uns wenig bis gar nicht mehr auf die Nerven gegangen. Ja, und der Maschmeyer hat ein bisschen in der Höhle des Löwen rumgemöpselt. Das konnte doch alles gerne so bleiben. Jetzt geht die ganze Ochsentour wieder los. Ja, wat denn? Die Bunte und die Bild haben schon den Anfang gemacht. Lanz ist der Nächste, der die beiden in die Sendung zehrt. Dann Riverboat, Inas Nacht, Dschungelcamp. Und am Ende kann ich nicht mal mehr in Ruhe prominent getrennt gucken, ohne die beiden Grinsekatzen zu sehen. Unsere Oma hat immer gesagt, die Ferres, die habe ich immer gern gesehen. Ja, ich auch. Vor allem 1994 in Tom Gerhards ersten Film, Voll normal. Da hat die mir gut gefallen, als Tommys Schwester, dat Kanen. Schön assi damals. Bah. Ja, der Löwe und das Supervibe. Ein Traumpaar. Ach nee, jetzt nicht mehr. Schade eigentlich.
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1: Mit Jana Ulrich. Hallo zusammen. Wer heute aus dem Kreis in Richtung Köln oder später nach der Arbeit nach Hause pendelt, der muss rund ums Autobahnkreuz Gremberg heute möglicherweise mehr Zeit einplanen. In Humboldt-Gremberg ist heute Vormittag nämlich eine 5-Zentner-Bombe aus dem Zweiten Weltkrieg gefunden worden. Noch heute muss der Blindgänger entschärft werden, sagt die Stadt. Dafür müssen rund 2700 Menschen ihre Wohnungen verlassen. Außerdem wird die östliche Zubringerstraße zum Autobahnkreuz Gremberg gesperrt, weil sie im Evakuierungsradius liegt. Wann die Entschärfung starten kann, das ist aktuell noch offen. Erst wenn alle Sperrungen stehen und die Evakuierung abgeschlossen ist, dann können die Experten des Kampfmittelräumdienstes mit der Arbeit beginnen. Nur 22 Holzhütten, aber dafür ein ganz besonderes Flair. Das ist der Nikolausmarkt in der historischen Altstadt von Alt-Kaster. Bis dahin dauert es zwar noch ein Vierteljahr, aber der Arbeitskreis Alt-Kaster sucht jetzt Aussteller und Künstler für den Markt. Sie sollen dafür sorgen, dass sich am ersten Adventswochenende die mittelalterlichen Gassen wieder in einen vorweihnachtlichen Markt verwandeln. Wer einen Standplatz möchte, der kann sich online bewerben. Die Veranstalter wählen die Aussteller nach Qualität aus. Gesucht werden Anbieter mit hochwertigen, möglichst selbst hergestellten oder regionalen Produkten sowie adventlichem Kunsthandwerk. Die Kontaktdaten für die Bewerbung, die gibt's auf radioerft.de. Und jetzt weitere Meldungen kurz und kompakt. Die Geschlechterverteilung ist in Deutschland sehr unterschiedlich. Je nach Alter und Region unterscheidet sich die Anzahl an Frauen und Männern teils deutlich, zeigen Daten des Statistischen Bundesamts. Insgesamt sind in Deutschland die Frauen in der Überzahl. In jüngeren Altersgruppen gibt es jedoch deutlich mehr Männer als Frauen. Wer ab heute durch Erftstadt fährt, der muss sich gleich auf mehrere Baustellen einstellen. In Lippla wird die Gartenstraße wegen Arbeiten an der Trinkwasserleitung erst voll und anschließend bis Ende September halbseitig gesperrt. Und in Kierdorf ist die Goldenbergstraße an der Einmündung Wiesenstraße bis Ende September dicht. Und weitere Meldungen, die gibt's für euch auch mal online auf radioerft.de.
2: Und am Nachmittag ist es nicht mehr ganz so muckelig bei uns jetzt, ne? Also in einigen Teilen des Rhein-Erft-Kreises können teilweise wirklich kräftige Schauer und Gewitter runterkommen. Also wirklich mit starkem Regen, auch mit Sturm und sowas, dass ihr vorbereitet seid. 20 Grad gibt es dazu heute bei euch in Königsdorf. So, und morgen ist auch ab und zu auf jeden Fall Regen dabei. Und jetzt mal kurz nach 3:30, 14.32 Uhr. Achtung, auf der A4 nach Aachen zwischen Merzenich und Düren, da steht ein kaputtes Auto. Und auf der 555 nach Bonn, da auch eins zwischen Godorf und Wesseling in der Baustelle. Das könnt ihr also schlecht einsehen. Fahrt vorsichtig. Und länger im Stau steht ihr heute auf der 4 nach Olpe zwischen dem Kreuz Köln-West und Eiffeltor. Da sind es 4 Kilometer. Es dauert auf jeden Fall eine Viertelstunde. Und jetzt sind es 2 Tage noch, vielleicht auch 3 bei euch, wenn ihr ein Idötzchen zu Hause habt, bis die Schule wieder losgeht. Ich nenne das mal den ganz normalen Wahnsinn mit den Kindern. Also gefühlt Mittwoch 4 Uhr aufstehen, um 10 nach 8, also fast pünktlich in der Schule zu sein, die Brotdose vergessen zu haben, Mäppchen ja auch. Und dann seid ihr froh, dass ihr es immerhin an die richtige Schule geschafft habt. Es läuft bei uns allen gleich chaotisch. Ich finde, das tröstet immer und ist so lustig. Und eure lustigsten Geschichten, also was ihr mal wirklich Verrücktes in der Schule erlebt habt, in der Schulzeit vielleicht auch damals schon, anno pief, das gibt's gleich hier bei mir. Habt einen schönen Nachmittag. Hier ist Heike Spitzlei. Hallo.
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0: sind die Mädels von Flow. Hier bei uns bei Radio 8. Habt einen schönen Nachmittag. Wir spielen euch die Hits heute am letzten Montag in den Ferien. Mittwoch oder Donnerstag geht die Schule wieder los. So rückblickend müssen wir natürlich sagen, jetzt wo wir groß sind, wissen wir, dass die Schulzeit auf jeden Fall mit die beste Zeit im Leben war damals, oder? Also es gibt ja so Dinge, die sind gefühlt 100 Jahre her und trotzdem erinnern wir uns noch daran, weil sie einfach so verrückt waren oder so peinlich. Ne? Aber wie heißt das so schön? Was uns damals nicht umgebracht hat, hat uns stark gemacht. Ne?
1: Ich habe mir in der 3. Klasse bei den Bundesjugendspielen vor der ganzen Schule den Arm gebrochen.
2: Nein. Ja, ich hatte mal meinen Fuß gebrochen. Da konnte man Aufzug fahren bei uns in der Schule. Mhm. Und da sind wir mit ein paar Freunden Aufzug gefahren und dann sind wir stecken geblieben.
0: Oh nein. Wobei besser stecken geblieben als kleben geblieben. Ich weiß gar nicht, sagt man das heute noch in der Schule? Kleben geblieben? Ihr wisst, was ich meine. Ehrenrunde drehen halt. Ich wünsche euch einen ganz, ganz guten Start am Mittwoch oder am Donnerstag zurück in der Schule.
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1: Mit Christian Böder, guten Tag. Wie konnte es zu dem Massenandrang von Migranten auf die spanische Exklave Ceuta an der nordafrikanischen Küste kommen? Auch einen Monat später gibt es auf die Frage keine eindeutige Antwort. Nach Regierungsangaben untersucht Spanien weiter Ursachen der Vorkommnisse. Yannick Böke aus dem News-Team. Dabei sieht der Ministerpräsident Sanchez Verbindungen nach Russland und Israel.
2: Und nicht nur das. Laut Sanchez ist auch eine internationale rechtsextreme Bewegung mitverantwortlich. Die soll das Thema Migration stets nutzen, um nicht nur Spanien, sondern auch Europa anzugreifen und zu spalten, heißt es. Fakt ist, dass vor dem Massenandrang von Migranten Falschinformationen in den sozialen Netzwerken rumgegangen sind. Mehr als 72.000 Menschen hatten daraufhin Ceuta vor allem schwimmend erreicht. Mindestens 91 kamen dabei ums Leben.
1: Viele Fragezeichen bleiben also erstmal. Dass Social Media bei solchen Vorfällen aber eine wichtigere Rolle spielt, zeigt nicht nur das Beispiel Ceuta.
2: Ja, die Algorithmen von TikTok, Insta und Co. machen solche viralen Videos überhaupt erst möglich. Und nicht nur das. Das Bundesamt für Verfassungsschutz hat jetzt nochmal gewarnt, die Algorithmen begünstigen auch die Radikalisierung junger Menschen. Nutzer würden nach dem Konsum unverfänglicher, semipolitischer Inhalte allmählich in eine sogenannte Echokammer geführt, in der immer radikalere und stark emotionalisierende Inhalte verbreitet würden, so der Verfassungsschutz.
1: Vielen Dank, Yannick Böke. Und hier haben wir weitere Nachrichten in der Zusammenfassung. Deutschland wird als Wirtschaftsstandort wieder interessant für ausländische Unternehmen. Nach Angaben des Instituts der deutschen Wirtschaft investierten vor allem Firmen aus dem Rest der EU im vergangenen Jahr rund 86 Milliarden Euro in die Bundesrepublik, ein Plus von 50% im Vergleich zum Jahr davor. Besonders viel Geld floss aus Großbritannien zu uns. Nach der verheerenden Sturzflut im Grenzgebiet zwischen Nepal und Tibet suchen die Rettungskräfte weiter nach Überlebenden. Auf beiden Seiten der Grenze verzeichneten die Behörden bisher über 900 Tote und fast 5000 Vermisste. Die Bundesregierung hat nach eigenen Angaben noch keine Erkenntnisse über die Zahl vermisster oder getöteter Deutscher. In Nordrhein-Westfalen setzen immer mehr Städte auf Schulstraßen, um den Verkehr vor den Schulen zu beruhigen. Im Moment gibt es landesweit schon 93 solcher Zonen, Tendenz steigend. Die Idee ist simpel. Zu den Stoßzeiten, wenn Kinder zur Schule gebracht oder abgeholt werden, werden die Straßen für die meisten Autos gesperrt. Laut NRW-Verkehrsministerium werden in 3 Städten entsprechende technische Möglichkeiten getestet. In Wesseling versenken sich zum Beispiel Poller automatisch im Boden, wenn ein berechtigtes Auto kommt, das per Kennzeichen erkannt wird. In Lohmer regeln digitale Schranken den Verkehr, damit sich keine Autos mehr stauen. Und die Stadt Bocholt testet ein System mit einer App oder einem Chip, ähnlich wie bei einem kontaktlosen Bezahlen. Verkehrsminister Krischer sagte, solche Lösungen würden den Verkehr vor den Schulen deutlich entlasten und so zu einem wesentlich sicheren Umfeld für die Kinder beitragen. Das waren die Nachrichten mit Christian Böder.
3: Der Sommer dümpelt jetzt wirklich so ein bisschen genüsslicher aus, sage ich mal. Es ist immer noch sonnig, teilweise heute Nachmittag. Bei euch an der Abtei in Brauweiler zum Beispiel bei 19 Grad. Aber zwischendurch, heute vor allem, ist es teilweise auch sehr ungemütlich, da ganz starker Regen runterkommen oder auch ein Gewitter mal heute dabei sein. So, die nächsten Tage bleibt es auch warm bei uns im Rheinland, aber auch wolkig mit Regenwolken sind auch dabei. So, fahrt besonders vorsichtig, falls ihr auf der A4 unterwegs seid Richtung Olpe, in der Ausfahrt in Merzenich. Da steht ein kaputter Laster, den könnt ihr ganz schlecht sehen, wenn ihr von der Autobahn runterfahrt. Dann auch Achtung auf der A4 nach Aachen im Kreuz Köln-West, da ist eine ungesicherte Unfallstelle. Und 20 Minuten oder mehr braucht ihr heute auf der A4 nach Olpe, zwischen dem Kreuz Köln-West und Eiffeltor. Da gibt es heute 4 Kilometer Stau und ansonsten sind gerade keine längeren Staus gemeldet. Habt einen schönen Nachmittag am Montag. Ich hoffe, ihr seid gut in die neue Woche gestartet. Ich weiß gar nicht, gilt das noch als Ferienwoche eigentlich? Die 7. oder 6.5. oder so. Mittwoch geht's wieder los mit der Schule. Die Idiotien starten die meisten zumindest am Donnerstag. Und am Wochenende, da stehen direkt 2 Mega-Events bei uns im Rhein-Erft-Kreis an. Am Samstag die Kölsche Nacht und die Musikmeile in Bedburg. Ich weiß nicht, habt ihr euch schon entschieden, wo ihr hin wollt? Oder noch nicht? Wir quatschen gleich nochmal drüber. Und alle Infos dazu gibt's natürlich auch auf radioerft.de. Hier ist Heike Spitzlein. Ich wünsche euch einen schönen Nachmittag. Hallo!
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0: dafür mitgesungen gerade. 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Fader von Felia. Taylor Swift ist das hier bei uns bei Radiohaft. 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
1: Mit Jana Ulrich. Hallo zusammen. Protest gegen Krieg und Rüstung, ein großes Polizeiaufgebot und die Hoffnung, dass es diesmal friedlich bleibt. In Köln laufen die Vorbereitungen auf das Protestcamp Rheinmetall entwaffnen. Von morgen bis Sonntag wollen mehrere hundert Aktivisten mit politischen Workshops und Demos gegen die Aufrüstung protestieren. Frank Waltel hat die Infos.
2: Kampf den Kriegstreibern für unsere Zukunft ist das Motto des Camps in diesem Jahr. Die Zelte werden wieder im Schatten des Kolonius aufgebaut. Die Polizei plant einen Rund-um-die-Uhr-Einsatz mit in der Spitze bis zu 1000 Polizisten, vor allem der Bereitschaftspolizei. Sie will einerseits das Versammlungsrecht schützen, gleichzeitig Blockaden etwa von Rüstungsunternehmen in Köln und der Region verhindern. Im letzten Jahr waren Proteste und Polizeieinsatz eskaliert. Es gab Verletzte und gegenseitige Beschuldigungen.
1: In Köln ist heute Vormittag mal wieder eine Weltkriegsbombe gefunden worden, diesmal im rechtsrheinischen Stadtteil Humboldt-Grimberg. Der Blindgänger muss auch noch heute entschärft werden. Im Evakuierungsradius von 300 Metern liegt auch der östliche Zubringer zum Autobahnkreuz Grimberg und das könnte später auch für Pendler aus dem Kreis zu nervigen Staus führen. Auch aktuell sorgt der Zubringer schon für ein paar Herausforderungen, denn die Sperrung der Straße muss mit gleich mehreren Behörden abgestimmt werden, sagt die Stadt Köln. Außerdem müssen insgesamt auch rund 2700 Personen evakuiert werden. Wann der Blindgänger entschärft werden kann, das steht aktuell noch nicht fest. Rembrandt macht das Licht aus. Als letztes Gemälde verlässt das Selbstporträt des Malers das Kölner Wallraf-Richartz-Museum. Heute Nachmittag wurde das Werk abgehängt, untersucht und in eine Transportkiste verpackt. Das berühmte Werk kommt jetzt in ein Kunstdepot. Dorthin sind in den letzten Wochen bereits 60.000 grafische Werke und mehr als 2.000 Gemälde aus dem Museum gebracht worden. Denn das Wallraf-Richartz-Museum, das ist wegen der anstehenden Generalsanierung bis Ende 2028 geschlossen. Und jetzt weitere Meldungen im Überblick. Im weltberühmten Grand Canyon Nationalpark im Nordwesten des US-Bundesstaates Arizona ist es zu einer Sturzflut gekommen. Ein Mensch kam dabei ums Leben. Die Suche nach 15 weiteren Vermissten läuft. Im Anemonenweg in Erftstadt wird ab heute die Trinkwasserleitung saniert. Dafür muss die Straße tagsüber bis voraussichtlich Ende Oktober gesperrt werden. Abends und am Wochenende bleibt sie dank Stahlplatten befahrbar. Auch der Gehweg kann weiterhin genutzt werden. 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
3: Und Hochsommer ist es nicht mehr. Also ich glaube, da sind wir uns einig. Es sind ganz viele Wolken heute Nachmittag bei uns über dem Rheinland. Es kann auch richtig kräftig gewittern heute Nachmittag. Also starker Regen, Gewitter, das ist alles möglich. Bei 21 Grad zum Beispiel bei euch in Urfeld heute. So. Und die nächsten Tage sind immer noch einigermaßen warm, so über 20 Grad, aber auch unbeständig. Also auch morgen kann noch mal Regen dabei sein. So, und jetzt gucken wir auf die Autobahn. 20 Minuten oder länger braucht ihr heute auf der A4 nach Olpe zwischen dem Kreuz Köln-West und Eiffeltor. Da gibt es heute 4 Kilometer Stau. Und auf der A4 nach Aachen, da steht ihr auch so lange, zwischen Klettenberg und dem Kreuz Köln-West, da sind es heute 3. Habt einen schönen Nachmittag. Heute am Montag, wir genießen nochmal die letzten schulfreien Tage, oder? Einmal ausschlafen noch morgen, wenn das geht. So, bevor die Schule dann wieder losgeht am Mittwoch. So, wir hören gleich nochmal, dass ja Schule, also Schule heute, gefühlt null zu tun hat. Oder? Sagt mir ehrlich, die Kinder, die heute zur Schule gehen, die leben in einer Parallelwelt im Vergleich zu dem, was wir früher Schule und Unterricht genannt haben. Das ist sehr lustig, was sich da verändert hat. Hören wir gleich in ein paar Minuten nach 3 Hits am Stück hier bei mir am Nachmittag. Ich bin Heike Spitzlei, Gruß aus dem Studio, hallo.
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0: Schön, dass ihr dran seid. Radio After habt ihr an. Join Me aus 90ern Him. Hier bei uns und gleich hier Holly Humberstone. Ich liebe allein den Namen. Holly Humberstone. To Love Somebody. Einer eurer Lieblingssitze hier bei uns bei Radio After. So, Achtung, Spruch. Ey, Kinder, wie die Zeit vergeht. Also, als wir klein waren, sagt ehrlich, wir haben das gehasst, oder? Wenn der Große sowas gesagt hat. Wann bist du groß geworden, wie die Zeit vergeht? Aber das ist so. An und mit Kindern sehen wir einfach, wie die Zeit vergeht. Das ist der Wahnsinn, wie sich alles ändert. Ne? In der Schule zum Beispiel geht diese Woche wieder los. Und einer der Sprüche, die wir Großen, wir Eltern jetzt am häufigsten bringen, ist wahrscheinlich, also es war bei uns früher aber nicht so.
1: Ja, wir hatten ja schon ganz andere Schulturnister, da ging es ja schon mit los. Ja? Die sahen alle aus wie Schuhschränke und sie waren auch so schwer. Und sie waren entweder von Scout, Amigo oder McNeil. Und McNeil hatte einen Chihuahua im Logo. Da warst du schon Loser, bevor du das Klassenzimmer erreicht hast. Da muss man ja noch nicht mal Grafiker oder Werbefachmann sein. Dass sich ein Chihuahua nicht als Wappentier eignet, musst du doch merken. Ja? Nimm einen Löwen, einen Bären oder einen Adler. Chihuahua. Hä? McNeil-Schulturnisterträger hatten keinen fairen Start in die Schulzeit. Heute sind die Schulturnister so leicht wie ein Chihuahua nach dem Kacken, dafür so teuer wie ein Goldbarren. Nicht nur das hat sich geändert, heute kriegen die Kinder ja auch Smartwatches mit in die Schule, damit Vati und Mutti zu Hause immer wissen, wo die sind. Ja, wo sollen die sein? Hoffentlich bei Frau Schlüter im Englischunterricht.
2: In dieser Klasse habe ich ein halbes Jahr Englischunterricht gegeben, obwohl ich gar kein Englisch kann.
1: Und da sind wir auch schon bei den Lehrkräften. Früher hatten die eine Tasche. Heute haben die alle ein Tablet oder ein Smartphone und sind in WhatsApp-Gruppen mit dem Schlimmsten der Schule vernetzt. Mit uns Eltern. Und da sind sie dann auch selbst schuld, wenn die besorgte Bettina mitten im Unterricht Frau Schlüter anruft, um zu fragen, ob Kaspar Friedrich auch seinen Apfelsaft getrunken hat, nachdem er die Banane gegessen hat. Ja, da müssen heutzutage Eltern und Lehrer an einem Strang ziehen, denn wenn Kaspar Friedrich den Apfelsaft nicht trinkt, bekommt er Verstopfung. Überhaupt wird viel mehr über Gefühle in der Schule heutzutage geredet als früher.
3: Chantal.
4: Ja?
3: Oh, leise. Ja.
1: Und wo ist eigentlich von früher die Erdbeer- oder Vanillemilch oder der Kakao, der uns damals als gesundes Schulgetränk täglich in die Schule geliefert worden ist, ja? Meine Eltern mussten noch monatlich Kakaogeld abgeben. Und sie haben damit den besten Grundstein gelegt für einen tollen Start in die frühe Diabetes-Typ-2-Karriere. Naja, aber heute brauchen wir die Milchlieferung in der Schule nicht mehr. Heute wissen wir es besser. Jetzt hat jeder Apfelschorle mit. Jetzt muss sie Kaspar Friedrich nur eben trinken. Sonst landet das nämlich als Programmpunkt auf dem Elternabend. Direkt nach dem Punkt Schultoiletten. Aber das Thema, das gab's schon zu meiner Zeit.
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1: Mit Christian Böder, guten Tag. Die Pommes werden schon bald wohl etwas teurer und kürzer werden, denn die extreme Trockenheit in diesem Sommer macht den Bauern in

0: NRW vor allem bei den Kartoffeln zu schaffen. NRW-Landwirtschaftsministerin Gorissen und die Landwirtschaftskammer rechnen deshalb mit leicht steigenden Preisen. Hossein Asyandi für uns im Landtagsstudio hat die Erntebilanz der NRW-Bauern verfolgt. Wie ist denn die Lage insgesamt?
1: Ja, beim Getreide sind die Landwirte in NRW tatsächlich noch mit einem blauen Auge davongekommen. Der Winterweizen liegt im Durchschnitt trotz Hitze und Trockenheit. Anders sieht es bei den Kartoffeln, beim Mais und den Zuckerrüben aus. Hier werden deutliche Ertragseinbußen erwartet. Bei den Kartoffeln kommt noch dazu, es wurden weniger Flächen angebaut und das dürfte den Preis für Kartoffeln zumindest weiter nach oben treiben. Landwirtschaftsministerin Gorissen sagte hier in Düsseldorf aber, dass sie nicht glaubt, dass das für uns Verbraucher zum großen Problem wird.
2: Da wird sich, glaube ich, kein Verbraucher überheben beim Kartoffelpreis. Das würde mich zumindest wundern. Aber ich bin auch dankbar dafür, wenn die Landwirte mit den Kartoffeln auch wieder Geld verdienen können.
1: Wie viel die Kartoffeln am Ende tatsächlich kosten werden, das hängt auch vom Weltmarkt ab. Und für die Bauern bleibt die Lage angespannt. Dünger, Energie und Diesel sind teurer geworden. Gleichzeitig können sie ihre gestiegenen Kosten oft nicht über die Verkaufspreise ausgleichen. Das Land will deshalb stärker auf Bewässerung, robustere Pflanzensorten und künstliche Intelligenz setzen, damit die Ernten auch bei den Wetterextremen in Zukunft gesichert werden können.
0: Vielen Dank nach Düsseldorf. Und hier haben wir weitere Nachrichten in der Zusammenfassung. Und wir bleiben beim Thema Wetter. Der Sommer in diesem Jahr ist der zweitheißeste seit Beginn der Wetteraufzeichnungen. Das melden die Experten des Deutschen Wetterdienstes. Unterm Strich lag das Temperaturmittel bundesweit bei 19,6 Grad. Nur der Jahrhundertsommer 2003 war heißer. Wähler mit Migrationshintergrund gehen stärker auf Distanz zu den Parteien als andere Wahlberechtigte. Das zeigt eine Untersuchung des Deutschen Zentrums für Integrations- und Migrationsforschung. Der Trend gilt besonders für Wähler mit Wurzeln in der Türkei, im Nahen Osten, Nordafrika und Afghanistan. Das größte Wahlpotenzial unter ihnen hat weiter die SPD, die hat aber mit CDU und Linken deutlich an Gunst verloren. Für die künstliche Intelligenz ChatGPT, das Online-Forum Reddit und die Spieleplattform Roblox gelten bald deutlich strengere EU-Regeln. Alle drei Internetangebote haben eine bestimmte Schwelle für Nutzerzahlen überschritten und müssen deshalb etwa beim Kinder- und Jugendschutz oder der Bekämpfung rechtswidriger Inhalte das Gesetz über digitale Dienste achten, heißt es von der EU-Kommission. Egal ob Fernseher, Spielekonsolen oder Kopfhörer, die Talfahrt im deutschen Markt für Unterhaltungselektronik geht weiter. Der Digitalverband Bitkom hat im Vorfeld der Technikmesse IFA neue Zahlen vorgestellt. Demnach sinken die Erlöse im laufenden Jahr voraussichtlich um 2,4%, trotz Großereignissen wie etwa der Fußball-WM. Besonders groß fällt das Minus bei Spielekonsolen aus. Allerdings haben die Hersteller für dieses Jahr keine neuen Konsolen angekündigt und die alten Geräte sind teurer geworden, wegen der durch den KI-Boom ausgelösten Speicherkrise. Das waren die Nachrichten mit Christian Böder.
3: Die geht. Also wir hatten das gesagt, dass da ordentlich was runterkommen kann heute Nachmittag. Tut zum Beispiel gerade bei uns in Wesselingen, in anderen Städten bei uns im Rhein-Erft-Kreis auch. Heute kräftige Gewitter teilweise mit starkem Regen. Und dazu 20 Grad bei euch in Kastau heute. So, morgen ist ein bisschen Sonne dabei, zumindest zwischendurch wieder, aber es sind auch einzelne Schauer möglich. So, dann gucken wir auf die Autobahn. Falls ihr da unterwegs seid auf der 1 nach Euskirchen, Achtung, am Kreuz Köln-Nord, da liegen Gegenstände, fahrt da vorsichtig. Und auf der A565 nach Bonn, da ist gerade ein Unfall passiert, da ist noch nichts abgesichert zwischen Endenich und Tannenbusch. Also da bitte auch vorsichtig fahren. So, längere Staus gibt es heute hier auf der A4 nach Olpe. Also wie immer eigentlich zwischen dem Kreuz Köln-West und Eiffeltor. Braucht ihr 20 Minuten, circa 5 Kilometer sind es. Und auf der 4 nach Aachen sind sogar 11 Kilometer Stau heute zwischen dem Dreieck Holmer und dem Kreuz Köln-West. Deshalb braucht ihr da auf jeden Fall eine halbe Stunde länger. Und ich hoffe, dass ihr diesen Nachmittag irgendwo drinnen verbringt gerade oder einen Riesenschirm dabei habt, wenn ich so rausgucke. Ist das bei heute Nachmittag? So, von wegen Mittwoch geht die Schule wieder los. Für die Fuzzis, ja, die starten am Mittwoch oder auch die großen Schulkinder, die ganz kleinen am Donnerstag. Aber es wird natürlich in den Schulen bei uns im Rheinland jetzt schon wieder gearbeitet. Da muss ja ganz viel vorbereitet werden. Das hört ihr gleich. Schön, dass ihr dran seid. Hier ist Heike Spitzlei. Hallo.
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1: Fantastischen Nachmittag, heute Montag, noch in den Sommerferien, ja. Aber tatsächlich so langsam auch das Ende. Wir begleiten eure Kids hier bei uns bei Radio Aft, die zum ersten Mal in die Schule gehen werden in dieser Woche. Es wird aufregend, ne? Donnerstag, große Einschulung der E-Dötzchen. Und wir spinksen mal, weil auch wenn wir mit den Kindern noch zu Hause sind, an den Schulen ist ja schon was los. An der evangelischen Grundschule in Kerpen zum Beispiel, da arbeitet das Team, ich sage mal, schon das kniffligste Arbeitsblatt von allen durch, nämlich den Stundenplan. Weil der muss ja am Ende für alle passen, für die Kinder und alle Lehrer und Lehrerinnen. Also eine Wissenschaft für sich. Und Theo Kirschbaum, hier bei uns aus dem Radio Aft Reporter Team, hat die Schulleiterin Marlene Niedenhoff und eine Lehrerin Ines Fasuli mal besucht und bei den Planungen geholfen.
2: Das sieht wirklich aus wie Taktikbesprechung vom WM-Finale. Wenn ich da jetzt erstmal so drauf schaue, verstehe ich nichts.
3: Also, ich auch nicht.
4: Nimm mal gerade hier die gelbe Klasse, ja. Das sind die Erstklässler, die haben 24 Stunden, die Zweitklässler 25, die Dreier haben, Moment.
2: Es ist ja erst Montag, ihr habt noch ein bisschen Zeit.
4: Aber das sind so Kleinigkeiten, die jetzt nochmal genau geguckt werden müssen. Manchmal machen wir schon solche Fehler, dass wir denken, okay, die Erstis, die sind doch jetzt fertig, wo gehen die jetzt hin?
2: Ja, und das ist wahrscheinlich dann auch wirklich gut, dass man sich jetzt hier mal in der Schule wirklich planbar ein paar Stunden hinsetzen kann und weiß, da kommt nicht gleich jemand rein und braucht ein Kühlpack und irgendeine Mutter, die ein Gespräch möchte. Genau die richtige Zeit für so eine Arbeit, oder?
4: Auf jeden Fall, das ist auf jeden Fall gut. Aber wir hatten jetzt gerade schon wieder jemand, die kommen aus Italien und melden jetzt ihr Kind an. Ne? Das muss dann natürlich auch jetzt nochmal schnell überlegt werden, welche Klasse hat wie viele Kinder. Macht in unserem System ein bisschen viel Denkerei aus.
1: Genau. Aber bis Mittwoch ist das alles zu Ende gedacht und dann kann es losgehen.
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1: Mit Jana Ulrich. Hallo zusammen. Köln steht eine heiße Woche bevor. Im inneren Grüngürtel gibt es ab morgen nämlich wieder das Protestcamp Rheinmetall entwaffnen. In diesem Zusammenhang sind mehrere Versammlungen bei der Polizei angemeldet worden. Sie bereitet sich auf einen Großeinsatz vor. Für den Antikriegstag morgen ist ein Aufzug mit 800 bis 900 Teilnehmenden geplant. Er soll um 17 Uhr am Friesenplatz starten. Bis zu 1000 Polizistinnen und Polizisten sind im Einsatz, um die Versammlungen zu schützen. Es kann dabei auch zu Beeinträchtigungen im Straßenverkehr kommen. Am Freitagmorgen soll dann der lange Marsch für Freiheit und Demokratie mit rund 2000 Teilnehmenden stattfinden. Im letzten Jahr waren Proteste und Polizeieinsatz eskaliert. Es gab Verletzte und gegenseitige Beschuldigungen. Nach mehreren Schüssen auf ein Café in der Kölner Südstadt fahndet die Polizei seit dem frühen Morgen nach dem Täter. Jetzt gibt es eine genauere Beschreibung des mutmaßlichen Schützen. Laut Polizei soll er etwa 1,80 Meter groß sein. Zur Tatzeit soll er außerdem Sportschuhe, eine schwarze Hose und eine graue Kapuzenjacke getragen haben. Wer etwas zu dem Mann sagen kann, soll sich bitte bei der Polizei melden. Sarah Lenz hat jetzt die weiteren Infos zur Tat.
2: Anwohner hatten heute Morgen gegen 20 vor 8 die Schüsse gehört und den Mann weglaufen sehen. Nach ersten Erkenntnissen haben 4 Projektile die Fenster des türkischen Cafés durchschlagen. Verletzt wurde aber niemand, das Café war zur Tatzeit leer. Schon am Wochenende hatten Unbekannte in Erftstadt-Köttingen Schüsse abgegeben. Hier sollen die Täter am frühen Sonntagmorgen auf ein Einfamilienhaus geschossen haben. Ob es einen Zusammenhang zwischen den Schüssen in Köln und Erftstadt gibt, ist aber noch unklar.
1: In Erftstadt gibt es in den kommenden Wochen gleich mehrere Baustellen und damit Verkehrsbehinderungen. In Lippla wird die Gartenstraße ab heute wegen Arbeiten an der Trinkwasserleitung vollgesperrt. Danach ist dort bis Ende September eine halbseitige Sperrung geplant. In Kierdorf wird die Goldenbergstraße an der Einmündung Wiesenstraße ebenfalls ab heute bis voraussichtlich Ende September gesperrt. Auch dort wird die Trinkwasserleitung saniert. Eine Umleitung ist ausgeschildert. Anlieger kommen jeweils bis zur Baustelle. Innerhalb des gesperrten Bereichs geht es dann allerdings nur zu Fuß weiter. Und jetzt weitere Meldungen kurz und kompakt. Heiße Temperaturen, brennende Wälder und ausgetrocknete Flüsse. Der diesjährige Sommer ist nach einer vorläufigen Auswertung der zweitwärmste, der in Deutschland jemals offiziell gemessen wurde. Etwas wärmer im Durchschnitt war laut dem Deutschen Wetterdienst nur der Jahrhundertsommer 2003. In Köln hat sich ein mutmaßlicher Einbrecher nach einer Verfolgung auf einem Baum versteckt. Gefunden wurde er aber trotzdem. Anwohner hatten den 28-Jährigen und 2 weitere Männer letzte Nacht bei Garagenaufbrüchen beobachtet und die Polizei gerufen. Ein Diensthund spürte den Mann schließlich in einem Waldstück auf. Nach seinen beiden Komplizen wird noch gesucht. Und in Erftstadt-Gümnich sucht die Polizei nach einem Trickdieb-Duo. Eine Frau hatte einen Mann am Samstagmittag nach dem Weg gefragt und ihm dabei auch eine Kette um den Hals gelegt. Kurz nachdem das Paar mit einem silbernen BMW weggefahren war, bemerkte der Mann dann aber, dass seine eigene Halskette verschwunden war. 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
3: Jo, ist nicht mehr ganz so muckelig heute Nachmittag. Also ein bisschen unbeständig schmuddelig. 20 Grad haben wir bei euch in Lessen und es können noch weitere kräftige Schauer oder Gewitter dabei sein. So, morgen ist es dann in Anführungsstrichen nur Regen, also keine Gewitter wahrscheinlich. Auch bei ein bisschen mehr als 20 Grad bei uns im Rheinland. So, und auf der A4 nach Aachen, Achtung, da ist eine ungesicherte Unfallstelle und da sind Menschen auf der Fahrbahn zwischen dem Kreuz Köln-West und dem Kreuz Kerpen. Fahrt da vorsichtig ran. Und durch den Sturm sind Äste runtergekommen. Auf der A555 nach Bonn zwischen Wesseling und Bornheim. Vorsicht hier bitte auch. Länger im Stau steht ihr heute auf der 1 nach Dortmund zwischen Bocklemünd und dem Kreuz Leverkusen. 20 Minuten auf jeden Fall. Und so lange dauert es auch auf der A3 nach Oberhausen zwischen dem Dreieck Holmer und dem Kreuz Leverkusen. 10 Kilometer Stop and Go da. Auf der A4 nach Aachen auch 20 Minuten plus zwischen dem Kreuz Köln-West und Eiffeltor. Und auf der A4 nach Aachen zwischen dem Kreuz Köln-Ost und dem Kreuz Köln-Süd verliert ihr auch so viel Zeit. 5 Kilometer Stau. Und dann noch eine halbe Stunde on top zwischen dem Kreuz Köln-West und dem Kreuz Kerpen auf der 4 nach Aachen. Da sind es heute 4 Kilometer Stau. Und ein kleiner Hinweis für euch, jetzt hier bei mir bei Radio After Night Show, es könnte sein, dass ich gleich einen Toten-Hosen-Song für euch spiele. Und es könnte sein, dass ihr dann Tickets gewinnt. Also deshalb sage ich das. Die Toten-Hosen hier bei Radio Erft. Immer wenn ihr Campino mit dem Codewort hört, dann gewinnt ihr seit heute mit ein bisschen Glück vielleicht die Tickets für das exklusive Lichtblicke-Radiokonzert mit den Hosen. Und gleich gibt's die nächste Chance für euch. Ich bin Heike Spitzlei, habt einen schönen Nachmittag.
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0: Was WM-Hit ist, das Dai-Dai hier bei uns bei Radio Aft. Also die ist gefühlt auch schon Jahrhundert her, wieder diese Fußball-WM. Dabei war das Finale noch in den Sommerferien. Also so ewig ist es eigentlich gar nicht. So, und hier kommt schon das nächste Highlight.
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1: Mit Christian Böder, guten Tag. Kommt jetzt der große Arbeitskampf beim angeschlagenen Autobauer Volkswagen? Nach mehreren Betriebsversammlungen bei VW hat sich der niedersächsische IG Metall Bezirksleiter enttäuscht geäußert und mit massiven Streiks gedroht.

0: Hintergrund sind die massiven Sparpläne des Konzerns. Mehr dazu von Yannick Böke aus dem News-Team.
1: Weitere 50.000 Stellenstreichungen stehen im Raum. Konkrete Pläne ist Konzernchef Oliver Blume allerdings schuldig geblieben. Das stößt bei den Vertretern der Arbeitnehmer sauer auf. Von einem Desaster bei der Kommunikation hat heute der Bezirksleiter der IG Metall Grüger gesprochen. Insgesamt 4 Werke in Deutschland stehen auf der Kippe. Für viele Beschäftigte ist weiter unklar, ob sie nach 2030 weiter einen Job haben, so Grüger. Die Gewerkschaft hat zwar versprochen, konstruktiv mit dem Management zusammenzuarbeiten. Wenn der Vorstand aber sich weiter für die falsche Richtung entscheide, scheue man den Konflikt nicht. Und wenn der Vorstand die bestehenden Vereinbarungen wieder in Frage stellen wolle, wird der Werksboden an allen Standorten brennen, so Grüger. Bis Ende des Jahres gilt bei Volkswagen eine Friedenspflicht.
0: Und hier haben wir weitere Nachrichten in der Zusammenfassung. Bundesverkehrsminister Bilger will Tempo machen für den Praxiseinsatz für sogenanntes autonomes Fahren. Seine Behörde investiere dafür bis zu 14 Millionen Euro, vor allem in Vorhaben im öffentlichen Personennahverkehr und im Güterverkehr auf der Schiene, sagte er. Mit selbstfahrenden Zügen könne man den immer größeren Transportbedarf bei immer weniger Fahrpersonal begegnen, sagte er. Für die NRW-Bauern ist in diesem Jahr die Kartoffelernte mengenmäßig und auch qualitativ geringer ausgefallen als im Vorjahr. Damit werden die Kartoffeln wohl auch etwas teurer werden, wenn auch nicht viel, hieß es von der Landwirtschaftskammer NRW und Landwirtschaftsministerin Gorissen bei der Vorstellung der Erntebilanz. Grund für die Entwicklung sind demnach weniger Anbauflächen und die langen Trockenperioden. Die Getreideernte fiel dagegen solide aus. Griechenland will seine militärische Abwehr gegen Flugzeuge, Drohnen und Raketen stärken und hat dafür Israel hinzugezogen. Es geht um den Aufbau eines mehrschichtigen Luftverteidigungssystems. Beide Länder haben entsprechende Verträge unterzeichnet. Nach offiziellen Angaben ist es eines der größten Rüstungsexportabkommen für Israel. Kabeldiebe haben den Bahnverkehr zwischen Bochum und Essen über Stunden lahmgelegt. Das hat ein Sprecher der Bahn bestätigt. Laut Bundespolizei haben die Diebe rund 15 Meter Kupferkabel erbeutet. Dabei handelte es sich allerdings um Leitungen, die für einen sicheren Bahnbetrieb unerlässlich seien. Die Behebung des Schadens gestalte sich deshalb auch aufwendig, heißt es von der Bahn. An mehreren Stellen müssten die Kabel mit vielen Adern von Hand wieder miteinander verbunden werden. Die Bahn rechnet damit, dass erst im Laufe des Abends die Züge wieder normal fahren können. Bis dahin fahren teilweise nur Ersatzbusse. Das waren die Nachrichten mit Christian Böder.
2: 2 Hände hoch. Wer findet es noch schade, wenn die Ferien zu Ende sind? Ja, ich auch. Ich finde auch, das ist immer eine ganz besondere, wertvolle Zeit mit den Kindern auch. Und länger schlafen natürlich. Und wir verfluchen den Wecker jetzt schon wieder so. Lasst uns doch vielleicht nochmal die Lieblingsferien-Hits sammeln. Das machen wir diese Woche hier bei Radio Auf. Passend zum letzten Sommerwetter. So, der verabschiedet sich ja so langsam. Heute sind noch mal teilweise kräftige Regenschauer und Gewitter dabei. Morgen dann zumindest noch so ein bisschen Regen, aber warm ist es teilweise. Noch heute 17 Grad, jetzt nach dem Regen in Esch, aber morgen noch mal über 20. Und auf den Straßen ist es ein bisschen voller. Im Moment auf der 1 nach Dortmund zwischen dem Kreuz Köln-Nord und dem Kreuz Leverkusen. 7 Kilometer Stau. 20 Minuten braucht ihr auf jeden Fall durch und genauso lange steht ihr auf der A3 nach Oberhausen zwischen dem Dreieck Holmer und dem Kreuz Leverkusen, da sind es 8 Kilometer. Dann die 4 nach Olpe zwischen dem Kreuz Köln-West und Eiffeltor, 5 Kilometer Stau, 20 Minuten verliert ihr. Und auf der A4 nach Aachen auch so viel zwischen dem Kreuz Köln-Ost und dem Kreuz Köln-Süd. Und dann läuft da eine Unfallaufnahme zwischen dem Kreuz Köln-West und dem Kreuz Kerpen. Deshalb ist die rechte Spur gesperrt. Und ihr braucht auf dem Stückchen heute fast eine halbe Stunde länger. So, habt ihr kurz drüber nachgedacht? Gibt es einen Sommerhit oder einen Ferienhit, wo ihr sagt, oh ja, bitte spiel den nochmal. Einfach so, damit das Gefühl nicht so Schlag auf Schlag weg ist. Ja? Sehr gerne, also damit dieses Sommergefühl nicht verloren geht. Was hat mit Urlaub zu tun, mit Ferien, was verbindet ihr damit? Welchen Lieblingshit habt ihr? Ich habe zum Beispiel Madonna im Kopf gerade mit Holiday, sowas zum Beispiel. Schreibt mal bei radioauf.de oder per WhatsApp einfach schnell ins Studio. Wir sammeln die Top 5 und die spiele ich euch dann Freitag zum Start ins Wochenende. Schönen Nachmittag euch, hier ist Heike Spitzlei.
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0: Better Off Alone, Alice DJ. Wir spielen euch die Hits hier bei Radio Erft. Ist auch aus den 90ern. Habt einen fantastischen Nachmittag oder Montag.
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0: Ich sag mal so, einen Montag kann jeder. Ja, wirklich jeder. Und Wessling macht daraus heute so einen Spieltag. Da ist heute im Begegnungszentrum der Kreuzkirche am Kronenwerk ein Spielnachmittag. Der läuft gerade noch. Es wird geknobelt, es wird gewürfelt. Vielleicht auch ein bisschen freundlich diskutiert, wer gerade womöglich geschummelt hat. Für morgen ist dann Wochenmarkt auf dem Hubert-Reinfeld-Platz in Bergheim. Falls ihr den Tag nicht mit E-Mails und Konferenzen und so starten wollt, ja, sondern vielleicht mit Marktduft und irgendeiner Leckerei, die ihr gar nicht kaufen wolltet, aber doch mitgenommen habt. Von 7:30 bis 14:00 morgen ist der so. Und wir gucken natürlich auf dieses spektakuläre Wochenende bei uns im Rheinland, weil da steigen am Samstag die Bettburger Musikmeile mit Olli Früh auf und dem Team von Radio Erft und 20 Bands auf 9 Bühnen. Also ganz, ganz, ganz, ganz viel Musik und nachmittags auch schon Familienprogramm. Und Samstag ist auch Kölsche Nacht. Zum ersten Mal im Stadion in Althürth. Und da geht es nachmittags schon los um 14:30 Uhr. Und alle Infos dazu gibt es wie immer natürlich auch nochmal online.
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1: Mit Jana Ulrich, hallo zusammen. Köln steht eine heiße Woche bevor. Im inneren Grüngürtel gibt es ab morgen wieder das Protestcamp Rheinmetall entwaffnen. In diesem Zusammenhang sind mehrere Versammlungen bei der Polizei angemeldet worden. Sie bereitet sich auf einen Großeinsatz vor. Für den Antikriegstag morgen ist ein Aufzug mit 800 bis 900 Teilnehmenden geplant. Er soll um 17 Uhr am Friesenplatz starten. Bis zu 1000 Polizistinnen und Polizisten sind im Einsatz, um die Versammlungen zu schützen. Es kann dabei auch zu Beeinträchtigungen im Straßenverkehr kommen. Freitagmorgen soll dann der lange Marsch für Freiheit und Demokratie mit rund 2000 Teilnehmenden stattfinden. Im letzten Jahr waren Proteste und Polizeieinsatz eskaliert. Es gab Verletzte und gegenseitige Beschuldigungen. Nur 22 Holzhütten, aber dafür ein ganz besonderes Flair. Das ist der Nikolausmarkt in der historischen Altstadt von Alt-Kaster. Bis dahin dauert es zwar noch ein Vierteljahr, aber der Arbeitskreis Alt-Kaster sucht jetzt schon Aussteller und Künstler für den Markt. Sie sollen dafür sorgen, dass sich am ersten Adventswochenende die mittelalterlichen Gassen wieder in einen vorweihnachtlichen Markt verwandeln. Wer einen Standplatz möchte, kann sich online bewerben. Die Veranstalter wählen die Aussteller dann nach Qualität aus, heißt es. Gesucht werden Anbieter mit hochwertigen, möglichst selbst hergestellten oder regionalen Produkten sowie adventlichem Kunsthandwerk. Außerdem können sich auch Künstler bewerben, die auf dem Markt mit Musik oder anderen Darbietungen auftreten wollen. Die Kontaktdaten dafür, also für die Bewerbung, die gibt's online bei uns auf radioerft.de. Rembrandt macht das Licht aus. Als letztes Gemälde verlässt das Selbstporträt des Malers das Kölner Wallraf-Richartz-Museum. Heute Nachmittag wurde das Werk abgehängt, untersucht und in eine Transportkiste verpackt. Das berühmte Werk kommt jetzt in ein Kunstdepot. Dorthin sind in den letzten Wochen bereits rund 60.000 grafische Werke und mehr als 2.000 Gemälde aus dem Museum gebracht worden. Denn das Wallraf-Richartz-Museum, das ist wegen der anstehenden Generalsanierung bis Ende 2028 geschlossen. Und jetzt weitere Meldungen im Überblick. Fußball-Superstar Lionel Messi hat seinen Rücktritt aus der argentinischen Nationalmannschaft erklärt. Der 39-Jährige verkündete seine Entscheidung via Social Media 6 Wochen nach der 0:1-Niederlage nach Verlängerung im WM-Endspiel gegen Spanien. In Köln ist heute Vormittag mal wieder eine Weltkriegsbombe gefunden worden, und zwar im rechtsrheinischen Stadtteil Humboldt-Gremberg. Vor ein paar Minuten wurde jetzt die Freigabe zur Entschärfung erteilt. Dafür ist aktuell unter anderem auch der östliche Zubringer zum Autobahnkreuz Gremberg gesperrt. Nach einem Raub in Hürth-Hermülheim sucht die Polizei jetzt nach Zeugen. Eine Seniorin war am Freitagnachmittag auf der Knappsackstraße unterwegs, als ein Unbekannter an ihrer Handtasche zog und sie dadurch zu Fall brachte. Der Mann entriss ihr die Tasche und flüchtete in Richtung Schwarzer Weg. Die Frau wurde leicht verletzt. Und mehr Infos, die gibt's für euch auch immer online auf radioerft.de.
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2: Das verrückte Regengewitter, und prompt ist uns nach Strickjacke und auf dem Sofa einmummeln irgendwie. Dabei ist es gar nicht so kalt. Es sind noch fast die 20 Grad bei euch. 19 in Kenne nicht. Aber es kann auch nochmal kräftig regnen heute oder gewittern. So, das ist einfach der Tag heute. So, morgen ist es auch so 20 Grad warm tagsüber, kann aber auch ein bisschen Regen runterkommen. Auf der 1 nach Dortmund steht ihr gerade 20 bis 25 Minuten im Stau zwischen Bocklemünd und dem Kreuz Leverkusen West. Das sind 7 Kilometer heute. Und auf der 4 nach Olpe dauert es auch so lange. Zwischen dem Kreuz Köln West und Eiffeltor 5 Kilometer Stau hier. Dann die A4 nach Aachen zwischen dem Dreieck Holmer und Eiffeltor 4 Kilometer auch. 20 Minuten kommen oben drauf. Und wegen der Sperrung, Jana hat es gerade hier bei Radio AfD in den Nachrichten gesagt, auf der A559 nach Deutz zwischen Gremberghofen und dem Kreuz Gremberg jetzt 3 Kilometer Stau. Deshalb verliert ihr da im Moment so knapp eine halbe Stunde. So, und diese Woche geht die Schule wieder los. Das heißt, jede Familie von euch mit Kindern hat so eine Schreckensliste des Grauens, sag ich mal. Die hängt irgendwo im Kühlschrank oder bei uns an der Heizung. So, da steht drauf, was ihr alles besorgen müsst für das neue Schuljahr. Also Hefte, Stifte, Zirkel, solche Geschichten. Und es ist eine Ja-Endlos-Liste. Und ich finde, es hilft sehr, wenn die Kleinen schon so groß sind, dass sie anmarkern. Also das hat meine Maus gemacht. Hab ich, brauche ich. Und dann bleibt nicht mehr ganz so viel übrig. Und trotzdem ist dieser Einkauf jedes Mal schweißtreibend, weil ein Heft ja nicht gleich ein Heft ist. Wisst ihr, ne? Gleich der Erfahrungsbericht von jemandem, der das noch nicht so oft gemacht hat. Ich bin Heike Spitzlei, habt einen schönen Tag, hallo.
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0: eimerweise Tränchen sind da geflossen, glaube ich, damals bei dem Hit in den 90ern. Ne? Von All for One, I swear. Wir spielen euch die Hits zum Start in den Feierabend heute Montag hier bei Radio Aft. Schön, dass ihr dran seid. Und wir begleiten in dieser Woche, die ja die Schulstartwoche ist, unser Radio Aft I-Dötzchen. Das ist Sam aus Pulheim. Geht ab Donnerstag in die 1A der Wolfhelm-Schule in Danzweiler. Ich kann mir vorstellen, was bei euch zu Hause los ist und wünsche euch jetzt schon mal einen fantastischen Tag. So, wir gehen heute mit Mama Claudia shoppen. Die Mäuse brauchen alles. Stifte, Hefte, Ordner, Kleber, Umschläge, alles Mögliche und alles in der richtigen Größe natürlich und in der richtigen Farbe und der richtigen Ausführung. Ja, es ist ein bisschen komplizierter. Da muss einiges gekauft werden. Und Nea Mai hier aus dem Radio Aft Reporter Team hat deshalb geholfen.
1: Brauchen wir Wagen oder denkst du, uns reicht so ein kleines Körbchen?
2: Nein, wir brauchen auf jeden Fall einen Wagen, vielleicht sogar zwei.
1: Zwei sogar?
2: Ja.
1: Ich krieg schon ein bisschen Schweißausbrüche, aber wir gehen die Liste durch und wir kriegen das hin, oder?
2: Auf jeden Fall. Ich bin auch für dich da, wenn du mich brauchst.
1: Danke.
2: Wir müssen erstmal nach da hinten in die Ecke. Das ist die Ecke, in der wir alles finden werden. Wir brauchen zwei dicke Bleistifte.
1: Ich sehe hier Buntstifte, ich sehe hier Textmarker, ich sehe hier Kulis.
2: Das müssen ja am besten auch noch so dicke sein, die man zum Schreiblernen sind, damit ihr die gut halten können.
1: Auch das noch. Ich sehe Stifte.
2: Bitte schön gefunden.
1: Check.
2: Aber jetzt kommen wir zu den Heften. Das ist nochmal Endgegner-Modus.
1: Und Nervenzusammenbruch schon da?
2: Ich schwitze.
1: Ich auch.
2: Bitte lass es sortiert sein. Ich drücke uns selbst den Daumen. Zwei rechten Hefte, Nummer 7. Du hast 1 Q.
1: Es gibt auch noch Q
2: und G.
1: Guck mal.
2: Aber das ist groß. Wir brauchen das in klein. Aber vielleicht ist es dann...
1: Ich dachte schon, ich hätte was gefunden. Claudia holt mich wieder auf den Boden der Tatsachen.
2: Wenn das so einfach wäre.
1: Claudia und ich versuchen mal hier nicht unterzugehen und schmeißen uns weiter ins Getümmel, oder?
2: Wir schaffen das.
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1: Mit Christian Böder, guten Tag. Unterstützung bei Krankheit und im Alter. Das ist das Versprechen unserer Pflegekassen. Das Problem der Pflegeversicherung geht das Geld aus. Darauf macht der Spitzenverband der gesetzlichen Krankenkassen aufmerksam. Mittlerweile gäbe es Alarmstufe Rot, so der Verbandschef Blatt. Jannik Böke aus dem Newsteam, eine Einschätzung, die mit Blick auf die aktuellen Zahlen durchaus nachvollziehbar ist.
2: Absolut. Allein in der ersten Jahreshälfte haben die Kassen einen Fehlbetrag von 770 Millionen Euro angehäuft. Wenn die Kosten weiter so steigen, würden im Oktober die Einnahmen nicht mehr reichen, um die Pflegeleistungen voll zu finanzieren, meint der GKV-Spitzenverband. Unterm Strich heißt das, für 2026 liegt das Defizit voraussichtlich bei 1,2 Milliarden Euro und die Zahl ist wegen eines Kredits vom Bund de facto geschönt. Ohne dieses Darlehen würde das Minus bei 4,4 Milliarden Euro liegen.
1: Wie kann es denn überhaupt passieren, dass die Pflegekassen so enorme rote Zahlen erwirtschaften?
2: Naja, eines der Probleme ist schlicht und einfach, dass wir im Schnitt immer älter werden und je älter wir werden, desto mehr Erkrankungen treten auf. Bei den Pflegekassen gibt es aber noch ein weiteres Problem. Vor knapp 10 Jahren hat der Bund die Kriterien für eine Pflegebedürftigkeit angepasst und der Verband sagt, dadurch gibt es mehr Menschen, die Anspruch auf Pflegeleistungen haben.

0: Kurzfristig fordert der Verband deshalb finanzielle Unterstützung. Für den Herbst plant die Bundesregierung zudem eine Reform der Pflegeversicherung.
1: Vielen Dank, Yannick. Und hier haben wir weitere Nachrichten in der Zusammenfassung. Das Leben in Deutschland ist im August wieder etwas teurer geworden. Nach vorläufigen Berechnungen des Statistischen Bundesamtes lag die Inflationsrate bei 2,9%. Grund sind demnach die hohen und steigenden Energiepreise. Bei den Lebensmitteln hat sich im Vergleich zum Vormonat allerdings so wenig getan. Nach der verheerenden Sturzflut im Himalaya ist die Zahl der Todesopfer weiter gestiegen. Laut Behördenangaben gibt es mittlerweile 955 Fälle, die Mehrheit davon in Nepal. Mittlerweile wurde dort auch die Zahl der Vermissten auf rund 3.925 nach unten korrigiert. Dazu kommen weitere knapp 550 Vermisste im benachbarten Tibet, das von China kontrolliert wird. Fußball-Superstar Lionel Messi hat seinen Rücktritt aus der argentinischen Nationalmannschaft erklärt. Der 39-Jährige verkündete seine Entscheidung via Social Media 6 Wochen nach der 0:1-Niederlage im WM-Endspiel gegen Spanien. Keine 24 Stunden nach den tödlichen Schüssen bei einem Techno-Rave im schweizerischen Kanton Aargau hat die Polizei einen Tatverdächtigen festgenommen. Es handle sich um einen 43-jährigen Schweizer, heißt es. Was sich genau abgespielt hat und was den Tatverdächtigen zu der Tat getrieben haben soll, wird derzeit ermittelt. In der Nacht zu Sonntag soll der 43-Jährige das Gelände eines Rennvereins betreten haben, auf dem zuvor eine Techno-Party mit über 3000 Menschen gelaufen war. Bis auf etwa 100 waren die meisten aber bereits abgereist. Der Mann soll dann mit 2 Waffen um sich geschossen haben. Eine 22-jährige Frau aus Italien starb. 5 weitere Menschen wurden verletzt. Mittlerweile seien alle Verletzten außer Lebensgefahr, hieß es von der Polizei. Das waren die Nachrichten mit Christian Böder.
2: Es kann immer noch was runterkommen bei uns im Rheinland. Das kann ein Schauer sein, kann auch noch mal ein kräftiges Gewitter sein mit starkem Regen oder auch mit Sturm. Achtung, 20 Grad haben wir heute noch bei euch in Horrem. Und so warm wird es morgen auch, aber auch mit einigen Wolken, also auch ab und zu mit Regen. Und jetzt haben wir kurz nach 18 Uhr, kurz nach 6 auf der A4 nach Aachen, Achtung, zwischen dem Dreieck Hörmer und Poll, da ist eine Ölspur auf der ganzen Fahrbahn, fahrt da vorsichtig. Und auf dem Stück zwischen dem Kreuz Köln-West und dem Kreuz Kerpen liegen Gegenstände. Dann auch die 4 nach Aachen, zwischen dem Kreuz Köln-West und Frechen Nord, da auch Gegenstände links auf der Spur, fahrt da vorsichtig. Und auf der 61 nach Koblenz, da liegen Reifenteile zwischen dem Kreuz Jackerath und Bettburg. Und länger im Stau steht ihr heute auf der A4 nach Olpe, zwischen dem Kreuz Köln-West und Eiffeltor. 20 Minuten dauert's und genauso lange steht ihr auf der 559 nach Deutz, auf dem Stück zwischen Gremberghofen und dem Kreuz Gremberg. Da heute wegen der Sperrung, wegen der gefundenen Bombe. Habt einen schönen Abend und kommt so durch. Und wenn es draußen, so wie jetzt gerade, ja ein bisschen kälter wird, dann verkrümeln wir uns erstmal nach drinnen. Und das machen die Spinnen auch. Ja, seid ihr Team? Na und? Schnapp ich mir die halt und bring die raus. Ganz easy. Oder, oh Gott, ich kann gar nicht erwachsen damit umgehen. Es ist ja für viele von uns, und ich will nicht sagen nur Frauen, also es ist für viele von uns ein großes Ding, dieses eigentlich kleine Ding, wieder nach draußen zu befördern. Darum geht's gleich hier bei mir heute am Montagabend. Habt einen schönen Tag, hier ist Heike Spitzley.
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0: Wir spielen euch die Hits. Ray Dalton, Go That High. Sein neuer Hit hier bei uns bei Radio Aft. Einer, den ihr schön gebrauchen könnt, vielleicht auf dem Weg in den Abend jetzt, um den Tag in Ruhe ausklingen zu lassen. Ne? Schön, dass ihr dran seid. So, vielleicht hattet ihr auch schon Besuch von so Tieren mit vielen, vielen, vielen Beinen in diesen Tagen, ja, weil es draußen so ein bisschen ungemütlicher wird. Ne? Also dann verkriechen wir uns drin und die kleinen Krabbler kommen auch reingekrabbelt. Und ist für den einen vielleicht kein Problem, für die andere womöglich schon. So, ich finde es auch ein bisschen eklig, gebe ich zu. Ich schaffe aber meistens, die Tiere dann irgendwie rauszubefördern. Und kenne Menschen, die viel unerwachsener damit umgehen.
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2: Wichtig ist erstmal, wir leben nicht in Australien, wo Spinnen von Geburt an eine Ausbildung zum Serienkiller machen können und Auto fahren. Welches Beinchen benutzen sie dann zum Bremsen? Egal. Hier in NRW sind die meisten Spinnen für uns Menschen jedenfalls ungefährlich. Frage, warum sind die dann alle so hässlich? Hätte man die dann nicht einfach so zusammenbasteln können, dass sie nicht aussehen wie ein Horrorfilm auf 8 Beinen? Man hätte zum Beispiel rosa Herzchen drauf machen können oder einfach in Großbuchstaben draufschreiben, hallo, ich bin der Joachim und ich hänge hier nur so rum. Stattdessen gab man ihnen 8 teils haarige Beine und 25.000 Augen. Stell mal vor, ich hätte das. Würde bei einem Tinder-Date vermutlich auch nicht so gut ankommen. Ich schaue dir in die Augen, Kleines. Scheiße, in welche? Es sind so viele. Ich bin überfordert. Zurück zum Thema Spinnen. Wenn ich nachts auf Toilette gehe und da sitzt so ein Kollege mit gefühlten 3 Metern Durchmesser neben der Toilette, ja, dann werde ich halt unleidlich. Was also tun? Ich persönlich erfahre folgendermaßen immer sehr gut, Ruhe bewahren und die Spinne mit einem Glas raustragen. Entschuldigung, das war gelogen. Ruhe bewahren, genau. Und am Ende flechten die Spinne und ich uns gegenseitig die Haare und hören Bibi und Tina. Wisst ihr, wann ich das letzte Mal Ruhe bewahrt habe? Genau, noch nie. Und wisst ihr, was noch schlimmer ist als so eine Winkelspinne mit einem Körper so groß wie ein Kleinwagen? Eine Winkelspinne, die plötzlich verschwunden ist. Du weißt, sie ist da irgendwo, du weißt aber nicht wo. Ganz ehrlich, da hilft dann nur noch eins: ausziehen und nie wiederkommen. Super nützlicher Tipp, gern geschehen.

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1: Mit Jana Ulrich, hallo zusammen. Protest gegen Krieg und Rüstung, ein großes Polizeiaufgebot und die Hoffnung, dass es diesmal friedlich bleibt. In Köln laufen die Vorbereitungen auf das Protestcamp Rheinmetall Entwaffnen. Von morgen bis Sonntag wollen mehrere hundert Aktivisten mit politischen Workshops und Demos gegen Aufrüstung protestieren. Frank Waltel hat die Infos.
2: Kampf den Kriegstreibern für unsere Zukunft ist das Motto des Camps in diesem Jahr. Die Zelte werden wieder im Schatten des Kolonius aufgebaut. Die Polizei plant einen rund um die Uhr Einsatz mit in der Spitze bis zu 1000 Polizisten, vor allem der Bereitschaftspolizei. Sie will einerseits das Versammlungsrecht schützen, gleichzeitig Blockaden etwa von Rüstungsunternehmen in Köln und der Region verhindern. Im letzten Jahr waren Proteste und Polizeieinsatz eskaliert. Es gab Verletzte und gegenseitige Beschuldigungen.
1: Nach mehreren Schüssen auf ein Café in der Kölner Südstadt fahndet die Polizei seit dem Morgen nach dem Täter. Jetzt gibt es eine genauere Beschreibung des mutmaßlichen Schützen. Laut Polizei soll er etwa 1,80 Meter groß sein. Zur Tatzeit soll er außerdem Sportschuhe, eine schwarze Hose und eine graue Kapuzenjacke getragen haben. Wer etwas zu dem Mann sagen kann, der soll sich bitte bei der Polizei melden. Sarah Lenz hat jetzt erstmal die weiteren Infos zur Tat.
3: Anwohner hatten heute Morgen gegen 20 vor 8 die Schüsse gehört und den Mann weglaufen sehen. Nach ersten Erkenntnissen haben 4 Projektile die Fenster des türkischen Cafés durchschlagen. Verletzt wurde aber niemand, das Café war zur Tatzeit leer. Schon am Wochenende hatten Unbekannte in Erftstadt-Köttingen Schüsse abgegeben. Hier sollen die Täter am frühen Sonntagmorgen auf ein Einfamilienhaus geschossen haben. Ob es einen Zusammenhang zwischen den Schüssen in Köln und Erftstadt gibt, ist aber noch unklar.
1: Die Weltkriegsbombe, die heute Vormittag in Köln gefunden worden ist, konnte erfolgreich entschärft werden. Nach Angaben der Stadt wurde der Blindgänger gegen kurz nach 5:30 von den Experten des Kampfmittelräumdienstes entschärft. Die Betroffenen, 2700 Anwohner, konnten im Anschluss wieder in ihre Häuser zurück und auch der gesperrte östliche Zubringer zum Autobahnkreuz Gremberg konnte wieder freigegeben werden. Für Verzögerungen hatte unter anderem eine Person gesorgt, die ihr Essen auf dem Herd vergessen hatte. Der Herd musste dann noch ausgeschaltet werden. Und jetzt weitere Meldungen im Überblick. Beim Deutschen Roten Kreuz im Rhein-Erft-Kreis läuft ab heute eine Haustüraktion. Bis zum 10. Oktober sind in Bedburg, Wesseling und Frechen DRK-Botschafter unterwegs, um über die Arbeit des Roten Kreuzes zu informieren und neue Fördermitglieder zu gewinnen. In Köln hat sich ein mutmaßlicher Einbrecher nach einer Verfolgung auf einem Baum versteckt. Gefunden wurde er aber trotzdem. Anwohner hatten den 28-Jährigen und 2 weitere Männer letzte Nacht bei Garagenaufbrüchen beobachtet und die Polizei gerufen. Ein Diensthund spürte den Mann schließlich in einem Waldstück auf. Nach seinen beiden Komplizen wird noch gesucht. Der Nikolausmarkt in Altkaster sucht schon jetzt Aussteller und Künstler für das erste Adventswochenende. Gesucht werden vor allem Anbieter mit selbst hergestellten oder regionalen Produkten sowie Künstler für Musik und andere Auftritte. Die Kontaktdaten für die Bewerbung, die gibt's genau wie weitere aktuelle Infos immer bei uns auf radioerft.de.
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4: Ich glaube ja, dass der Sommer so langsam so ein bisschen ausdümpelt. Also wenn es ist, eh nur noch Spätsommer. 20 Grad haben wir im Moment noch bei euch in Quadrat. Dazu einzelne Schauer, die sind heute durchaus noch möglich. Auch ein Gewitter nochmal. So, morgen soll es nicht ganz so heftig werden, also weniger Regen, aber ab und zu auch mal bei etwas mehr als 20 Grad. Und jetzt nochmal kurz nach 6:30, 18.33 Uhr, sind gerade keine längeren Staus mehr gemeldet. Falls ihr was habt, 02236 88 89 90, schickt gerne schnell einfach eine WhatsApp ins Studio. Aber Achtung auf der 1, auf dem Stück, also A1, zwischen dem Kreuz Bliesheim und dem Dreieck Erftal. In beide Richtungen, da sind gerade Tiere auf der Fahrbahn unterwegs, also da bitte besonders vorsichtig fahren. So, einmal noch. Wahrscheinlich bei einigen von euch noch einmal ausschlafen. Morgen dann ab Mittwoch wieder Schule. Und mit ausschlafen meine ich ja nicht bis 10, sondern nur nicht bis 6 oder so. Also Mittwoch wieder Schulbeginn. Für die Kleinen geht es am Donnerstag los. Und dann gibt es eine Menge Dinge, wissen wir jetzt schon, die eure Kinder auch später noch erzählen werden. So unter dem Motto, wisst ihr, was mir damals mal in der Schule passiert ist? Weil solche Storys haben wir auch. Teilweise sehr peinlich, aber unvergessen. Die gibt es gleich hier bei mir. Habt einen schönen Abend. Hier ist Heike Spitzlei.
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0: damit wir mal ein bis 100 Gänge runterkommen. Hier diese entspannte Nummer, der Hit von Richard Marx. Right Here Waiting. Ihr habt heute Abend an. Am Montagabend, wir spielen euch die Hits zum Entspannen und für den Abend. Gleich bis Till. Things We Lost in the Fire hier bei uns. So, Schule geht wieder los in dieser Woche. Und die Schulzeit, so im Nachhinein, finde ich, kann man das durchaus sagen, schon somit die beste Zeit irgendwie im Leben, oder? Es gibt so Dinge, die sind bei einigen von uns gefühlt 100 Jahre her, aber wir wissen es immer noch, weil sie einfach total verrückt waren oder total peinlich oder sowas. Und wir haben unsere Eltern immer so schön gesagt, was euch nicht umgebracht hat, hat euch im Zweifelsfall einfach nur stark gemacht.
1: Ich habe mir in der dritten Klasse bei den Bundesjugendspielen vor der ganzen Schule den Arm gebrochen.
2: Ja, ich hatte mal meinen Fuß gebrochen. Da konnte man Aufzug fahren bei uns in der Schule. Mhm. Und da sind wir mit ein paar Freunden Aufzug gefahren und dann sind wir stecken geblieben.
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2: Neu bei uns, Krista Sarandi, Good Old Day.

Wir spielen die Hits hier bei Radio 8. Good Old Days, eure Lieblingshits, genau, hier bei uns zum Start in den Abend. Gleich mit Patrick Rickard ab 19 Uhr. Macht's gut, ich bin Heike, spitz gleich.

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1: Mit Christian Böder, guten Abend. Die Pommes bei uns könnten schon bald teurer und kürzer werden, denn die extreme Trockenheit in diesem Sommer macht den Bauern in NRW, vor allem bei den Kartoffeln, zu schaffen. Menge und teilweise auch die Qualität sind nicht so wie gewohnt. NRW-Landwirtschaftsministerin Gorissen und die Landwirtschaftskammer rechnen deshalb mit leicht steigenden Preisen. José Nasjandi für uns im Landtagsstudio hat die Erntebilanz der NRW-Bauern verfolgt. José, wie ist denn die Lage insgesamt?
2: Ja, beim Getreide sind die Landwirte in NRW tatsächlich noch mit einem blauen Auge davongekommen. Der Winterweizen liegt im Durchschnitt trotz Hitze und Trockenheit. Anders sieht es bei den Kartoffeln, beim Mais und den Zuckerrüben aus. Hier werden deutliche Ertragseinbußen erwartet. Bei den Kartoffeln kommt noch dazu, es wurden weniger Flächen angebaut und das dürfte den Preis für Kartoffeln zumindest weiter nach oben treiben. Landwirtschaftsministerin Gorissen sagte hier in Düsseldorf aber, dass sie nicht glaubt, dass das für uns Verbraucher zum großen Problem wird.
3: Da wird sich, glaube ich, kein Verbraucher überheben beim Kartoffelpreis. Das würde mich zumindest wundern. Aber ich bin auch dankbar dafür, wenn die Landwirte mit den Kartoffeln auch wieder Geld verdienen können.
2: Wie viel die Kartoffeln am Ende tatsächlich kosten werden, das hängt auch vom Weltmarkt ab. Und für die Bauern bleibt die Lage angespannt. Dünger, Energie und Diesel sind teurer geworden. Gleichzeitig können sie ihre gestiegenen Kosten oft nicht über die Verkaufspreise ausgleichen. Das Land will deshalb stärker auf Bewässerung, robustere Pflanzensorten und künstliche Intelligenz setzen, damit die Ernten auch bei den Wetterextremen in Zukunft gesichert werden können.
1: Vielen Dank, José. Und hier haben wir weitere Nachrichten in der Zusammenfassung. Ab Oktober könnten der Pflegeversicherung die Mittel ausgehen, um alle Leistungen voll zu erstatten. Bis Jahresende fehlten schätzungsweise 500 Millionen Euro. Das meldet der Spitzenverband der gesetzlichen Kranken- und Pflegeversicherung, GKV. Die Ausgaben in der Pflege stiegen inzwischen fast dreimal stärker als die

0: Einnahmen, heißt es. Wenn sich junge Menschen online radikalisieren lassen, hängt das auch mit den Internetplattformen zusammen, die sie nutzen. Nach Angaben des Bundesamtes für Verfassungsschutz spielen neben psychologischen Faktoren auch Algorithmen von Plattformbetreibern eine Rolle, die verstärkt auf kontroverse Inhalte setzen. Nutzer werden zunächst mit scheinbar harmlosen Inhalten gelockt und dann in eine digitale Echokammer geführt, in der radikale Inhalte wiederholt und bestätigt werden. Fußball-Superstar Lionel Messi beendet seine Länderspielkarriere. Der 39-Jährige hat seinen Rücktritt aus der argentinischen Nationalmannschaft angekündigt. Das entsprechende Statement hatte Messi bereits zwei Tage nach der 0:1-Niederlage im WM-Finale gegen Spanien verfasst. Messi kann auf eine außergewöhnliche Karriere als Spieler in der argentinischen Nationalelf zurückschauen. Über 20 Jahre war er dabei, nahm an 6 Weltmeisterschaften teil, wurde mit seinen Teamkameraden 2022 Weltmeister und zweimal Vize-Weltmeister. Dazu gewann er zweimal die Copa America. Der achtmalige Weltfußballer wird nun nur noch in der Major League Soccer in den USA aktiv sein. Sein Vertrag bei Inter Miami ist noch bis Ende 2028 gültig. Das waren die Nachrichten mit Christian Böder.
1: Heute Abend und heute Nacht kühlt es sich auf 15 bis 10 Grad ab. Dazu lassen die stürmischen Böen nach. Auch Schauer und Gewitter werden weniger. Die gibt es noch mancherorts. Morgen sind wieder bis zu 23 Grad drin. Mal mehr bewölkt, mal weniger. Manchmal örtlich auch ein Schauer. Und so geht es am Mittwoch auch weiter. Hier kommen die Staus mit den längsten Wartezeiten. A2 Dortmund-Hannover zwischen Hamm-Üntrop und Herzebrock-Klarholz. 8 Kilometer Stau. Eine Stunde dauert es länger. A3 Köln-Oberhausen zwischen Solingen und dem Kreuz Hilden, 2 Kilometer Stau, ein Plus von 10 Minuten. A3 Oberhausen-Köln zwischen Mettmann und Solingen, 3 Kilometer Stau, 8 Minuten kommen on top. Dann die A4 Köln-Aachen zwischen dem Kreuz Köln-Gremberg und dem Kreuz Köln-Süd, 5 Kilometer Stau, ebenfalls 8 Minuten Zeitverlust. Und auf der A59 Dienstlaken Richtung Duisburg, da gibt es zwischen Duisburg-Wannheimer Ort und Duisburg-Buchholz 1 Kilometer Stau, es dauert 10 Minuten länger. Jetzt machen Linkin Park nicht mehr nur Musik, es kommt auch ein Film. Aber keine Angst, die Bandmitglieder, Schauspieler nicht. Es wird eine Doku, weltweiter Filmstart, 30. September. Und dann wird er auch in NRW-Kinos zu sehen sein.
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1: Ich spiele uns Lost. Patrick Rickert hier, schönen Montag.

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4: Veronika Ferres und Carsten Maschmeyer haben sich getrennt. Es war doch alles gut so. Die Ferres war versorgt und glücklich in Hannover und ist uns wenig bis gar nicht mehr auf die Nerven gegangen. Ja, und der Maschmeyer hat ein bisschen in der Höhle des Löwen rumgemöpselt. Das konnte doch alles gerne so bleiben. Jetzt geht die ganze Ochsentour wieder los. Ja, wat denn? Die Bunte und die Bild haben schon den Anfang gemacht. Lanz ist der Nächste, der die beiden in die Sendung zehrt. Dann Riverboat, Inas Nacht, Dschungelcamp. Und am Ende kann ich nicht mal mehr in Ruhe prominent getrennt gucken, ohne die beiden Grinsekatzen zu sehen. Unsere Oma hat immer gesagt, die Ferres, die habe ich immer gern gesehen. Ja, ich auch. Vor allem 1994 in Tom Gerhards ersten Film, Voll normal. Da hat die mir gut gefallen, als Tommys Schwester, dat Kahnen. Schön assi damals. Bah. Ja, der Löwe und das Supervibe. Ein Traumpaar. Ach nee, jetzt nicht mehr. Schade eigentlich.
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1: Mit Jana Ulrich, schönen guten Abend. Protest gegen Krieg und Rüstung, ein großes Polizeiaufgebot und die Hoffnung, dass es diesmal friedlich bleibt. In Köln laufen die Vorbereitungen auf das Protestcamp Rheinmetall Entwaffnen. Von morgen bis Sonntag wollen mehrere hundert Aktivisten mit politischen Workshops und Demos gegen Aufrüstung protestieren. Frank Waltel hat die Infos.
2: Kampf den Kriegstreibern für unsere Zukunft ist das Motto des Camps in diesem Jahr. Die Zelte werden wieder im Schatten des Kolonius aufgebaut. Die Polizei plant einen rund um die Uhr Einsatz mit in der Spitze bis zu 1000 Polizisten, vor allem der Bereitschaftspolizei. Sie will einerseits das Versammlungsrecht schützen, gleichzeitig Blockaden etwa von Rüstungsunternehmen in Köln und der Region verhindern. Im letzten Jahr waren Proteste und Polizeieinsatz eskaliert. Es gab Verletzte und gegenseitige Beschuldigungen.
1: Nach mehreren Schüssen auf ein Café in der Kölner Südstadt fahndet die Polizei seit heute Morgen nach dem Täter. Jetzt gibt es eine genauere Beschreibung des mutmaßlichen Schützen. Laut Polizei soll er etwa 1,80 Meter groß sein. Zur Tatzeit soll er außerdem Sportschuhe, eine schwarze Hose und eine graue Kapuzenjacke getragen haben. Wer etwas zu dem Mann sagen kann, der soll sich bitte bei der Polizei melden. Sarah Lenz hat die weiteren Infos zu der Tat.
3: Anwohner hatten heute Morgen gegen 20 vor 8 die Schüsse gehört und den Mann weglaufen sehen. Nach ersten Erkenntnissen haben vier Projektile die Fenster des türkischen Cafés durchschlagen. Verletzt wurde aber niemand, das Café war zur Tatzeit leer. Schon am Wochenende hatten Unbekannte in Erftstadt-Köttingen Schüsse abgegeben. Hier sollen die Täter am frühen Sonntagmorgen auf ein Einfamilienhaus geschossen haben. Ob es einen Zusammenhang zwischen den Schüssen in Köln und Erftstadt gibt, ist aber noch unklar.
1: Die Weltkriegsbombe, die heute Vormittag in Köln gefunden worden ist, konnte erfolgreich entschärft werden. Nach Angaben der Stadt wurde der Blindgänger gegen kurz nach 5:30 von den Experten des Kampfmittelräumdienstes entschärft. Die betroffenen 2700 Anwohner konnten im Anschluss wieder in ihre Häuser zurück und auch der gesperrte östliche Zubringer zum Autobahnkreuz Gremberg konnte wieder freigegeben werden. Für Verzögerungen hatte unter anderem eine Person gesorgt, die ihr Essen auf dem Herd vergessen hatte. Der Herd musste dann erst noch ausgeschaltet werden. Und jetzt weitere Meldungen. Im Überblick. Beim Deutschen Roten Kreuz im Rhein-Erft-Kreis läuft ab heute eine Haustüraktion. Bis zum 10. Oktober sind in Bedburg, Wesseling und Frechen DRK-Botschafter unterwegs, um über die Arbeit des Roten Kreuzes zu informieren und neue Fördermitglieder zu gewinnen. In Köln hat sich ein mutmaßlicher Einbrecher nach einer Verfolgung auf einem Baum versteckt. Gefunden wurde er aber trotzdem. Anwohner hatten den 28-Jährigen und zwei weitere Männer letzte Nacht bei Garagenaufbrüchen beobachtet und die Polizei gerufen. Ein Diensthund spürte den Mann schließlich in einem Waldstück auf. Nach seinen beiden Komplizen wird noch gesucht. Der Nikolausmarkt in Altkaster sucht schon jetzt Aussteller und Künstler für das erste Adventswochenende. Gesucht werden vor allem Anbieter mit selbst hergestellten oder regionalen Produkten sowie Künstler für Musik und andere Auftritte. Die Kontaktdaten für die Bewerbung, die gibt's genau wie weitere aktuelle Infos bei uns auf radioerft.de.
4: Je später der Abend, desto ruhiger wird das Wetter wieder. Manchmal sind noch Gewitter, Schauer oder Sturmböen drin, die lassen aber nach. Abends und nachts dazu 15 bis 10 Grad. Morgen ist meteorologischer Herbstanfang, dazu gibt es 19 bis 23 Grad. Es ist mal mehr, mal weniger stark bewölkt und manchmal kann es regnen. Am Mittwoch geht es ähnlich weiter. Drei Staus sind noch übrig geblieben. A2 Dortmund Richtung Hannover zwischen Beckum und Oelde 7 Kilometer Stau. Zeitverlust nach wie vor eine Stunde. A2 Dortmund-Hannover zwischen Reda-Wiedenbrück und Gütersloh 5 Minuten Zeitverlust. Und A3 Köln-Oberhausen zwischen Solingen und dem Kreuz Hilden 1 Kilometer Stau. Macht hier auch ein Plus von 5 Minuten. Der Tag wird langsamer, das Sofa wartet darauf, benutzt zu werden. Und wir passen die Musik an euren Mut an. Hier kommt aus den 80ern die Cutting Crew, Died in Your Arms. Ich bin Patrick Rickert, schönen Abend euch.
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0: Ich hoffe, ihr seid erfolgreich in die neue Woche gestartet. Seit heute schicken wir euch übrigens zu den Toten Hosen.
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2: Ja, zum einen verfolge ich die Hosen und die Hosen verfolgen mich seit meiner Kindheit. Also schon ganz viele Touren mitgemacht, durchs Fußball, durch Freundeskreise, echt ganz viel schon erlebt. Sei es Clubkonzerte wie große Stadien, Abschlusskonzerte, wo auch immer. Und ja, genau. Und ich fand es mit der Aktion ganz cool. Unterstützt man natürlich gerne und ich freue mich jetzt auch riesig, dann dabei zu sein.
0: Ja, im Moment läuft ja generell die vermutliche Abschlusstour der Toten Hosen. Und deswegen wird das für alle Gewinner auch nochmal ein ganz besonderes Highlight. Unser Konzert Anfang Dezember, auch für Marcel.
2: Ja, das ist aber nicht mein letztes Konzert. Wir haben ja nächstes Jahr dann nochmal die Tour und nächste Woche geht es mal noch nach Wien. Und dann ist dieses Jahr zwar Schluss, aber nächstes Jahr dann habe ich schon die Karten für das letzte Konzert in Düsseldorf. Also da wird es dann wahrscheinlich das letzte Mal und richtig emotional. Aber mein Hoden ist eh immer emotional, von dem her passt es schon.
0: Marcel, also echter Hardcore-Fan. Glückwunsch!
2: Super, vielen Dank. Ja, und ich freue mich riesig. Nehme eine Freundin mit, die auch oftmals schon dabei war. Die freut sich auch schon riesig. Die ist leider gerade im Urlaub und konnte selber nicht teilnehmen. Aber ich habe sie jetzt gerade überrascht und die freut sich riesig.
0: Und ihr könnt natürlich auch Tickets gewinnen für unser exklusives Radiokonzert mit den Toten Hosen. 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
1: Ich bin Thomas Bleskin. Die Inflation in Deutschland ist im August auf 2,9% gestiegen. Nach vorläufigen Zahlen des Statistischen Bundesamts waren vor allem höhere Energiepreise dafür verantwortlich. Tanken und Heizen kosteten im Schnitt gut 10% mehr als ein Jahr zuvor. Lebensmittel verteuerten sich dagegen kaum. Die Bundesbank hält in den kommenden Monaten einen weiteren Anstieg der Teuerung für möglich. Die Finanznöte der Pflegeversicherung spitzen sich angesichts stark steigender Ausgaben weiter zu. In der ersten Hälfte des Jahres summierte sich das Defizit auf 770 Millionen Euro, wie der Spitzenverband der gesetzlichen Krankenkassen mitteilte, der auch die Pflegekassen vertritt.
2: Die Ausgaben seien im Moment dreimal so hoch wie die Einnahmen, sagt der GKV-Chef. Das könne und werde auf Dauer so nicht funktionieren. Schon für Oktober rechnen die Pflegekassen damit, dass das Geld nicht mehr reicht, um die Pflegeleistungen voll zu finanzieren. Das Ende der Fahnenstange ist erreicht, sagte Blatt. Hauptgrund sei die steigende Zahl an Menschen, die Leistungen zur Pflegeversicherung bekommen. Inzwischen seien das fast 6 Millionen Personen. Der Verband fordert die Politik auf, schnell zu handeln, damit die Pflege nicht selbst zum kompletten Pflegefall wird. Diana Kramer, Nachrichtenredaktion.
1: Je nach Alter und Region gibt es in Deutschland eine unterschiedliche Geschlechterverteilung. Das geht aus Daten des Statistischen Bundesamts in Wiesbaden hervor.
3: Insgesamt gesehen leben hierzulande etwas mehr Frauen. Laut Statistik kommen bundesweit 1027 Frauen auf 1000 Männer. Die sind wiederum in den jüngeren Altersgruppen in der Überzahl, während es bei den älteren, also ab 50, mehr Frauen gibt. Laut Experten ist das auf eine höhere Lebenserwartung von Frauen zurückzuführen. Gleichzeitig gibt es bei älteren Männern eine höhere Abwanderung. Am größten ist der Unterschied in der Geschlechterverteilung übrigens in Schleswig-Holstein. Am ausgeglichensten ist das Verhältnis in Baden-Württemberg. Katrin Müller, Nachrichtenredaktion.
1: Der Sommer in diesem Jahr ist nach einer vorläufigen Auswertung der zweitwärmste, der in Deutschland jemals offiziell gemessen wurde. Das teilte der Deutsche Wetterdienst mit. Das voraussichtliche Temperaturmittel lag demnach bei 19,6 Grad. Beispiellos war 2026 die Häufigkeit der Hitze. Im Deutschlandmittel seien rund 22 heiße Tage mit mindestens 30 Grad und etwa 5 sehr heiße Tage mit mindestens 35 Grad ermittelt worden. Und das waren die Nachrichten mit Thomas Bleskin.
4: Heute Abend können noch einzelne Gewitter, Schauer oder Sturmböen drin sein, die lassen aber Richtung Abend und Nacht nach. Es kühlt sich ab auf 15 bis 10 Grad. Morgen sind wieder teilweise viele

0: Wolken unterwegs. Einzelne Schauer sind nicht ausgeschlossen. Dazu 19 bis 23 Grad. Zwei Meldungen sind noch übrig geblieben. A2 Oberhausen Richtung Dortmund zwischen Essen-Gladbeck und Gelsenkirchen-Buer. 1 Kilometer Stau, 8 Minuten Zeitverlust. Und auf der A555 Bonn Richtung Köln, da gibt es zwischen Köln-Rodenkirchen und dem Kreisverkehr Köln-Beintal nochmal 5 Minuten Zeitverlust. Und das war's auch schon. Gute Fahrt euch! So ganz langsam können wir mal die berühmteste Jacke der Menschheitsgeschichte wieder rauskramen. Die Übergangsjacke. Abends, ja, ist doch schon durchaus mittlerweile ein bisschen kühler geworden. Oder einfach beim Abendessen vorbereiten, am Grill aufwärmen. Das geht natürlich auch. Und das hat noch einen Vorteil, bringt immerhin noch so einen rauchigen Touch ins Spiel.
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0: Und ich spiele uns Bibi Rexha dazu. Hier ist New Religion. Patrick Rickert im Radio. Einen schönen Montagabend euch.

0: Robin Schulz und Watermat mit Take It Slow. Neue Musik bei uns. Mittwoch geht die Schule wieder los und wenn Eltern ihre Kinder in die Schule bringen, dann hat wahrscheinlich der ein oder andere so das Gefühl, na, Schule ist heute doch irgendwie ein bisschen anders geworden im Gegensatz zu damals. Zumindest Kollege Kevin Zimmer hat dieses Gefühl, wenn er das mal von heute mit seiner Schulzeit von damals vergleicht.
1: Ja, wir hatten ja schon ganz andere Schulturnister, da ging es ja schon mit los. Ja, die sahen alle aus wie Schulschränke und sie waren auch so schwer. Und sie waren entweder von Scout, Amigo oder McNeil. Und McNeil hatte einen Chihuahua im Logo. Da warst du schon Loser, bevor du das Klassenzimmer erreicht hast. Da muss man ja noch nicht mal Grafiker oder Werbefachmann sein. Dass sich ein Chihuahua nicht als Wappentier eignet, musst du doch merken. Ja, nimm einen Löwen, einen Bären oder einen Adler. Chihuahua.
2: Hä?
1: McNeil-Schulturnisterträger hatten keinen fairen Start in die Schulzeit. Heute sind die Schulturnister so leicht wie ein Chihuahua nach dem Kacken, dafür so teuer wie ein Goldbarren. Nicht nur das hat sich geändert, heute kriegen die Kinder ja auch Smartwatches mit in die Schule, damit Vati und Mutti zu Hause immer wissen, wo die sind. Ja, wo sollen die sein? Hoffentlich bei Frau Schlüter im Englischunterricht.
3: In dieser Klasse habe ich ein halbes Jahr Englischunterricht gegeben, obwohl ich gar kein Englisch kann.
1: Und da sind wir auch schon bei den Lehrkräften. Früher hatten die eine Tasche. Heute haben die alle ein Tablet oder ein Smartphone und sind in WhatsApp-Gruppen mit dem Schlimmsten der Schule vernetzt. Mit uns Eltern. Und da sind sie dann auch selbst schuld, wenn die besorgte Bettina mitten im Unterricht Frau Schlüter anruft, um zu fragen, ob Kaspar Friedrich auch seinen Apfelsaft getrunken hat, nachdem er die Banane gegessen hat. Ja, da müssen heutzutage Eltern und Lehrer an einem Strang ziehen, denn wenn Kaspar Friedrich den Apfelsaft nicht trinkt, bekommt er Verstopfung. Überhaupt wird viel mehr über Gefühle in der Schule heutzutage geredet als früher.
4: Chantal.
5: Ja?
4: Oh, leise.
5: Ja.
1: Und wo ist eigentlich von früher die Erdbeer- oder Vanillemilch oder der Kakao, der uns damals als gesundes Schulgetränk täglich in die Schule geliefert worden ist, ja? Meine Eltern mussten noch monatlich Kakaogeld abgeben. Und sie haben damit den besten Grundstein gelegt für einen tollen Start in die frühe Diabetes-Typ-2-Karriere. Naja, aber heute brauchen wir die Milchlieferung in der Schule nicht mehr. Heute wissen wir es besser. Jetzt hat jeder Apfelschorle mit. Jetzt muss sie Kaspar Friedrich nur eben trinken. Sonst landet das nämlich als Programmpunkt auf dem Elternabend. Direkt nach dem Punkt Schultoiletten. Aber das Thema, das gab's schon zu meiner Zeit.

0: Heute Abend und heute Nacht kühlt es sich auf 15 bis 10 Grad ab. Dazu lassen die stürmischen Böen nach. Auch Schauer und Gewitter werden weniger. Die gibt es noch mancherorts. Morgen sind wieder bis zu 23 Grad drin. Mal mehr bewölkt, mal weniger. Manchmal örtlich auch ein Schauer. Und so geht es am Mittwoch auch weiter. Auf der A2 Oberhausen Richtung Dortmund, da gibt es zwischen Essen-Gladbeck und Gelsenkirchen-Buer 5 Minuten Zeitverlust. Und auf der A42 Kamp-Lindfort Richtung Dortmund, da braucht ihr zwischen Herne-Börnig und Castrop-Rauxel-Bladenhorst 10 Minuten länger. Gute Fahrt euch! Montagabend gleich zum Runterkommen eine wundervolle Ballade von Ronan Keating, When You Say Nothing At All. Wir starten immer mit J-Lo.
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0: Jennifer Lopez und David Guetta, Save Me Tonight. Ich bin Patrick Rickert. Einen schönen Abend euch. Schön, dass ihr da seid.

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0: ein oder andere hatte schon so unheimliche Begegnungen mit ihnen. Spinnen. Jetzt, wenn es kälter wird, kommen die auch gerne wieder durchs Fenster irgendwie reingeschlichen in die Wohnung. Da sind eben nicht nur wir häufiger drin, sondern auch die Spinnen. Tauchen in dieser Zeit vermehrt bei uns zu Hause auf. Also Zeit, dass wir sehr erwachsen auf dieses Thema reagieren.
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3: Wichtig ist erstmal, wir leben nicht in Australien, wo Spinnen von Geburt an eine Ausbildung zum Serienkiller machen können und Auto fahren. Welches Beinchen benutzen sie dann zum Bremsen? Egal. Hier in NRW sind die meisten Spinnen für uns Menschen jedenfalls ungefährlich. Frage, warum sind die dann alle so hässlich? Hätte man die dann nicht einfach so zusammenbasteln können, dass sie nicht aussehen wie ein Horrorfilm auf 8 Beinen? Man hätte zum Beispiel rosa Herzchen drauf machen können oder einfach in Großbuchstaben draufschreiben, hallo, ich bin der Joachim und ich hänge hier nur so rum. Stattdessen gab man ihnen 8 teils haarige Beine und 25.000 Augen. Stell mal vor, ich hätte das. Würde bei einem Tinder-Date vermutlich auch nicht so gut ankommen. Ich schaue dir in die Augen, Kleines. Scheiße, in welche? Es sind so viele. Ich bin überfordert. Zurück zum Thema Spinnen. Wenn ich nachts auf Toilette gehe und da sitzt so ein Kollege mit gefühlten 3 Metern Durchmesser neben der Toilette, ja, dann werde ich halt unleidlich. Was also tun? Ich persönlich erfahre folgendermaßen immer sehr gut, Ruhe bewahren und die Spinne mit einem Glas raustragen. Entschuldigung, das war gelogen. Ruhe bewahren, genau. Und am Ende flechten die Spinne und ich uns gegenseitig die Haare und hören Bibi und Tina. Wisst ihr, wann ich das letzte Mal Ruhe bewahrt habe? Genau, noch nie. Und wisst ihr, was noch schlimmer ist als so eine Winkelspinne mit einem Körper so groß wie ein Kleinwagen? Eine Winkelspinne, die plötzlich verschwunden ist. Du weißt, sie ist da irgendwo. Du weißt aber nicht wo. Ganz ehrlich, da hilft dann nur noch eins. Ausziehen und nie wiederkommen. Super nützlicher Tipp. Gern geschehen.
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1: Ich bin Thomas Bleskin. Die Inflation in Deutschland ist im August auf 2,9% gestiegen. Nach vorläufigen Zahlen des Statistischen Bundesamts waren vor allem höhere Energiepreise dafür verantwortlich.
2: Benzin, Diesel und Heizöl sind nach wie vor die Preistreiber, sagt Inflationsexpertin Silke Tober. Denn nachdem der Tankrabatt Ende Juni ausgelaufen war, waren die Preise schon spürbar gestiegen. Und im August ging es dann weiter rauf. Noch stärker als jetzt hatten die Verbraucherpreise zuletzt im Dezember 2023 angezogen. Tanken und Heizen kosteten im August über 10% mehr als vor einem Jahr. Wenigstens sind aber die Lebensmittelpreise einigermaßen stabil geblieben. Thomas Thonfeld, Nachrichtenredaktion.
1: Bundeskanzler Friedrich Merz ist bei einem Wahlkampfbesuch in Kühlungsborn teils ausgepfiffen und beschimpft worden. Einige Menschen riefen unter anderem Rücktritt und bezeichneten den CDU-Politiker als Kriegstreiber. Aus dem Publikum gab es zugleich Widerspruch gegen die lautstarken Proteste. Knapp eine Woche vor der Landtagswahl in Sachsen-Anhalt unterstützt Merz heute auch den dortigen Wahlkampf von CDU-Ministerpräsident Sven Schulze.
3: Merz auf dem Marktplatz wird es nicht geben. Der Kanzler trifft stattdessen Politiker und natürlich Ministerpräsident Schulze. Der ist als Wahlkämpfer bisher auf Distanz gegangen zu Berlin, auch beim Thema Rente mit 63. Der Kanzler will sie abschaffen, Schulze dagegen nicht. Er signalisiert aber nun Kompromissbereitschaft, will sich aber nicht verbiegen. Laut Umfragen liegt die CDU in Sachsen-Anhalt klar hinter der AfD. Claudia Wächter, Nachrichtenredaktion.
1: Der diesjährige Sommer ist nach einer vorläufigen Auswertung der zweitwärmste, der in Deutschland jemals offiziell gemessen wurde. Das teilte der Deutsche Wetterdienst mit. Etwas wärmer war demnach nur der Jahrhundertsommer 2003. Für die KI-Anwendung ChatGPT, das Online-Forum Reddit und die Spieleplattform Roblox gelten künftig strengere Vorgaben der Europäischen Union. Alle drei Angebote haben die Schwelle von monatlich 45 Millionen Nutzern überschritten und fallen damit unter zusätzliche Regeln des Digital Services Act. Dabei geht es unter anderem um Kinder- und Jugendschutz sowie den Umgang mit rechtswidrigen Inhalten. Die Unternehmen haben 4 Monate Zeit, sich auf die Vorgaben einzustellen. Und das waren die Nachrichten mit Thomas Bleskin.
4: Wir gehen mit 15 bis 10 Grad durch die Nacht. Die Gewitter und stürmischen Böen, die werden weniger, auch der Regen lässt nach. Morgen gibt es einen Mix aus vielen Wolken, aber auch etwas Sonne, Höchstwert 23 Grad. Hier und da kann trotzdem auch ein kurzer Regenschauer runterkommen. Für Mittwoch ist keine Wetteränderung in Sicht. Aktuell gibt es 2 Autobahnsperrungen. A42 Kamp-Lindfort Richtung Dortmund zwischen Herne-Börnig und Castrop-Rauxel-Bladenhorst ist ein Rettungshubschrauber im Einsatz. Da gibt es die erste Autobahnsperrung. Es gibt 1 Kilometer Stau und 10 Minuten Zeitverlust. Die zweite Sperrung ist auf der A44 Düsseldorf-Mönchengladbach zwischen dem Rastplatz Hoxhöfe und Krefeld-Forstwald. Und dann gibt es noch einen Stau auf der A4 Köln-Aachen zwischen Köln-Klettenberg und dem Kreuz Köln-West. Der ist 1 Kilometer lang. Zeitverlust hier 1/4 Stunde.

0: langsam war es das mit dem Sommer. Morgen ist meteorologischer Herbstanfang, aber was interessiert uns morgen? Wir freuen uns einfach, dass heute noch Sommer ist, offiziell jedenfalls. Patrick Rickert hier, schönen Abend.
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0: Intermesse Düsseldorf tummelt sich gerade alles und jeder, der gerne draußen Urlaub macht, der Caravansalon hat seit Freitag wieder auf.
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2: Also ich war jetzt auf der Caravan-Messe. Ich kann die allerdings nicht empfehlen. Ich musste mal, aber die Spülung in den ganzen Toilettenwagen, die hat gar nicht funktioniert. Es ist ja schon der Wahnsinn, weil irgendwie dachte ich zwischendurch, bin ich auf einem Boot und die haben einfach Räder an die ganzen Yachten dran gezimmert? Weil anders kann ich mir die Preise nicht erklären. Wohnwagen, das war doch mal Urlaub für den kleinen Mann. Aber der kleine Mann, der braucht heute dicke Taschen oder besser noch ein ganzes Bitcoin-Imperium, um sich das leisten zu können. Das sind mobile Luxusbungalows. Jede Wand ausziehbar, voll ausgestattete Küchen von Spülmaschinen bis Thermomix, alles drin. Porta-Potti, das ist auch Geschichte. Wo du früher noch einen Eimer mit Deckel aus einer Klappe im Schrank gezogen hast, wenn es am Hinterausgang geklingelt hat. Hast du jetzt gefließte Bäder mit Verschweißtoilette? Ja, die verpacken dein Geschäft noch hübsch mit Schleifchen drumrum. Ich frage mich, ob man die Weihnachtsgeschenke da auch reinlegen kann. Das wäre praktisch. Und immer dran denken, bei Camping ja brauchst du nicht viel. Weil du ja schon immer alles mitschleppst.
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0: In den späten Abend- und frühen Nachtstunden, da beruhigt sich das Wetter wieder mehr, die Schauer klingen ab, auch die Gewitter und Sturmböen lassen nach, das Ganze bei 15 bis 10 Grad. Morgen gibt es mal mehr, mal weniger Wolken, örtlich auch mal einen Schauer und dazu 19 bis 23 Grad. Es gibt eine Autobahnsperrung A44 Düsseldorf-Mönchengladbach. Zwischen dem Rastplatz Hoxhöfe und Krefeld-Forstwald ist die Autobahn nach einem Unfall gesperrt. Außerdem gibt es noch drei Staus. A4 Köln Richtung Aachen zwischen Köln-Klettenberg und dem Kreuz Köln-West. Der ist 1 Kilometer lang, Zeitverlust 25 Minuten. A42 Kamp-Lindfort Richtung Dortmund zwischen Herne-Börnig und Castrop-Rauxel 1 Kilometer Stau. Da seid ihr nach 5 Minuten aber durch. Und auf der A46 Hagen Richtung Hema, da dauert es zwischen Iserlohn-Lettmarte und Zentrum 6 Minuten länger. Wir machen uns einen lockeren Montagabend. Das Schlimmste ist ja geschafft. Ne? Erstmal den Wochenstart überstehen, dann geht's ja meistens. Und dazu spiele ich uns Glasperlenspiel. Geiles Leben.
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0: Patrick Rickert hier. Guten Abend.

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0: Sing, an Englishman in New York. Schönen Montagabend. Zweimal noch schlafen, dann geht die Schule wieder los am Mittwoch. Und viele Schüler fürchten sich nicht mehr nur vor schlechten Noten, sondern auch vor der zunehmenden Gewalt in den Schulen. Denn die Zahl polizeilich erfasster Gewalttaten an den Schulen in Nordrhein-Westfalen ist gestiegen, dramatisch gestiegen. Seit 2022 nämlich um über 50%. Auch Lehrerinnen und Lehrer sind immer häufiger Ziel von gewalttätigen Attacken. Thorsten Ortmann über den Tatort Schule.
1: Die Zündschnur auf NRWs Schulhöfen ist mittlerweile ziemlich kurz. Auch Lehrkräfte sind zunehmend betroffen. Allein 2024 gab es 837 Angriffe gegen sie. Das sind 33% mehr als im Vorjahr. Andreas Bartsch, Präsident des NRW-Lehrerverbands.
2: 193 Messerattacken im letzten Jahr. Wir haben das Problem mit dem Islamismus, dass Islamschüler entsprechenden Druck auf die anderen Schüler ausüben. Wir haben mittlerweile Zahlen über ausgeuferten Rechtsextremismus an den Schulen.
1: Die Gründe sind vielfältig. Nachwirkungen der Pandemie, Gewalterfahrungen zu Hause, Sprachbarrieren, politische und ethnische Konflikte und immer weniger Wertevermittlung.
2: Wir erklären uns das auch damit, dass Werteerziehung in den Familien nicht mehr so stattfindet, wie wir uns das eigentlich vorstellen. Auch weniger entwickelter oder ausgeprägter Respekt vor Lehrpersonen.
1: Wissenschaftler haben noch eine andere Tatwaffe entdeckt, das Smartphone. Immer häufiger teilen Schüler Gewaltvideos in sozialen Netzwerken und sorgen so für eine Eskalation auf den Schulhöfen, sagt der Psychologe Sebastian Bartoschek.
3: Alles, was starke Emotionen auslöst, das ist geeignet, Likes zu generieren. Und dementsprechend geben eben auch Gewaltvideos Klicks.
1: Aber wo ist der Ausweg? Die Landesregierung reagiert mit einem Leitfaden für Lehrkräfte. Es gibt mehr Geld für Sozialarbeiter in den Schulen und an 20 Projektschulen. Schulen in NRW schaut sogar die Polizei regelmäßig zum Gespräch vorbei. Für Innenminister Reul ein Versuch, den Tatort Schule zumindest etwas zu entschärfen.
4: Da traut sich vielleicht jemand mal zu sagen, dass er da ein Netz von irgendjemandem immer angedickert wird. Der geht nicht zur Polizeiwache, sondern vielleicht dann, wenn er den Polizisten zufällig auf der Straße, auf dem Schulhof trifft, redet er. Und dann kann ihm geholfen werden.
0: Ja, aber das gibt's eben nur an 20 Schulen in Nordrhein-Westfalen. Ob dieses Projekt ausgeweitet wird, das soll bis Ende des Jahres entschieden werden.
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1: Ich bin Ursula Winkler. Bei seinem ersten Wahlkampfauftritt in Ostdeutschland ist Bundeskanzler Merz teils ausgepfiffen und beschimpft worden. Auf der Strandpromenade des Ostseebads Kühlungsborn in Mecklenburg-Vorpommern bezeichneten einige Passanten Merz als Kriegstreiber, Pinocchio oder skandierten Rücktritt. Dabei erhielten sie aber auch Widerspruch aus dem Publikum.
2: Der Widerspruch gegen die Schreienden kam von Menschen, die an den Anstand der lautstarken Merz-Gegner appellierten. Angesichts der schlechten Wahlumfragen aus Sicht der CDU und auch seiner persönlichen schlechten Beliebtheitswerte kommen die Pfiffe und Beleidigungen für Kanzler Merz nicht überraschend. Merz absolviert bisher auch eher kleinere Auftritte im Osten. Wohl auch, weil größere Auftritte den Spitzenkandidaten seiner Partei gar nicht so recht wären. Die CDU-Kandidaten distanzieren sich in ihrem Wahlkampf teilweise demonstrativ von der Berliner Regierungspolitik. Ronny Tochau, Berlin.
1: Die Inflation in Deutschland ist im August auf 2,9% gestiegen. Nach vorläufigen Zahlen des Statistischen Bundesamts waren vor allem höhere Energiepreise dafür verantwortlich. Tanken und Heizen kosteten im Schnitt gut 10% mehr als ein Jahr zuvor. Lebensmittel verteuerten sich dagegen kaum. Die Bundesbank hält in den kommenden Monaten einen weiteren Anstieg der Teuerung für möglich. Backofentemperaturen, brennende Wälder und ausgetrocknete Flüsse. Der diesjährige Sommer ist nach einer vorläufigen Auswertung der zweitwärmste, der in Deutschland jemals offiziell gemessen wurde. Das teilte der Deutsche Wetterdienst mit. Etwas wärmer war nur der Jahrhundertsommer 2003.
3: So viele heiße Sommertage bei uns gab's noch nie, also Tage mit 30 Grad und mehr. Selbst viele Nächte waren tropisch. Am wärmsten war es im Saarland. Es war ein Extremsommer mit tausenden Hitzetoten, Wälder brannten, Flüsse und Böden trockneten aus. Und das ist nicht nur Wetter. Solch eine Hitzewelle, sagen die Experten, wäre ohne den Klimawandel statistisch unmöglich gewesen. Claudia Wächter, Nachrichtenredaktion.
1: Fußballstar Lionel Messi beendet seine Karriere in der argentinischen Nationalmannschaft. Er erklärte, die Entscheidung falle ihm sehr schwer, aber die Zeit dafür sei gekommen. Messi bestritt insgesamt 207 Länderspiele und erzielte dabei 125 Tore. Sein größter Erfolg mit Argentinien war der Gewinn der Weltmeisterschaft 2022. Und das waren die Nachrichten mit Ursula Winkler.
4: Heute Abend und heute Nacht gehen die Temperaturen runter auf 15 bis 10 Grad. Die Nacht ist dann auch meistens trocken. Morgen halten sich die Wolken hartnäckig. Manchmal lockert es zwar auf, trotzdem sind einzelne Regenschauer nicht ausgeschlossen. Dazu bis 23 Grad. Mittwoch bleibt es dabei, keine Wetteränderung. Es gibt eine Autobahnsperrung auf der A44 Düsseldorf Richtung Mönchengladbach zwischen dem Rastplatz Hoxhöfe und Krefeld-Forstwald. Da gibt es 10 Minuten Zeitverlust aktuell nach einem Unfall. Und es gibt noch einen Stau auf der A4 Köln Richtung Aachen zwischen Köln-Klettenberg und dem Kreuz Köln-West. 1 Kilometer ist er lang. Zeitverlust hier 20 Minuten. Morgen meteorologischer Herbstanfang, aber eben erst morgen, das ist uns heute völlig egal. Da feiern wir die letzten Sommerstunden, wobei Stunden sind es ja nicht mal mehr, ist ja schon 22 Uhr durch. Knappe 2 Stündchen, noch Sommer und da spiele ich uns gleich Loi mit David Pinti Puentes, Golden Summer. Ich bin Patrick Rickert, schönen Abend.
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0: Holly Humberstone und To Love Somebody. Willkommen im noch Sommer, ja, aber nur noch heute. Morgen, da stellen die Meteorologen offiziell auf Herbst um. Und bei den Temperaturen, ja, da fühlt sich eine Tierart ganz besonders wohl bei uns. Vor allem bei uns in der Wohnung. Die Spinne. Zwischen August und Oktober ist ihre Hochsaison. Annabelle Giesbert aus der Redaktion. Warum haben so viele Menschen eigentlich Angst vor Spinnen?
1: Ja, lange gab es darauf keine Antwort. Inzwischen gilt aber als bewiesen, die Angst vor Spinnen ist tatsächlich angeboren. Also schon 6 Monate alte Babys nehmen Spinnen quasi als Objekte wahr und reagieren dann mit einer Stressreaktion darauf. Also die Pupillen werden ganz groß. Und dabei gibt es in Deutschland eigentlich kaum Spinnen, die für uns wirklich gefährlich werden können.
0: Also die Angst ist meistens unbegründet. Aber Spinnen haben ja auch Vorteile.
1: Auf jeden Fall. Also Spinnen sind wichtig für die Natur und unser Ökosystem. Sie verhindern zum Beispiel, dass sich Insekten endlos vermehren. Fressen beispielsweise Mücken, Fliegen und Blattläuse. Und wenn Spinnen verschwinden, dann ist das immer ein schlechtes Zeichen. Dann stimmt wirklich was mit der Umwelt nicht. Und ihre Fäden sind sehr nützlich. Seit vergangenem Jahr gibt es sogar eine spezielle Outdoor-Jacke. Sie ist das erste serienmäßig hergestellte Kleidungsstück aus synthetischer Spinnenseide. Der Stoff ist eben sehr leicht und trotzdem robust.
0: Aber was wäre denn jetzt der richtige Umgang mit Spinnen, wenn ich eine oder auch ein paar im Haus habe?
1: Wer keine Angst hat, kann die Spinne einfach im Keller lassen. Da hält sie dann andere Mücken und Insekten in Schach. Weggesaugt werden sollte sie aber auf gar keinen Fall, weil im Staubsauger prallt sie natürlich mit hoher Geschwindigkeit dann gegen die Wände. Und das überlebt die Spinne meistens nicht. Also wer Angst hat und sich wirklich unwohl fühlt, kann einfach einen Becher und ein Stück Papier nehmen, den Becher vorsichtig über die Spinne stülpen, dann das Papier langsam zwischen Becher und Wand schieben und sobald die Spinne dann vollständig im Becher ist, kann man sie nach draußen bringen und im Grünen aussetzen.
0: Annabelle, danke schön. Ich bin ja einfach nur froh, dass wir jetzt nicht Eye of the Spider spielen.
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0: gehen mit 15 bis 10 Grad durch die Nacht. Die Gewitter und stürmischen Böen, die werden weniger, auch der Regen lässt nach. Morgen gibt es einen Mix aus vielen Wolken, aber auch etwas Sonne, Höchstwert 23 Grad. Hier und da kann trotzdem auch ein kurzer Regenschauer runterkommen. Für Mittwoch ist keine Wetteränderung in Sicht. Auf der A44 gibt es eine Autobahnsperrung Düsseldorf Richtung Mönchengladbach zwischen dem Rastplatz Hoxhöfe und Krefeld-Forstwald. Da gab es nämlich einen Unfall. Im Moment gibt es da 10 Minuten Zeitverlust. Dann steht ihr noch auf der A4 Köln Richtung Aachen zwischen Köln-Klettenberg und dem Kreuz Köln-West. Es gibt dort einen 1 Kilometer Stau, da seid ihr nach 5 Minuten aber durch. Und Stau auch noch auf der A46 Hagen-Hemer zwischen Hagen-Elsei und Iserlohn-Östrich. 5 Minuten Zeitverlust auch da. Gute Fahrt euch! Der Wochenstart ist geschafft. Den Montag können wir abhaken und den lassen wir ganz entspannt ausklingen. Gleich mit einem 80er von Foreigner, I Wanna Know What Love Is. Wir starten aber mit Leonie und Don't Worry. Schönen Abend euch.
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0: Ich bin Patrick Rickert. Schön, dass ihr dabei seid.

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0: Ja, kleiner Hinweis für alle Schüler in Nordrhein-Westfalen. Am besten geht ihr langsam mal ins Bett. Morgen könnt ihr zwar noch ausschlafen, Mittwoch geht die Schule aber wieder los. Das heißt, ab dann könnt ihr wieder richtig schöne Erinnerungen sammeln. Ne, vor der ganzen Klasse hinfallen zum Beispiel oder irgendwo so einen großen Hustenreiz bekommen vor anderen, was so richtig peinlich wird. Oder vielleicht kennt ihr auch den Lachflash, den es auf einmal irgendwo in der fünften Stunde gibt. Hattet ihr schon mal richtig, so eine richtig lustige Situation in der Schule oder eine, über die ihr zumindest heute lachen könnt?
1: Ich habe mir in der dritten Klasse bei den Bundesjugendspielen vor der ganzen Schule den Arm gebrochen.
2: Ja, ich hatte mal meinen Fuß gebrochen. Da konnte man Aufzug fahren bei uns in der Schule. Und da sind wir mit ein paar Freunden Aufzug gefahren und dann sind wir stecken geblieben.
3: Das Sexualkunde war halt immer richtig witzig.
0: Ja, und das wird für immer witzig bleiben.
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1: Ich bin Ursula Winkler. Bundeskanzler Merz hat im Wahlkampf in Sachsen-Anhalt erneut vor einer möglichen AfD-Regierung gewarnt. Das Land dürfe kein Experimentierfeld für Wutbürger werden, sagte er. Eine absolute Mehrheit der AfD könne nach seiner Einschätzung internationale Investoren abschrecken. Zugleich zeigte sich Merz zuversichtlich, dass die CDU bis zur Landtagswahl am Sonntag noch aufholen kann. Das Leben in Deutschland hat sich im August weiter verteuert. Die Verbraucherpreise lagen um 2,9% über dem Niveau des Vorjahresmonats, nach 2,8% Inflation im Juli. Das hat das Statistische Bundesamt auf Basis vorläufiger Zahlen mitgeteilt.
2: Benzin, Diesel und Heizöl sind nach wie vor die Preistreiber, sagt Inflationsexpertin Silke Tober. Denn nachdem der Tankrabatt Ende Juni ausgelaufen war, waren die Preise schon spürbar gestiegen. Und im August ging es dann weiter rauf. Noch stärker als jetzt hatten die Verbraucherpreise zuletzt im Dezember 2023 angezogen. Tanken und Heizen kosteten im August über 10% mehr als vor einem Jahr. Wenigstens sind aber die Lebensmittelpreise einigermaßen stabil geblieben. Thomas Thonfeld, Nachrichtenredaktion.
1: Nach den Schüssen bei einem Techno-Rave im Kanton Aargau hat die Schweizer Polizei einen Verdächtigen festgenommen. Es handle sich um einen 43 Jahre alten Schweizer, hieß es.
3: Es waren lange, bange Stunden im Schweizer Kanton Aargau nach den tödlichen Schüssen bei einer Rave am frühen Sonntag. Die Polizei spricht inzwischen von einem Einzeltäter. Die Bewohner der Region unweit der deutschen Grenze können also aufatmen. Es sind keine bewaffneten Täter mehr auf freiem Fuß. Über ein Motiv des mutmaßlichen Täters hat die Polizei aber bislang nichts gesagt. Aus Genf, Christiane Ulrich.
1: Der Sommer in diesem Jahr ist nach einer vorläufigen Auswertung der zweitwärmste, der in Deutschland jemals offiziell gemessen wurde. Das teilte der Deutsche Wetterdienst mit. Das voraussichtliche Temperaturmittel lag demnach bei 19,6 Grad. Beispiellos war 2026 die Häufigkeit der Hitze. Im Deutschlandmittel seien rund 22 heiße Tage mit mindestens 30 Grad und etwa 5 sehr heiße Tage mit mindestens 35 Grad ermittelt worden. Und das waren die Nachrichten mit Ursula Winkler.
4: In den späten Abend- und frühen Nachtstunden, da beruhigt sich das Wetter wieder mehr. Die Schauer klingen ab, auch die Gewitter und Sturmböen lassen nach. Das Ganze bei 15 bis 10 Grad. Morgen gibt es mal mehr, mal weniger Wolken. Örtlich auch mal einen Schauer und dazu 19 bis 23 Grad. Es gibt eine Autobahnsperrung A44 Düsseldorf Richtung Mönchengladbach. Zwischen dem Rastplatz Hoxhöfe und Krefeld-Forstwald gab es einen Unfall. Ihr könnt dann nicht vorbeifahren. Es gibt eine Viertelstunde Zeitverlust vor dem Unfall. Gleich die neue Single von Nico Santos, Why Don't You Stay? Die hat er sogar schon mal in Berlin an einer Ampel bei der Siegessäule performt.
5: Okay. Danke sehr. Danke, peace.
6: Ich mach das nie wieder.
4: Kann ich verstehen. Einen ganzen Song in eine Rotphase quetschen, das wäre mir auch zu stressig.
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4: Vorher gibt's aber Robbie Williams. Hier kommt Angels. Ich bin Patrick Rickert. Guten Abend.

0: Comedy Camp. Wir touren wieder durch ganz Nordrhein-Westfalen. Mit dabei, ja, der selbsternannte hübscheste niederländische Comedian Deutschlands, Patrick Nederkorn. Gemeinsam mit Hannes Höfer und Toni Bauer steht er in Duisburg am Theater am Marientor am 14.10. auf der Bühne. Und ja, bitte, ein Niederländer, was bringt er mit? Niederländischen Charme natürlich. Wer Patrick noch nicht kennt, hier, wird Zeit.
1: Stell dich in einem Satz vor, aber bitte so, als würdest du dich auf einer Dating-App beschreiben.
2: Der hübschste niederländische Comedian in Deutschland. Ich bin auch der Einzige, so ich kann das sagen.
1: Was sollten wir auf gar keinen Fall über dich erzählen?
2: Vielleicht, dass ich bis vor 4 Jahren Deutschland ein Land fand, wo ich nie hin wollte.
1: Bist du auf Deutsch derselbe Patrick wie auf Niederländisch?
2: Ich bin, glaube ich, in Deutschland viel lockerer. Und weil die deutschen Niederländer auch oft lustig finde, fühle ich mich hier ein bisschen freier. Und ich bin eigentlich ein Deutscher in den Niederlanden. Und hier fühle ich mich wirklich Niederländer. Und das ist herrlich.
1: Deine ersten Bühnenauftritte in nur einem Wort.
2: Unvergeblich.
1: Beende den Satz. Wer sich kein Ticket fürs Comedy Camp holt,
2: bleibt hinter in eine kleinere Welt wie die Leute, die ein Ticket kaufen.
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0: Heute Abend und heute Nacht gehen die Temperaturen runter auf 15 bis 10 Grad. Die Nacht ist dann auch meistens trocken. Morgen halten sich die Wolken hartnäckig. Manchmal lockert es zwar auf, trotzdem sind einzelne Regenschauer nicht ausgeschlossen. Dazu bis 23 Grad. Mittwoch bleibt es dabei, keine Wetteränderung. Auf der A44 Düsseldorf Richtung Mönchengladbach gab es einen Unfall zwischen dem Rastplatz Hoxhöfe und Krefeld-Forstwald. Die Autobahn ist dort gesperrt. Zeitverlust im Moment eine Viertelstunde. Ich bin ein bisschen traurig, aber wirklich nur so ein kleines bisschen. Wir haben nur noch eine halbe Stunde lang Sommer. Gleich ab Mitternacht ist offiziell meteorologischer Herbstanfang, 1. September. Komm, wir sehen es positiv. Keine Tropennächte mehr, wieder Regen für die Natur, Sport macht wieder mehr Spaß, weil kühler. Und die Mücken, ach klar, die Mücken, die werden träge.
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0: Jetzt freue ich mich auf den Herbst. Teddy Swims für uns, Mr. Know-It-All. Ich bin Patrick Rickert. Schönen Abend.

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1: Hallo, schönen Abend euch. Leute, habe ich euch mal erzählt, dass ich schon mal einem Menschen das Leben gerettet habe mit einer Herzdruckmassage? Ich war in dem Moment total überfordert. Ich wusste gar nicht, was ich machen muss. Hatte aber einen sehr ruhigen Menschen aus der Kreisleitstelle am Telefon und der sagte nur, mach dies, mach das. Ganz ruhig, du machst das super. In der Situation habe ich festgestellt, man funktioniert einfach. Man macht das natürlich. Hat auch super geklappt, bis der Rettungswagen kam. Und genau das, Reanimation, sollen Schüler in Nordrhein-Westfalen lernen. Jetzt ab dem neuen Schuljahr, ab Mittwoch also, gibt es in weiterführenden Schulen verpflichtend den Reanimationsunterricht. Und darüber haben wir mit Doc Caro gesprochen. Die Ärztin, die ihr vielleicht aus dem Fernsehen kennt, sie ist praktizierende Notfallmedizinerin, Buchautorin ist sie auch. Und wir haben mal gefragt, kann man einem Kind zum Beispiel von 11 Jahren überhaupt zumuten, Erste Hilfe leisten zu müssen? Für Doc Caro stellt sich die Frage aber gar nicht.
2: Der Punkt ist, dass wir Kindern das beibringen müssen, weil keiner von uns ist gefeit, mal bei einem Notfall helfen zu müssen. Und dann ist es gut, wenn man das mal gelernt hat. Das kann man im Zweifel auch unter Stress anwenden.
1: In NRW wird Erste-Hilfe-Unterricht ab diesem Jahr verpflichtend.
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1: Ich bin Ursula Winkler. Bundeskanzler Merz ist bei einem Wahlkampfbesuch in Mecklenburg-Vorpommern teils ausgepfiffen und beschimpft worden. Einige Menschen riefen in Kühlungsborn unter anderem Rücktritt und bezeichneten Merz als Kriegstreiber. Aus dem Publikum gab es aber auch Widerspruch gegen die lautstarken Proteste. Ein zuvor angekündigtes Pressestatement des Kanzlers fand nicht statt. Die Bahn setzt ab heute das neue Alkoholverbot stufenweise an ihren Bahnhöfen um. Der Konzern erhofft sich dadurch unter anderem mehr Sicherheit für Fahrgäste und Beschäftigte. Aber es gibt auch Kritik an dem Verbot.
2: Deutlich weniger Müll und Gewalt. Diese Bilanz zieht die Bahn nach einem Modellprojekt. An 30 Bahnhöfen gilt das Verbot nämlich schon. Ab heute kommen 4 dazu, unter anderem der Berliner Hauptbahnhof. Bis Mitte Oktober soll das Verbot dann an allen 5.400 Bahnhöfen gelten. Es ist dann verboten, Alkohol im Bahnhofsgebäude und an den Gleisen zu trinken. Der Konsum in Bahnhofskneipen und in Fernzügen bleibt aber erlaubt. Kritiker sagen, dieses Verbot könne gar nicht kontrolliert werden. Dafür fehlt schlicht das Personal. Thomas Bremser, Nachrichtenredaktion.
1: Die Geschlechterverteilung ist in Deutschland sehr unterschiedlich. Je nach Alter und Region unterscheidet sich die Anzahl der Frauen und Männer teils deutlich. Das zeigen Daten des Statistischen Bundesamts.
3: Insgesamt gesehen leben hierzulande etwas mehr Frauen. Laut Statistik kommen bundesweit 1027 Frauen auf 1000 Männer. Die sind wiederum in den jüngeren Altersgruppen in der Überzahl, während es bei den Älteren, also ab 50, mehr Frauen gibt. Laut Experten ist das auf eine höhere Lebenserwartung von Frauen zurückzuführen. Gleichzeitig gibt es bei älteren Männern eine höhere Abwanderung. Am größten ist der Unterschied in der Geschlechterverteilung übrigens in Schleswig-Holstein. Am ausgeglichensten ist das Verhältnis in Baden-Württemberg. Katrin Müller, Nachrichtenredaktion.
1: Ein großflächiger Ausfall bei Microsoft hat am Abend den E-Mail-Verkehr von Millionen Nutzern weltweit beeinträchtigt. Betroffen sind sowohl Unternehmenskunden als auch private Nutzer des E-Mail-Dienstes Outlook. Wie der Konzern auf seinen offiziellen Seiten bestätigte, kommt es zu erheblichen Problemen beim Login sowie beim Empfang und Versand von E-Mails. Die Microsoft-Techniker rollen aktuell ein Update auf den betroffenen Servern aus, um die Dienste wiederherzustellen.
4: Also die meisten Regenschauer ziehen jetzt in der Nacht meistens aus NRW raus und es bleibt bewölkt. Hier und da vielleicht nochmal ein kleiner Regenschauer, das war's dann aber auch. Temperaturen in dieser Nacht zwischen 10 und 15 Grad. Nachher bleibt es dann erstmal bewölkt, nachher lockert es aber dann zunehmend auf und wir bekommen Temperaturen bis 23 Grad und ein paar Sonnenstrahlen auch. Also es wird ganz ordentlich und der Mittwoch wird dann ähnlich.
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5: A30 Osnabrück-Rheine, zwischen Rheine, Kanalhafen und Rheine, 1 Kilometer Stau. Und A57 Krefeld-Nimwegen, zwischen Krefeld-Gartenstadt und Kreuz-Moers, 1 Kilometer stockender Verkehr, 9 Minuten Verzögerung. Wir wünschen allen unterwegs gute Fahrt.
4: Und damit sind wir auch schon angekommen im September. 1. September, wie sich das anfühlt, ne? Ich wünsche euch eine schöne Nacht.
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0: aus den 80ern. Tina Turner und We Don't Need Another Hero. Wir brauchen wirklich keinen neuen Helden, denn wir haben ja schon einen. Zumindest einen Held der Comedy.
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3: Ja, nee, ist klar.
4: Veronika Ferres und Carsten Maschmeyer haben sich getrennt. Es war doch alles gut so. Die Ferres war versorgt und glücklich in Hannover und ist uns wenig bis gar nicht mehr auf die Nerven gegangen. Ja, und der Maschmeyer hat ein bisschen in der Höhle des Löwen rumgemöpselt. Das konnte doch alles gerne so bleiben. Jetzt geht die ganze Ochsentour wieder los. Ja, wat denn? Die Bunte und die Bild haben schon den Anfang gemacht. Lanz ist der Nächste, der die beiden in die Sendung zehrt. Dann Riverboat, Inas Nacht, Dschungelcamp. Und am Ende kann ich nicht mal mehr in Ruhe prominent getrennt gucken, ohne die beiden Grinsekatzen zu sehen. Unsere Oma hat immer gesagt, die Ferres, die habe ich immer gern gesehen. Ja, ich auch. Vor allem 1994 in Tom Gerhards ersten Film, Voll normal. Da hat die mir gut gefallen, als Tommys Schwester, dat Kanen. Schön assi damals. Bah. Ja, der Löwe und das Supervibe. Ein Traumpaar. Ach nee, jetzt nicht mehr. Schade eigentlich.
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0: Die Regenschauer ziehen jetzt in dieser Nacht so langsam raus, so dass wir Temperaturen zwischen 10 und 15 Grad bekommen. Meistens ist es also jetzt trocken und auch nachher am Tag stark bewölkt zwar. Hier und da vielleicht noch so ein paar Tropfen, aber dann lockert es im Tagesverlauf nachher umso mehr auf. Ein bisschen Sonne kommt raus und Temperaturen bis 23 Grad. Und ein ähnliches Wetter kriegen wir dann auch morgen.
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2: A40 Dortmund-Essen zwischen Dortmund-Hombruch und Dortmund-Barob, 1 Kilometer Stau. Wir wünschen allen unterwegs gute Fahrt.
0: Eine schöne Nacht mit uns, gleich Musik von Malik Harris, Dreamer, der hatte den großen Traum, Fußballer zu werden. Er wurde ja sogar von seinem Papa trainiert. Das hat er uns alles erzählt bei unserer großen WM-Sendung während der Fußball-Weltmeisterschaft aus dem Deutschen Fußballmuseum in Dortmund. Da war Malik Harris nämlich zu Gast, hat sogar dann für unsere Zuschauerinnen und Zuschauer da gesungen und für die Besucher des Museums. Es war ein toller Tag. Malik Harris, Dreamer, hat er gesungen damals. Und wir erinnern uns gleich dran, indem wir den Song hören. One Direction gibt's vorher noch und ich habe noch einen Klassiker für euch. Queen, I Want It All. All diese drei Hits jetzt für euch.
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0: Das ist Tiffany Harris und Vertigo für eure Nacht. Einen schönen Dienstag und damit sind wir schon drin. Im September. August ist Vergangenheit und somit können wir auch ganz klar sagen, wir sind auch im Herbst angekommen, zumindest für die Meteorologen. Heute meteorologischer Herbstanfang und so ein bisschen fühlt sich das Wetter ja auch so an. Sehr viele Wolken, Regen, aber ich sag mal so nachher im Tagesverlauf kriegen wir auch ein paar Sonnenstrahlen ab. Also von daher alles gut. Und ich möchte, dass ihr euch wohlfühlt, auch in dieser Nacht, und deswegen habe ich neue Musik für euch, damit ihr durchhaltet durch diese Nacht. Robin Schulz.
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0: bin Ursula Winkler. Bundeskanzler Merz ist bei einem Wahlkampfbesuch in Kühlungsborn in Mecklenburg-Vorpommern teils ausgepfiffen und beschimpft worden. Einige Menschen riefen unter anderem Rücktritt und bezeichneten Merz als Kriegstreiber. Aus dem Publikum gab es aber auch Widerspruch gegen die lautstarken Proteste.
1: Der Widerspruch gegen die Schreienden kam von Menschen, die an den Anstand der lautstarken Merz-Gegner appellierten. Angesichts der schlechten Wahlumfragen aus Sicht der CDU und auch seiner persönlichen schlechten Beliebtheitswerte kommen die Pfiffe und Beleidigungen für Kanzler Merz nicht überraschend. Merz absolviert bisher auch eher kleinere Auftritte im Osten. Wohl auch, weil größere Auftritte den Spitzenkandidaten seiner Partei gar nicht so recht wären. Die CDU-Kandidaten distanzieren sich in ihrem Wahlkampf teilweise demonstrativ von der Berliner Regierungspolitik. Ronny Tochau, Berlin.
0: Abnehmspritzen wie Ozempic oder Wegovy gibt es bei uns in Deutschland schon länger. Ab heute bieten Apotheken nun das Medikament als Pille an. Für die einen schlicht revolutionär, andere dagegen warnen schon vor dubiosen Anbietern.
2: Schlucken ist für viele angenehmer als Spritzen und manche Apotheken rechnen offenbar schon mit einem wahren Ansturm auf die Abnehmpille. Die gibt's allerdings nur auf Rezept. Man muss sie täglich nehmen und aus eigener Tasche zahlen. Aber sie habe vergleichbare Effekte wie die Spritze, sagen Fachleute. Allerdings betonen sie, die Pille ist kein Lifestyle-Produkt und sie warnen auch vor unseriösen Online-Anbietern oder auch Online-Ärzten. Claudia Wächter, Nachrichtenredaktion.
0: Bei der Deutschen Bahn gilt ab heute an 4 weiteren Bahnhöfen ein Alkoholkonsumverbot. Am Berliner Hauptbahnhof, Berlin-Gesundbrunnen sowie in Kiel und Braunschweig. An mehr als 30 Stationen deutschlandweit gibt es bereits ein Alkoholverbot und ab Mitte Oktober soll es dann an allen Bahnhöfen gelten. Der Konzern erhofft sich von der Ausweitung unter anderem mehr Sicherheit für Fahrgäste und Beschäftigte und sauberere Bahnhöfe. Dicke Panne bei Microsoft. Ein großflächiger Ausfall hat am Abend den E-Mail-Dienst Outlook lahmgelegt. Weltweit für Millionen Nutzer. Betroffen sind sowohl Unternehmenskunden als auch private Nutzer. Wie der Konzern bestätigte, kommt es zu erheblichen Problemen beim Login sowie beim Empfang und Versand von E-Mails. Die Techniker rollen aktuell ein Update auf den betroffenen Servern aus.
3: So, wir verabschieden uns langsam von den Regenwolken. Die ziehen aus NRW langsam raus. Temperaturen in dieser Nacht so zwischen 10 und 15 Grad. Nachher starten wir dann auch erst nochmal relativ bewölkt in den Tag. Es gibt allerdings auch Auflockerungen. Das bedeutet also, wir bekommen was von der Sonne zu sehen. Das ist sehr schön und es wird relativ warm, also angenehm warm mit 23 Grad. Und der Mittwoch wird dann ähnlich.
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5: A40 Dortmund-Essen zwischen Dortmund-Hombruch und Dortmund-Barup. 1 Kilometer Stau. Wir wünschen allen unterwegs gute Fahrt.
3: Und damit herzlich willkommen im September. Wir begleiten euch durch die Nacht, egal was ihr machen müsst. Ob ihr gerade noch mit dem Auto unterwegs seid oder arbeiten müsst. Dermot Kennedy jetzt für euch mit Kiss Me.
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0: Morgen noch und dann beginnt die Schule wieder. Unterricht, Hausaufgaben, Klassenarbeiten, daran denkt man vielleicht zuerst, wenn man an Schule denkt, aber vielleicht erinnert ihr euch auch noch an so Peinlichkeiten, an so lustige Geschichten. 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

0: Also die meisten Regenschauer ziehen jetzt in der Nacht meistens aus NRW raus und es bleibt bewölkt. Hier und da vielleicht nochmal ein kleiner Regenschauer, das war's dann aber auch. Temperaturen in dieser Nacht zwischen 10 und 15 Grad. Nachher bleibt es dann erstmal bewölkt, nachher lockert es aber dann zunehmend auf und wir bekommen Temperaturen bis 23 Grad und ein paar Sonnenstrahlen auch. Also es wird ganz ordentlich und der Mittwoch wird dann ähnlich.
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2: A40 Dortmund-Essen zwischen Dortmund-Hombruch und Dortmund-Barup. 1 Kilometer Stau. Wir wünschen allen unterwegs gute Fahrt.
0: Sie hat damals das allererste American Idol gewonnen. Ja, das Deutschland sucht den Superstar der Amerikaner nur mit besserem Gesang und ohne Dieter Bohlen. Und Kelly Clarkson ist der beste Beweis dafür, dass man international Karriere machen kann, wenn man bei sowas wie Idol mitgemacht hat. Since You've Been Gone, jetzt für euch. Und damit begleiten wir euch durch diese Nacht. Und danach übrigens noch coole Nummer von Martin Garrix und Ed Sheeran, Repeat It.
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0: Katie featuring John und Turn the Lights Off. Brauchst du gar nicht ausmachen, ist eh schon dunkel draußen. Also von daher alles gut. Wir sind mitten in der Nacht. Das Gute ist, ihr seid ja quasi die Ersten, die diesen September jungfräulich erleben. Ja? Der September ist ja jetzt gerade mal ja, so anderthalb Stunden, ein bisschen länger ist der alt. Ihr seid mittendrin jetzt quasi. Toll, oder? So einen neuen Monat so ganz frisch zu erleben. Und deswegen habe ich mir gedacht, wenn ihr schon so einen neuen Monat frisch erlebt, dann solltet ihr auch neue Musik von mir bekommen, die ihr auch als allererste hier wirklich erlebt.
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